0: wolkig. In Titisee sind die Temperaturen ähnlich, jedoch fast wolkenlos. In den Morgenstunden sind in der Ortenau bis zu 16 Grad zu erwarten. Im Tagesverlauf steigen die Temperaturen auf bis zu 28 Grad, während der Himmel stark bewölkt bleibt.
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0: Im Moment gibt es keine bekannten Verkehrsbehinderungen. Gute Fahrt.
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0: In Blumberg in der Höhenstraße steht ein Blitzer, erlaubt sind 50. Außerdem wird auf der A5 bei Bad Krozingen kontrolliert, erlaubt sind 120.
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2: Mit Katrin Steinberger. Weltweit gibt es seit dem Abend Probleme bei Microsoft. Viele Nutzer können sich nicht einloggen, keine Mails verschicken oder empfangen. Betroffen sind sowohl Unternehmenskunden von Microsoft 365 als auch private User des E-Mail-Dienstes Outlook. Ursache ist ein Fehler in der Cloud von Microsoft. Techniker arbeiten daran. Experten raten, am besten nichts am eigenen Computer verstellen. Wann alles wieder läuft, ist noch unklar. Die Bahn setzt ab heute das neue Alkoholverbot stufenweise an ihren Bahnhöfen um. Der Konzern erhofft sich dadurch unter anderem mehr Sicherheit für Fahrgäste und Beschäftigte. Es gibt aber auch Kritik an dem Verbot. Thomas Bremser fasst zusammen.
3: Teilweise gilt das auch schon auf dem Vorplatz. Aber mitnehmen kann ich Alkohol nach wie vor, sagt Bahnsprecherin Anja Bröker.
4: Wenn man eine Flasche Wein zum Beispiel in der Tasche hat, die verschlossen

0: erwachsen ist, dann ist das nach wie vor natürlich möglich. Aber was wir nicht wollen, ist, dass offen Alkohol konsumiert wird an den Bahnhöfen. Damit machen wir jetzt Schluss.
1: In Bahnhofskneipen und im ICE wird noch Alkohol ausgeschenkt. Auch eigene Flaschen oder Dosen darf ich in den Fernzügen trinken. In Regionalbahnen ist schon jetzt Alkohol teilweise verboten.
2: Die Inflation in Deutschland ist im August wieder gestiegen auf 2,9%. Das hat das Statistische Bundesamt mitgeteilt. Hauptgrund sind gestiegene Ölpreise wegen des Iran-Krieges. Auch Niedrigwasser am Rhein hat die Preise nach oben getrieben. Uli Hoeneß freut sich auf das erste Treffen mit Bundestrainer Jürgen Klopp. Der Ehrenpräsident des FC Bayern München hat sich mit dem neuen Coach der DFB-Elf verabredet. Für Hoeneß ist er die beste Lösung. Er hofft, dass Klopp die Vorschusslorbeeren auch erfüllt. In Hamburg wurde Hoeneß bei den Sport-Bild-Awards für sein Lebenswerk geehrt. 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
4: In Lenzkirch liegt die Temperatur in der Nacht bei 12 Grad. Der Himmel zeigt sich wolkenfrei. Am Morgen können im Schwarzwald ebenfalls bis zu 12 Grad erwartet werden. Im Tagesverlauf steigen die Temperaturen auf bis zu 24 Grad, während der Himmel stark bewölkt bleibt.
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4: Derzeit sind uns keine Meldungen bekannt. Kommt gut an euer Ziel.
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4: Blitzer auf der A5 Höhe Theningen, hier dürft ihr 80 fahren. Zusätzlich wird in Blumberg in der Höhenstraße kontrolliert. Und zuletzt haben wir noch eine Kontrolle in Höhe von Bad Krozingen auf der A5, erlaubt sind 120.
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0: Hättet ihr's gewusst?
1: Kaum ein Geräusch gehört so zu Freiburg dazu, wie das leise Surren der Straßenbahn. Und dieses Jahr haben die Freiburger Straßenbahnen Geburtstag. Schon 1901 ist die erste Bahn durch die Innenstadt gerollt. Damals noch ganz gemütlich und klein, aber schon mit einer super tollen Idee. Menschen zuverlässig von A nach B zu bringen. In den 125 Jahren seitdem ist sehr viel passiert. Mehr Linien, moderne Bahnen, Barrierefreiheit. Heute ist die Straßenbahn in Freiburg nicht nur ein Verkehrsmittel, sondern ein echtes Stück Alltag. Für den Weg zur Arbeit, zum Markt, ins Stadion oder einfach nach Hause. Eure Mariella Miskial.
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1: Mit Katrin Steinberger. Weltweit gibt es aktuell massive Probleme bei Microsoft Outlook und Microsoft 365. Millionen E-Mails kommen nicht an oder lassen sich nicht versenden, Logins schlagen fehl, Postfächer frieren ein. Ursache ist ein Fehler in der Cloud-Infrastruktur von Exchange Online. Nutzer sollen nichts umstellen und abwarten, raten Experten. Microsoft spielt gerade Updates aus, um das Problem zu beheben. Ab sofort gibt es für die Schulen in Deutschland einen neuen Schub in Sachen Digitalisierung. Bund und Länder geben gemeinsam 5 Milliarden Euro aus. Das Geld kann in den nächsten 5 Jahren in Technik, WLAN und digitale Lernplattformen gesteckt werden. Die Vereinbarung dazu hat Bundesbildungsministerin Prien jetzt unterschrieben. Damit sollen alle Kinder und Jugendlichen, egal wo sie wohnen, die gleichen Chancen auf digitale Bildung bekommen. Nach dem Tod von König Harald legt der neue norwegische König Håkon VIII. Heute Mittag im Parlament seinen Eid ab. Einzelheiten von Jula Weschenbach.
2: Nach dem Tod seines Vaters am Freitag war Håkon sofort neuer König geworden. Der Eid auf die Verfassung ist aber nun ein Teil der Zeremonien rund um den Thronwechsel. Dem gestorbenen König Harald können die Norweger bis kurz vor dessen Begräbnis persönlich die letzte Ehre erweisen. Ab dem Nachmittag wird die Schlosskapelle in Oslo geöffnet, in der der Sarg des Monarchen aufgestellt ist. Besucher dürfen dann langsam daran vorbeigehen.
1: Eine knappe Mehrheit der Deutschen unterstützt die Zuckersteuer auf süße Getränke. 55% der Befragten sprechen sich laut Forsa-Umfrage dafür aus, 44 lehnen sie ab. Besonders groß ist die Zustimmung bei Anhängern der Grünen und der Regierungsparteien, also SPD und Union. Die Steuer soll den Konsum von Limo und Cola senken und gleichzeitig zusätzliche Einnahmen für den Staat bringen. 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
4: In der Nacht ist es in Iringen angenehm warm bei 18 Grad und wolkenlosem Himmel. Auf dem Schauinsland-Gipfel sind es kühle 11 Grad, ebenfalls wolkenfrei. Am Morgen zeigt das Thermometer im Kaiserstuhl bis zu 16 Grad.

0: Im Laufe des Tages steigen die Temperaturen auf maximal 28 Grad, begleitet von starker Bewölkung.
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0: Derzeit sind uns keine Meldungen bekannt. Kommt gut an euer Ziel.
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0: Geblitzt wird in Blumberg in der Höhenstraße. Hier sind 50 erlaubt. In Höhe Theningen wird gerade auf der A5 geblitzt. Und zuletzt haben wir noch eine Kontrolle in Höhe von Bad Krozingen auf der A5. Erlaubt sind 120.
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1: Hi, ich bin Andrea aus Holzhausen und bin Eishopper.
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1: In unserem Fachjargon im Eishockey heißen wir Eishopper. Wir sammeln Eisstadien und Länder. Im Fußball ist es so, dass das Groundhopper heißt.
2: Und ihr seid Eishopper. Das ist ja super cool. Das habe ich noch nie gehört. Wann hat das angefangen? Wann bist du Eishopper geworden?
1: Also ich bin erst mit dem Herzog nach Freiburg Eishopperin geworden. Einfach dadurch, dass mein Mann das vorher schon gemacht hat, bin ich da einfach so ein bisschen reingerutscht. Also ich bin zwar vorher auch schon in anderen Stadien gewesen, da hatte ich aber noch nicht das Bedürfnis, Eishopper zu sein. Also war ich da sozusagen passiv.
2: Das heißt, Eishopper zu sein bedeutet, da wirklich so einen richtigen Ehrgeiz zu entwickeln, oder wie?
1: Nein, eigentlich nicht. Also wir sammeln aus Spaß und nicht, weil wir müssen.
2: Okay, aber man hat dann schon so ein bisschen die Motivation, dass die Liste länger wird, könnte ich mir vorstellen.
1: Auf jeden Fall. Da gibt es nämlich auch eine App dazu. Also man kann sich das alles eintragen und dann kann man auch Freundschaften, also ein bisschen wie Facebook.
2: Verstehe.
1: Genau, und dann kann man sich seine Dinge, also seine Grounds eintragen und das macht das dann alles automatisch.
2: Ist ja abgefahren. Und wie viele Einträge hast du jetzt schon, Andrea?
1: Also ich habe heute Stand 236 Stadien in 23 Ländern.
2: Das ist nicht dein Ernst. Das ist ja Wahnsinn.
1: Mein Mann ist noch verrückter.
2: Ja, der hat ja auch früher angefangen, hast du gesagt, ne?
1: Ja, genau. Der hat 312 in 26 Ländern.
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1: Mit Katrin Steinberger. Weltweit gibt es aktuell massive Probleme bei Microsoft Outlook und Microsoft 365. Millionen E-Mails kommen nicht an oder lassen sich nicht versenden, Logins schlagen fehl, Postfächer frieren ein. Ursache ist ein Fehler in der Cloud-Infrastruktur von Exchange Online. Nutzer sollen nichts umstellen und abwarten, raten Experten. Microsoft spielt gerade Updates aus, um das Problem zu beheben. Ab sofort gibt es für die Schulen in Deutschland einen neuen Schub in Sachen Digitalisierung. Bund und Länder geben gemeinsam 5 Milliarden Euro aus. Das Geld kann in den nächsten 5 Jahren in Technik, WLAN und digitale Lernplattformen gesteckt werden. Die Vereinbarung dazu hat Bundesbildungsministerin Prien jetzt unterschrieben. Damit sollen alle Kinder und Jugendlichen, egal wo sie wohnen, die gleichen Chancen auf digitale Bildung bekommen. Nach dem Tod von König Harald legt der neue norwegische König Håkon VIII. Heute Mittag im Parlament seinen Eid ab. Einzelheiten von Julia Weschenbach.
2: Nach dem Tod seines Vaters am Freitag war Håkon sofort neuer König geworden. Der Eid auf die Verfassung ist aber nun ein Teil der Zeremonien rund um den Thronwechsel. Dem gestorbenen König Harald können die Norweger bis kurz vor dessen Begräbnis persönlich die letzte Ehre erweisen. Ab dem Nachmittag wird die Schlosskapelle in Oslo geöffnet, in der der Sarg des Monarchen aufgestellt ist. Besucher dürfen dann langsam daran vorbeigehen.
1: Eine knappe Mehrheit der Deutschen unterstützt die Zuckersteuer auf süße Getränke. 55% der Befragten sprechen sich laut Forsa-Umfrage dafür aus, 44 lehnen sie ab. Besonders groß ist die Zustimmung bei Anhängern der Grünen und der Regierungsparteien, also SPD und Union. Die Steuer soll den Konsum von Limo und Cola senken und gleichzeitig zusätzliche Einnahmen für den Staat bringen. 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
3: In Kirchzarten zeigt das Thermometer aktuell 16 Grad unter einem unbedeckten Himmel. Am Morgen wird im Breisgau eine Temperatur von bis zu 15 Grad erwartet. Im Laufe des Tages steigen die Werte auf bis zu 27 Grad, während sich der Himmel zunehmend stark bewölkt.
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3: Derzeit sind uns keine Meldungen bekannt. Kommt gut an euer Ziel.
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3: Auf der B415 bei Lahr steht ein Blitzer, 50 sind hier erlaubt. Ebenfalls kontrolliert wird auf der A5 in Höhe Theningen, hier sind 80 erlaubt. Außerdem wird in der Höhenstraße in Blumberg geblitzt, die Höchstgeschwindigkeit beträgt dort 50.
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2: Mit Katrin Steinberger. Weltweit kommt es seit dem Abend bei Microsoft Outlook zu einer großen Störung. Betroffen sind Firmenkunden, aber auch private User. Es gibt Probleme beim Login sowie beim Senden und Empfangen von E-Mails. Teilweise friert die Anwendung auch ein. Techniker versuchen aktuell, die Dienste nach und nach wiederherzustellen. IT-Experten raten, keine Einstellungen am eigenen Gerät zu ändern und hängen gebliebene Mails nicht mehrfach zu verschicken. Wie lange die Störung noch dauert, ist unklar. Abnehmspritzen gibt es schon länger in Deutschland, ab heute neu in den Apotheken die Abnehmpille als Medikament. Einerseits revolutionär, viele warnen aber vor dubiosen Anbietern. Claudia Wächter berichtet.
3: Schlucken ist für viele angenehmer als Spritzen und manche Apotheken rechnen offenbar schon mit einem wahren Ansturm auf die Abnehmpille. Die gibt's allerdings nur auf Rezept. Man muss sie täglich nehmen und aus eigener Tasche zahlen, aber sie habe vergleichbare Effekte wie die Spritze, sagen Fachleute. Allerdings betonen sie, die Pille ist kein Lifestyle-Produkt und sie warnen auch vor unseriösen Online-Anbietern oder auch Online-Ärzten.
2: In der Straße von Hormus ist schon wieder ein Öltanker angegriffen worden. Das Schiff ist während der Ausfahrt aus der Meerenge von 3 unbekannten Geschossen getroffen worden. Verletzt wurde bei dem Vorfall niemand. Wer für den Angriff verantwortlich ist, ist unklar. Der deutsche Tennisspieler Jannik Hanfmann hat sein Erstrundenspiel bei den

0: US Open verloren. Der 34-Jährige verlor gegen den Chilenen Alejandro Dabilo nach 4 Sätzen. Seine Teamkollegen Alexander Zverev, Jan-Lennard Struff und Daniel Altmaier müssen ihre Erstrunden-Matches erst noch antreten. Tennis-Superstar Carlos Alcaraz ist nach einer längeren Verletzungspause souverän wieder ins Turnier gestartet und steht nach einem Dreisatzsieg in der nächsten Runde. 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
3: In Emmendingen bleibt es heute Nacht mild bei 17 Grad und wolkenlosem Himmel. In Lenzkirch wurden aktuell 12 Grad gemessen, ebenfalls fast wolkenlos. Am Morgen erwarten wir im Breisgau Temperaturen von bis zu 17 Grad. Im Laufe des Tages steigen die Werte dann auf höchstens 28 Grad, begleitet von starker Bewölkung.
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3: Derzeit sind uns keine Meldungen bekannt. Kommt gut an euer Ziel.
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3: Geblitzt wird Höhe Theningen auf der A5, hier sind 80 erlaubt. Noch ein Blitzer steht in Blumberg in der Höhenstraße. 50 ist hier die Höchstgeschwindigkeit. Und zuletzt haben wir noch eine Kontrolle in Höhe von Bad Krozingen auf der A5. Erlaubt sind 120.
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0: Freiheitsstatue erkennt man New York sofort auf jeder Postkarte. Die ist ja auch besonders auffällig, weil sie so grün ist. Die war aber nicht immer grün, sondern kupferfarben, fast wie ein Centstück. Denn sie besteht komplett aus Kupfer. Das Problem? Kupfer reagiert mit Luft, Regen und Feuchtigkeit. Mit der Zeit bildet sich also auf der Oberfläche eine grüne Schicht, die man Patina nennt. Dieser Prozess dauert bei so einem riesen Kunstwerk wie die Freiheitsstatue Jahre, manchmal sogar Jahrzehnte. Und genau deshalb hat die Freiheitsstatue langsam ihre heutige grüne Farbe bekommen. Eure Mariella Mistkial.
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1: Mit Katrin Steinberger. Weltweit kommt es seit dem Abend bei Microsoft Outlook zu einer großen Störung. Betroffen sind Firmenkunden, aber auch private User. Es gibt Probleme beim Login sowie beim Senden und Empfangen von E-Mails. Teilweise friert die Anwendung auch ein. Techniker versuchen aktuell, die Dienste nach und nach wiederherzustellen. IT-Experten raten, keine Einstellungen am eigenen Gerät zu ändern und hängengebliebene Mails nicht mehrfach zu verschicken. Wie lange die Störung noch dauert, ist unklar. Abnehmspritzen gibt es schon länger in Deutschland. Ab heute neu in den Apotheken die Abnehmpille als Medikament. Einerseits revolutionär, viele warnen aber vor dubiosen Anbietern. Claudia Wächter berichtet.
2: Schlucken ist für viele angenehmer als Spritzen und manche Apotheken rechnen offenbar schon mit einem wahren Ansturm auf die Abnehmpille. Die gibt's allerdings nur auf Rezept. Man muss sie täglich nehmen und aus eigener Tasche zahlen, aber sie habe vergleichbare Effekte wie die Spritze, sagen Fachleute. Allerdings betonen sie, die Pille ist kein Lifestyle-Produkt und sie warnen auch vor unseriösen Online-Anbietern oder auch Online-Ärzten.
1: In der Straße von Hormus ist schon wieder ein Öltanker angegriffen worden. Das Schiff ist während der Ausfahrt aus der Meerenge von drei unbekannten Geschossen getroffen worden. Verletzt wurde bei dem Vorfall niemand. Wer für den Angriff verantwortlich ist, ist unklar. Der deutsche Tennisspieler Jannik Hanfmann hat sein Erstrundenspiel bei den US Open verloren. Der 34-Jährige verlor gegen den Chilenen Alejandro Davilo nach 4 Sätzen. Seine Teamkollegen Alexander Zverev, Jan-Lennard Struff und Daniel Altmaier müssen ihre Erstrunden-Matches erst noch antreten. Tennis-Superstar Carlos Alcaraz ist nach einer längeren Verletzungspause souverän wieder ins Turnier gestartet und steht nach einem 3-Satz-Sieg in der nächsten Runde. 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
3: In St. Peter ist es jetzt in der Nacht angenehm mild mit 14 Grad und fast wolkenlosem Himmel. Am Morgen erwarten wir im Schwarzwald Temperaturen bis zu 13 Grad. Im Laufe des Tages steigen die Werte auf höchstens 25 Grad, begleitet von starker Bewölkung.
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1: Im Moment gibt es keine bekannten Verkehrsbehinderungen. Gute Fahrt.
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1: Auf der B415 bei Lahr steht ein Blitzer. 50 sind hier erlaubt. In Höhe Bad Krozingen wird gerade auf der A5 geblitzt. Letzter Blitzer für den Moment. Höhe Theningen auf der A5. Hier gelten 80.
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1: Hallo, ich bin die Nicole aus Mülheim und mein Chef ist gleichzeitig mein Mann und da geht's manchmal drunter und drüber.
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2: Nicole, wobei störe ich dich denn gerade?
1: Ich bin im Moment gerade bei der Arbeit.
2: Ach, du bist bei der Arbeit.

0: Okay, was machst du denn Schönes?
1: Ich arbeite bei meinem Mann im Büro mit, der ist selbstständig und ich mache, wie gesagt, so ein bisschen das Büro, bin aber im Homeoffice.
0: Praktisch, dann sieht man sich auch nicht so oft.
1: So kann man es aussehen, ja.
0: Jetzt mal im Ernst, Nicole, wie ist das mit dem eigenen Ehemann so eng zusammenzuarbeiten?
1: Auf der einen Seite ist es schön, man sieht sich oft, hat viel zu besprechen. Mhm. Auf der anderen Seite nervt es auch manchmal, weil man, ich sag mal, sich ständig auf der Pelle hockt.
0: Ja, klar.
1: Und sich dann manchmal auch auf die Nerven geht.
0: Ja, gut,
1: und
0: tut man eh.
1: Ja, das ist richtig. Aber wenn es dann halt auch mal Probleme gibt, dann trägt man das alles richtig mit nach Hause,
0: ja,
1: und kann gar nicht davon loslassen.
0: Aber gut, das ergibt natürlich schon auch Sinn, das so zu machen, wenn jemand selbstständig ist und wenn du die nötigen Skills und Fähigkeiten dazu hast. Das ist ja schon cool. Macht ihr das schon lange so?
1: Ja, jetzt doch schon einige Jahre. Er hat sich seit 2003 selbstständig gemacht.
0: Mhm.
1: Ich war dann vorher noch in einer anderen Firma, habe aber dann, nachdem unsere erste Tochter sich angekündigt hat, dort aufgehört und bei ihm mitgearbeitet.
0: Ja, ich denke, spätestens wenn dann Kinder ins Spiel kommen, ist natürlich eine Flexibilität sicherlich kein Fehler. Und ich könnte mir vorstellen, wenn der eigene Mann der Chef ist und es um die eigenen Kinder geht, da ist das Verständnis maximal groß, oder?
1: Das ist richtig, das war der große Vorteil, jawohl.
0: Cool.
1: Man hat zwar auch viel gearbeitet, ich sag jetzt mal während der Elternzeit, so ein bisschen immer mitgeholfen.
0: Ja, klar, das ist der Nachteil, ja.
1: Aber man konnte halt auch immer sagen, so Kind ist krank oder sonst irgendwas, ich muss zum Arzt oder ich muss das erledigen. Und es ging dann halt natürlich auch immer.
0: Ja, alles hat seine Vor- und Nachteile, aber wie schön, dass offenbar bei euch die Vorteile überwiegen.
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1: Mit Katrin Steinberger. Guten Morgen. Der Digitalpakt 2.0 startet. Bundesbildungsministerin Prien hat die Vereinbarung unterschrieben. In den nächsten 5 Jahren gibt es 5 Milliarden Euro für die digitale Ausstattung der Schulen. Bund und Länder teilen sich die Kosten. Bezahlt werden zum Beispiel WLAN, Computer, Tablets, Schulserver und Lernplattformen. Damit sollen alle Kinder und Jugendlichen, egal wo sie wohnen, die gleichen Chancen auf digitale Bildung bekommen. Auch die Fortbildung der Lehrkräfte wird gefördert. Beim Internetriesen Microsoft läuft es nach und nach wieder. Ein Fehler in der Cloud hatte weltweit für massive Probleme gesorgt. Seit dem Abend hatten Millionen Nutzer Schwierigkeiten, sich einzuloggen, konnten weder E-Mails verschicken noch empfangen. Betroffen waren sowohl Unternehmenskunden von Microsoft 365 als auch private Nutzer des E-Mail-Dienstes Outlook. Nach dem Tod von König Harald legt der neue norwegische König Håkon VIII. Heute Mittag im Parlament seinen Eid ab. Einzelheiten von Julia Weschenbach.
2: Nach dem Tod seines Vaters am Freitag war Håkon sofort neuer König geworden. Der Eid auf die Verfassung ist aber nun ein Teil der Zeremonien rund um den Thronwechsel. Dem gestorbenen König Harald können die Norweger bis kurz vor dessen Begräbnis persönlich die letzte Ehre erweisen. Ab dem Nachmittag wird die Schlosskapelle in Oslo geöffnet, in der der Sarg des Monarchen aufgestellt ist. Besucher dürfen dann langsam daran vorbeigehen.
1: Die Geldsorgen bei Eltern in Deutschland nehmen zu. 27% fürchten, bald nicht mehr genug für die wichtigsten Dinge wie Essen oder Heizen zu haben. Vor einem Jahr waren es laut einer Umfrage von Save the Children noch 15%. Viele müssen bei Hobbys, Ausflügen oder Urlaub sparen. 83% wünschen sich entschiedenere Maßnahmen der Politik gegen Kinderarmut. 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
4: In Heitersheim zeigt sich die Nacht mit milden 17 Grad und wolkenfreiem Himmel. Auf dem Belchengipfel sind es kühle 9 Grad, ebenfalls fast wolkenlos. Am Morgen wird im Markgräflerland eine Temperatur von bis zu 16 Grad erwartet. Im Laufe des Tages sind Höchstwerte von 28 Grad zu erwarten, wobei der Himmel bewölkt bleibt.
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4: Im Moment gibt es keine bekannten Verkehrsbehinderungen. Gute Fahrt.
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4: Auf der A5 in der Nähe von Bad Krozingen wird geblitzt. Ihr dürft 120 fahren. Noch ein Blitzer steht in Blumberg in der Höhenstraße. 50 ist hier die Höchstgeschwindigkeit. Unsere letzte Meldung. Höhe Theningen wird gerade auf der A5 im 80-Bereich kontrolliert.
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6: Und mit euch, ihr super Frühaufsteher. Schönen guten Morgen am Dienstag. Heute schon der 1. September.
7: Ja, Sally.
6: Meteorologischer Herbstanfang.
7: Aha.
6: Aber Sommerfans, das hat gar nichts zu bedeuten. Werden wir heute Morgen noch lernen hier in dieser Show.
7: So, und es ist Schulanfang.
6: Auch das?
7: Ja.
6: Nein.
7: In der Hogwarts-Schule für Hexerei und Zauberei beginnt heute das neue Schuljahr. Und einer der prominentesten Absolventen war ja Harry Potter.
6: Harry Potter und Hogwarts. Na dann schwingen wir den Zauberstab und sagen mal Käppchen.
7: Käppchen mit 2 Stück Zucker und Lieblingssongs. Aus den 2000ern zaubern wir Eros Ramazzotti herbei. Und

0: Guten Morgen, Frühstarter, Baden FM, der Frühstücksclub mit Peter und Lennart. Und wie immer an dieser Stelle das Frühstücksduell in der Wiederholung von gestern.
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2: Ob jetzt in Breisach beim Aspirin auflösen, ich sage nur Weinfest, oder im Büro beim Papier im Kopierer auffüllen, jeder kann wieder mitraten. Und im Frühstücksclub zockt jetzt der Horst aus Breisach gegen unseren Peter und ganz nebenbei um einen knallroten Frühstückskaffeeport. Sally Horst!
3: Ja, Sally.
0: Hallo, guten Morgen.
2: Warst du schon auf dem Weinfest?
3: Ja, natürlich.
2: Na, als Breisacher ist es Pflicht, oder?
3: Auf jeden Fall, wenn man schon mal Heimrecht hat. Man braucht kein Auto, kann zu Fuß hingehen.
2: Super, super. Lieber Horst, dann heißt es jetzt nicht lang schnacken, Peter, knacken die Spielregeln. Wir suchen einen Begriff, zu dem ich Tipps gebe und die werden dann auch immer genauer. Und wer meint, lösen zu können, ruft rein. Aber ist die Antwort falsch, gewinnt automatisch der andere. Horst, alles angekommen?
3: Alles angekommen.
2: Dann drückt dir ganz Breisach jetzt die Daumen. Hier, der erste Tipp. Meine Umgebung kann unbewohnbar werden.

0: ab und zu rauche ich auch mal.
1: Rauchen?
0: Hm?
2: Waldbrand.
0: Waldbrand. Das war sehr schnell.
1: Mach mal Tipp 3.
0: Ich kann sehr heiß werden. Naja, es geht immer noch.
1: Ja, ich habe eine andere Idee. Gibt's auf Island.
0: Der Kerl. Du machst mich fertig. Du,
1: guter Wochenstand. Aber ich glaube, es ist auch unfair, gegen einen Preisacher nach dem Weinfestwochenende zu spielen am Montagmorgen. Ne? Also.
0: Also komm, ich löse auf.
1: Es Vulkan.
0: Ist der Vulkan.
1: Ja, voilà.
0: Es ist der Vulkan. Aber Horst, du warst auch nah dran. Waldbrand, gerade jetzt in den letzten Wochen, hat es ja ganz schön gezündelt. Wäre ja auch eine Möglichkeit gewesen. Ne? Heute am Montag, geht's mal aufs Fest?
2: Auf jeden Fall.
0: Super. Schlotz eine mit uns mit.
2: Das mache ich.
0: Und dir einen schönen Wochenstart.
2: Hat mir Spaß gemacht.
0: Danke. Ja, wunderbar.
1: Uns auch. Danke, Horst.
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4: Mit Katrin Steinberger. Guten Morgen. Der Digitalpakt 2.0 startet. Bundesbildungsministerin Prien hat die Vereinbarung unterschrieben. In den nächsten 5 Jahren gibt es 5 Milliarden Euro für die digitale Ausstattung der Schulen. Bund und Länder teilen sich die Kosten. Bezahlt werden zum Beispiel WLAN, Computer, Tablets, Schulserver und Lernplattformen.

0: Damit sollen alle Kinder und Jugendlichen, egal wo sie wohnen, die gleichen Chancen auf digitale Bildung bekommen. Auch die Fortbildung der Lehrkräfte wird gefördert. Beim Internetriesen Microsoft läuft es nach und nach wieder. Ein Fehler in der Cloud hatte weltweit für massive Probleme gesorgt. Seit dem Abend hatten Millionen Nutzer Schwierigkeiten, sich einzuloggen, konnten weder E-Mails verschicken noch empfangen. Betroffen waren sowohl Unternehmenskunden von Microsoft 365 als auch private Nutzer des E-Mail-Dienstes Outlook. Nach dem Tod von König Harald legt der neue norwegische König Håkon VIII. Heute Mittag im Parlament seinen Eid ab. Einzelheiten von Julia Weschenbach.
1: Nach dem Tod seines Vaters am Freitag war Håkon sofort neuer König geworden. Der Eid auf die Verfassung ist aber nun ein Teil der Zeremonien rund um den Thronwechsel. Dem gestorbenen König Harald können die Norweger bis kurz vor dessen Begräbnis persönlich die letzte Ehre erweisen. Ab dem Nachmittag wird die Schlosskapelle in Oslo geöffnet, in der der Sarg des Monarchen aufgestellt ist. Besucher dürfen dann langsam daran vorbeigehen.
0: Die Geldsorgen bei Eltern in Deutschland nehmen zu. 27% fürchten, bald nicht mehr genug für die wichtigsten Dinge wie Essen oder Heizen zu haben. Vor einem Jahr waren es laut einer Umfrage von Save the Children noch 15%. Viele müssen bei Hobbys, Ausflügen oder Urlaub sparen. 83% wünschen sich entschiedenere Maßnahmen der Politik gegen Kinderarmut. 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
3: Heute Morgen wurden in Freiburg milde 16 Grad gemessen. Im Laufe des Tages sind Höchsttemperaturen von bis zu 28 Grad zu erwarten und der Himmel bleibt wolkenfrei. Morgen früh steigen die Temperaturen im Breisgau auf bis zu 18 Grad. Im Tagesverlauf wird es stark bewölkt sein mit maximalen Temperaturen von bis zu 29 Grad.
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3: Im Moment gibt es keine bekannten Verkehrsbehinderungen. Gute Fahrt.
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3: Blitzer auf der A5 Höhe Theningen, hier dürft ihr 80 fahren. Auch auf der A5 Höhe Bad Krozingen wird derzeit kontrolliert. Letzter Blitzer für den Moment. In der Höhenstraße in Blumberg, hier sind höchstens 50 erlaubt.
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0: FM, der Frühstücksclub mit Peter und Lennart. Und auch zum Start in den Dienstag entlässt euch der Lennart wieder mit einer Weisheit in den Tag. Es ist, wie es ist. Verdammt früh, aber halt auch schon wieder Zeit für Badens früheste Weisheit des Tages.
1: Mir wurde ein Modeljob von einer ganz großen Fitnessagentur angeboten. Als vorher.
0: Ach Gottchen. Noch mehr kluge Worte gleich wieder. Kurz vor 6:30, immer hier im Frühstücksclub bei Baden FM. 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
2: Doch ein bisschen kühler geworden heute Morgen. Die Frühwerte aktuell zwischen 11 und 14 Grad, dann aber wieder entspannt wie gestern. Wolken und Sonne wechseln sich ab in Baden bei 26 Grad in der Spitze heute Nachmittag. Morgen insgesamt ein bisschen wolkiger, bleibt aber trocken bei 25 Grad.
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3: Ich bin Daniela Frahm und wünsche euch einen schönen Dienstagmorgen. Vor der Wahl in Sachsen-Anhalt am kommenden Sonntag richtet Baden-Württembergs Landtagspräsident Strobel eine klare Forderung an seine Parteikollegen im Osten. Und die lautet: keine Zusammenarbeit mit der AfD, die in den Umfragen vorn liegt. Mehr dazu von Ruth Stretling aus der Baden-FM Nachrichtenredaktion.
4: Strobel rief die CDU in Sachsen-Anhalt jetzt dazu auf, sich auch in Zukunft klar von der AfD abzugrenzen. Eine Zusammenarbeit mit der Partei passt für ihn nicht zur CDU. Aus seiner Sicht darf es sowas auch niemals geben. Ansonsten sei die CDU nicht mehr seine Partei, so Strobel. Ob er im Zweifel sogar aus der CDU austreten würde, ließ der frühere Innenminister von Baden-Württemberg aber offen.
3: Wer eine abgeschlossene Ausbildung hat, wird seltener arbeitslos. Das sagte die baden-württembergische Wirtschaftsministerin Hofmeister-Kraut zum heutigen Ausbildungsstart. Über 31.000 neue Azubis gibt's in Baden-Württemberg, berichten die Industrie- und Handelskammern. Am beliebtesten bleiben dabei Ausbildungen als Kfz-Mechatroniker, als Zahnarzthelfer und kaufmännische Berufe. E-Mails checken, verschicken oder empfangen, das war für viele seit dem Abend schwierig. Beim US-Internetriesen Microsoft gab es massive Probleme. Aber langsam läuft es wieder besser. Betroffen waren Unternehmen und auch private Outlook-Nutzer. Microsoft hatte erklärt, dass ein Fehler in der Cloud die Ursache für die Probleme war. IT-Experten raten, keine Einstellungen am eigenen Gerät zu ändern und hängengebliebene E-Mails nicht mehrfach zu verschicken. Norwegen bekommt heute offiziell einen neuen König. Hakon der Achte legt am Mittag im Parlament sein Eid ab. Sein Vater, König Harald, war am Freitag gestorben. Ihm können die Norweger persönlich die letzte Ehre erweisen. Der Sarg ist in der Schlosskapelle in Oslo aufgebahrt. Dort können die Menschen Abschied nehmen. 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
2: Um 3:03 freie Fahrt.
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2: Auch da noch nichts entdeckt. Falls ihr was seht, 0800 50 60 106, sagt Bescheid. Wir sagen es weiter. Gute Fahrt.
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2: Und mit euch, das freut uns. Schönen guten Morgen am Dienstag.
9: Yes, Sally.
2: Und neu, ab sofort sprechen wir im Frühstücksclub jeden Morgen über die kleinen, aber feinen und teils auch großen Unterschiede der Generation Z, der Gen Z und den Millennials.
9: Also ich könnte locker Unterschiede über 3-4 Generationen aufzählen.
2: Du Opa. Was ist deine Babyboomer, ne?
9: Genau, Babyboomer. Ja.
2: Auch schön. Mama und Papa von mir auch. Mhm. Also, Daddy, bei uns übernehmen gleich Julika und Amelie aus dem Baden-FM-Team das Zepter in 7 Minuten. Die Unterschiede. Bis dahin, Käffchen.
9: Käffchen, gerne in meiner Generation wurde der immer frisch aufgebrüht. Darf er gerne auch mal sein. Und dazu 2 Stück Zucker und Lieblingssongs. Toller 2000er von Ed Sheeran. Und hier ganz frisch aufgesetzt, Kygo mit Save My Love.
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2: Hi, ich bin Julika und 45 Jahre alt.
3: Hi, ich bin Amelie und ich bin 24.
2: Eigentlich verstehen wir beide uns wirklich richtig gut. Nur manchmal verstehen wir uns gar nicht, wenn wir schlichtweg nicht wissen, worüber die andere spricht. Amelie, du hast neulich gesagt, der Typ ist eine 10 von 10 und dann hast du ein Aber dahinter geführt und dann dachte ich, ja, das funktioniert aber nicht.
3: Das ist eine Redewendung, die benutzt man in meiner Generation sehr, sehr häufig. Das heißt, man fängt an mit, er ist eine 10 von 10, das heißt, er ist praktisch mein Traumtyp, gerade was das Äußere betrifft. Und dann kommt aber eine Eigenschaft, die dieses perfekte Bild zunichte macht.
2: Und dann gibt es Punkteabzug, oder
3: so,
2: wie?
3: Das geht völlig nach der eigenen Meinung. Also man kann selber entscheiden, wie man diese Punktevergabe dann verändert. Zum Beispiel.
2: Ist auch schön, einfach Leute in Punkten zu kategorisieren.
3: So nämlich.
2: Schöne Generation seid ihr.
3: Ja, danke. Zum Beispiel, er ist eine 10 von 10, aber er trägt nur Sportklamotten. Wäre für mich jetzt eine 3 von 10.
2: Dann gibt es 7 Punkte Abzug.
3: 7 Punkte gibt es Abzug.
2: Dann ist der Typ auf einmal nicht mehr relevant, nur weil der schön in Spandex unterwegs ist. Aber das heißt, dann schießt er sich so richtig aus dem Off.
3: Dann schießt er sich ins Aus.
2: Ohne, dass man nochmal mit ihm geredet hat.
3: Naja, oft sind das ja auch so Typen, mit denen man noch nicht mal gesprochen hat. Also zum Beispiel irgendwie, man sieht jemanden online oder auf der Straße und sagt, oh mein Gott, er ist eine 10 von 10.
2: Und dann kommt das Aber.
3: Äußerlich betrachtet, dann kommt das Aber.
2: Ganz oberflächlich seid ihr.
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4: Ab sofort immer um 6.10 Uhr und 8.40 Uhr hier bei uns. 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

0: Fun FM Hörerin Ines.
1: Von Freitag nach Bad Krozingen baue sie gerade Blitzer auf beim Uhl.
0: Auch
1: in der 8.
0: Auch heute Morgen wieder, Ines. Im Aufbau, also mal schneller als die Polizei erlaubt. Liebe Grüße an die Kollegen. Danke dir.
1: Danke auch.
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3: Eine Ameise kann oft das 20- bis 50-fache ihres Körpergewichts tragen. Denn obwohl Ameisen so klein sind, sind sie richtige Muskelpakete. Ihre enorme Kraft wird eben durch super viele Muskeln, ein starkes Nackengelenk und spezialisierte Haftorgane an den Füßen ermöglicht. Deswegen können sie auch mit den schweren Lasten an geraden oder senkrechten Flächen herumklettern. Würden wir Menschen dasselbe können, also das 20- bis 50-fache unseres Körpergewichts tragen, dann könnten viele von uns ein Auto hochheben und damit ein paar Kilometer spazieren. Eure Mariella Miskial.
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darf auf keiner Karaoke-Party fehlen. Billy Joel, We Didn't Start the Fire. Es ist 5:45. Guten Morgen am Dienstag. 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Heute trocken, entspannt, Sonne, Wolken, bis zu 26 Grad. Auf den Straßen sieht's gut aus. Ihr kommt ohne Probleme durch, aber Achtung, der erste Blitzer des Tages entdeckt von Baden.

0: perfekte Tag, den wünschen wir euch. Guten Morgen, Baden FM, heute am schon wieder 1. September.
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2: Fair sein, das heißt Spielregeln einhalten. Das Gegenteil ist ein Foul. Schon dieses Gegenüber lässt einiges erkennen. Fairness, das ist Anstand und Ordnung. Da werden eben nicht nur Spielregeln eingehalten, da wird vor allem der andere geachtet. Er ist ein Mitspieler und er verdient meinen Respekt. Selbst dann, wenn ich das Spiel verlieren sollte. In dieser Anstrengung von Fairness wohnen viele Dinge, die man früher vielleicht gerecht genannt hätte. Es geht nicht nur um die Spiele und Spielfelder dieser Welt, es geht um einen Umgangsstil. Und der gilt im Verkehr zwischen Autofahrern, Fahrradnutzern und Fußgängern, der gilt in der Warteschlange am Kassenhäuschen oder am Bus, der gilt beim Kaufen und Verkaufen. Fairness, es geht immer um den Menschen. Thomas Dietrich, Katholische Kirche.
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1: Die aktuellen Frühwerte heute Morgen. Oben in Lenzkirch 11 Grad, Offenburg in der Ortenau 15, Schopfheim aktuell 13 Grad. Entspannte 26 Grad sind heute Nachmittag in der Spitze drin. Dazu Wolken, Sonne, kein Regen. Morgen geht das ähnlich weiter, insgesamt ein bisschen wolkiger bei 25, 26 Grad.
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2: Mit Daniela Frahm einen schönen Dienstagmorgen euch. Eine Zusammenarbeit mit der AfD im Bund und in den Ländern darf es nicht geben, ganz egal, ob es dabei um eine Koalition, Kooperation oder Duldung geht. Das sagte der baden-württembergische Landtagspräsident Thomas Strobel vor der Landtagswahl nächsten Sonntag in Sachsen-Anhalt. Er ruft seine Parteikollegen von der CDU zu einer scharfen Abgrenzung auf. Sonst ist das nicht mehr meine Partei, betonte Strobel. Nach seiner Überzeugung darf es auch auf kommunaler Ebene keine gemeinsamen Anträge oder Absprachen der beiden Parteien geben. In Sachsen-Anhalt deuten die Umfragen darauf hin, dass die Regierungsbildung kompliziert werden könnte. Großer Tag für viele junge Menschen hier in Baden. Die neuen Azubis starten heute in ihr erstes Ausbildungsjahr. Ruth Stretling aus der Baden-FM-Nachrichtenredaktion weiß mehr.
3: Landeswirtschaftsministerin Hofmeister-Kraut wünschte allen neuen Azubis einen guten Start ins Berufsleben und betonte dabei auch, wie wichtig Ausbildungen sind. Eine gute, solide Berufsausbildung ist für sie gerade jetzt in wirtschaftlich unsicheren Zeiten wichtig, denn sie sorgt später für bessere Chancen auf dem Arbeitsmarkt. Laut den Industrie- und Handelskammern hier im Land wurden dieses Jahr insgesamt über 31.400 neue Ausbildungsverträge geschlossen.
2: Gute Nachrichten aus Lörrach. Die Waldbrandgefahr ist wieder gesunken. Die Stadt lockert deshalb die Schutzmaßnahmen. Ab heute darf an den offiziellen Feuerstellen in Lörrach wieder gegrillt oder Lagerfeuer gemacht werden. Trotzdem solltet ihr weiter vorsichtig sein, vor allem Abstand zu Büschen und Bäumen halten und natürlich immer dafür sorgen, dass das Feuer am Ende auch wirklich aus ist. Und für die Ausdauerläuferinnen und Läufer unter euch, ab heute könnt ihr euch für den Freiburg-Marathon im nächsten Jahr anmelden. Gelaufen wird dann am 4. April 2027. Besonders beliebt ist dabei die Halbmarathon-Distanz. Ihr könnt euch auch zusammen mit euren Kollegen als Firmenteam anmelden. 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
1: Und wir wünschen euch allen einen guten Start in die Ausbildung heute.
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1: Aufregender Tag. Um 6:33 sieht's gut aus auf den Straßen. Freifahrt.
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1: Und da gehen wir direkt zur Baden-FM-Hörerin Eike.
4: Und zwar auf der B31 Freisach zwischen Krotzingen, also noch vorm Rimsinger Ei, beim Kieswerk im 80er-Bereich. Der wird gerade aufgebaut.
1: Alles klar, Eike. Danke dir. Wunderschönen Tag.
4: Gerne.
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0: Absoluter Wohlfühlsong von George Ezra. Anyone for you? 6.41 Uhr. Wunderschönen guten Morgen am Dienstag. Hier ist Baden FM.
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0: Volume 2 nach dem großen Erfolg im vergangenen Jahr. Wir in Baden sind ja bekannt für Genuss und Gemütlichkeit. Vom großen Weinfest bis hin zum kleinen, aber feinen Dorfhock. Alles wichtig für unsere Gemeinschaft. Aber eins ist sicher, ohne die Hilfe unserer vielen Vereinsmitglieder hier in der Region undenkbar.
2: Ja, jetzt zum Beispiel, wo das Breisacher Weinfest zu Ende gegangen ist, braucht es natürlich viele freiwillige Hände, um alles wieder abzubauen.
0: Ne? Zum Beispiel Lennart oder Pfaffenweiler. Aktuell wird alles aufgebaut fürs große Schneckefest. Fest am Wochenende. Einer für alle und alle für einen und Baden FM für euch, ihr tollen freiwilligen Helfer hier in der Region. Wir feiern euch jetzt mal aber sowas von fett zurück bei Badens schönster Vereinsfeier.
2: Am Donnerstag, 15. Oktober mit Baden FM Stimmungskanone DJ Matze mit leckeren Drinks und ganz leckerem Essen und das Wichtigste, ganz viel Spaß.
0: Ihr rührt keinen Finger, alles umsonst. War ein mega Erfolg vergangenes Jahr.
3: Hallo, wir sind die Mädels von der Eissportgemeinschaft. Haben wir Spaß? Yeah! Es ist die Stimmung, es ist alles zusammen, ich bin ganz gerührt, es ist eine Mega-Party. Danke euch für die ganze Orga, dass ihr das alles organisiert habt, uns hierher gebracht habt, vielen Dank.
4: Ich bin der Tim von der Schierebärzler und wir sind heute Abend hier und sind mega froh, dass wir ausgelost worden sind. Vielen lieben Dank an das ganze Team von Baden FM. Die Leute, die hier sind, das Essen, das Trinken, natürlich auch umsonst. Das Ambiente hier in diesem Hotel ist mega.
5: Ich bin die Sabrina von dem Freiburger Lemonenhexe. Wir finden es super. Danke an Baden FM für die tolle Einladung und gerne nochmal wieder.
0: Na, aber sehr gerne. Die zweite Auflage der Vereinsfeier am Donnerstag, 15. Oktober. Sagt allen Bescheid, meldet euch an auf baden.de.
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0: Wunderschönen guten Morgen. Baden FM, der Frühstücksclub mit Peter und Lennart.
1: Ja, Sally.
0: Und mit dem Herbst. Na, zumindest meteorologisch. Heute am 1. September ist ja meteorologischer Herbstanfang. Und immer, wenn eine Saison anfängt, stellen wir uns doch gefühlt die Frage:
1: Warum unterscheidet man eigentlich zwischen Meteorologien,
0: ich kann es nicht aussprechen,
1: genau dem,
0: ja,
1: und dem kalendarischen Jahreszeitenanfang?
0: Ja, einer muss es wissen, nämlich unser Wetterexperte, unser meteorologischer Wetterexperte, um vor dir nochmal zu glänzen, Lennart.
1: Bitte
0: Meteorologie, der meteorologische Herbstanfang. Andi Neumeier, guten Morgen. Sag mal, warum gibt es den Unterschied zwischen meteorologischem und kalendarischem Herbst, beziehungsweise auch immer Frühlingsanfang?
2: Ja, der meteorologische Herbstanfang, der offenbart einfach nur die Faulheit von Wetterfröschen. Denn die wollen für ihre Statistik einfach komplette Monate zur Jahreszeitberechnung hinterher haben. Deswegen fängt man das eben an dem 1. an. Astronomisch, also wenn die Sonne genau über dem Äquator steht, beginnt der Herbst in diesem Jahr am 23. September nachts um 2.05 Uhr. Und das ist dann eigentlich der wirkliche Herbstanfang. Ab dann entfernt sich die Sonne quasi vom Äquator südwärts. Dann sind die Tage nämlich wieder kürzer als die Nächte.
0: Das dauert aber noch 3 Wochen. Also genießen wir den Sommer. 3 Wochen haben wir noch.
1: Kannst du mir noch mal meteorologisch sagen?
0: Aber gerne, Lennart. Meteorologisch. 6:47, guten Start in den ersten Tag im September. Heute Dienstag, Sonne-Wolken-Mix, spätsommerlich bis zu 26 Grad. Auf den Straßen kommt ihr gut durch, aber Achtung, Blitzer auf der B31, wie auch gestern Richtung Bad Krozingen beim Kieswerk Uhl, kurz nach Breisach im 80er.
3: 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Jetzt euer Lieblingssong von Ray Garvey bei Baden FM. 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

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Privat ist sie viel weniger romantisch, als es ihre Songs vermuten lassen. Sie sagt, im echten Leben kann ich mit großen Gefühlen gar nicht so recht umgehen. Beim Songschreiben kommen sie dann plötzlich ganz allein. Alle deine Lieblingssongs mit Leonie und Don't Worry nach 7 bei Baden-FM.

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16: Deutlich frischer als gestern die Frühwerte bei uns in der Region. 11 Grad oben in den Bergen, 14 Grad am Oberrhein. Heute dann wieder ganz entspannt, spätsommerlich. Wolken, Sonne wechseln sich ab bis zu 26 Grad. Morgen insgesamt wolkiger, bleibt aber trocken bei ähnlichen Temperaturen.
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18: Ich bin Daniela Frahm und wünsche euch einen schönen Dienstagmorgen.
19: Guten Morgen.
18: Eine Zusammenarbeit mit der AfD im Bund und in den Ländern darf es nicht geben, ganz egal, ob es dabei um eine Koalition, Kooperation oder Duldung geht. Das sagte der baden-württembergische Landtagspräsident Thomas Strobel vor der Landtagswahl nächsten Sonntag in Sachsen-Anhalt. Er ruft seine Parteikollegen von

0: der CDU zu einer scharfen Abgrenzung auf. Sonst ist das nicht mehr meine Partei, betonte Strobel. Nach seiner Überzeugung darf es auch auf kommunaler Ebene keine gemeinsamen Anträge oder Absprachen der beiden Parteien geben. In Sachsen-Anhalt deuten die Umfragen darauf hin, dass die Regierungsbildung kompliziert werden könnte. Wer eine abgeschlossene Ausbildung hat, wird seltener arbeitslos. Das sagte die baden-württembergische Wirtschaftsministerin Hofmeister-Kraut zum heutigen Ausbildungsstart. Über 31.000 neue Azubis gibt es in Baden-Württemberg, berichten die Industrie- und Handelskammern. Am beliebtesten bleiben dabei Ausbildungen als Kfz-Mechatroniker, Zahnarzthelfer und kaufmännische Berufe. Abnehmspritzen gibt es bei uns in Deutschland schon länger. Ab heute gibt es Abnehmpillen in unseren Apotheken. Für die einen revolutionär, andere warnen vor dubiosen Anbietern. Claudia Wächter aus der Baden-FM-Nachrichtenredaktion. Kann sich die jeder einfach so kaufen?
1: Nee, so einfach geht's nicht. Man braucht schon ein Rezept. Und die Behörden, die empfehlen die Pille auch nur für Erwachsene, also für über 18-Jährige, die Adipositas haben oder eben auch Übergewicht. Und wer abnehmen will, der muss das Medikament auch selbst zahlen. Und ganz billig ist das definitiv nicht.
0: E-Mails checken, verschicken oder empfangen, das war für viele seit dem Abend schwierig. Beim US-Internetriesen Microsoft gab es massive Probleme, aber langsam läuft es wieder besser. Betroffen waren Unternehmen und auch private Outlook-Nutzer. Microsoft hatte erklärt, dass ein Fehler in der Cloud die Ursache für die Probleme war. IT-Experten raten, keine Einstellungen am eigenen Gerät zu ändern und hängengebliebene Mails nicht mehrfach zu verschicken. 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
2: Und dann ist ja heute noch ein ganz wichtiger Tag für alle Läuferinnen und Läufer. Man kann sich ab heute für den Main-Freiburg-Marathon anmelden.
0: Machst du?
2: Ich überlege noch.
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2: Um 7:03, guten Morgen auf die Straßen. Stop and go auf der B518 aktuell Richtung Bad Säckingen. Und zwar zwischen Bad Säckingen B34 und Bad Säckingen Rheinbrücke. Da braucht ihr gerade 5 Minuten länger.
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2: B31 Richtung Bad Krozingen, wieder beim Kieswerk Uhl im 80er wird geblitzt. 0800 50 60 106, die Nummer für mehr. Kommt gut und sicher.
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2: Zum Start in den Dienstag. Wunderschönen guten Morgen.
5: Ja, yes, Sally.
2: Heute 1. September. Gott. Boah. Ein meteorologischer Herbstanfang. Mhm. Aber es hat gar nicht viel zu bedeuten. Erfahren wir heute Morgen noch hier im Frühstücksclub von unserem Wetterexperten.
5: Und wisst ihr, was noch angefangen hat?
2: Was, Lennart?
5: Die Lebkuchensaison.
2: Gott, ja.
5: Ja, da sind sie wieder in Hülle und Fülle. Spekulatius und Lebkuchen.
2: Das gibt es doch nicht. Hm. Die einen sagen, ich auch, viel zu früh.
5: Und die anderen, ja, für die kann es gar nicht früh genug sein.
2: Wie seht denn ihr das? In 7 Minuten hören wir uns um im schönen Badnerland. Bis dahin, Käffchen.
5: Käffchen mit 2 Stück Spekulatius und ja, Lieblingssongs. Genau. German Doppelpower mit Sascha aus den 2000ern. Und hier Leonie, don't worry.
2: Guten Morgen, Baden.
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0: good morning, Baden FM, der Frühstücksclub mit Peter und Lennart.
1: Good morning und Sally.
0: Ja, gibt's denn das?
1: Ja, gibt's denn das?
0: Heute schon wieder der 1. September.
1: Ja, Wahnsinn.
0: Mein lieber Mann, aber noch viel krasser, als dass die Zeit so rennt, ist ja tatsächlich, dass sie im August jetzt schon anfangen, Lebkuchen und Spekulatius in die Supermärkte zu hauen. Weihnachtsleckereien und das im Sommer. Muss das sein? Lennart hat schon, ich habe gesehen, Spekulatius sind am Schreibtisch, was ich im Büro gebunkert.
1: Also Spekulatius sind ja ganz Jahreslebkuchen quasi. Die kannst du immer essen. Die kannst du also im Kaffee tunken. Das mag ich wirklich sehr gerne.

0: Also ich finde auch, meine Güte, ne? Also geschmacklich, klar, warum nicht? Aber wenn man das so im Supermarkt sieht, finde ich immer so, fühle ich mich irgendwie falsch am Platz. Wie geht's euch? Wir haben uns umgehört bei uns in Baden.
1: Es ist mir zu früh.
2: Auf gar keinen Fall. Ist noch zu früh, weil es noch 30

0: neun Süßen, dann kommt der Zwiebelkuchen, Süßigkeiten in der Sommeredition, das alles gleichzeitig. Genießen was.
1: Der Magen wird's danken.
0: Ja. Hier ist Baden FM, guten Morgen.

0: FM am Dienstag. Guten Morgen.
1: Sally.
0: Wir haben Lebkuchen in den Supermärkten bei uns im Badischen. Reaktionen von euch an der 0800 50 60 106. Ich liebe Lebkuchen, schreibt die Doris aus Bad Krozing. Und zwar mit einem guten Punkt hier. Aktuell liebe ich sie noch mehr als im Dezember, weil dann kann ich sie irgendwann nicht mehr sehen. Und immer wenn ich die ersten Packungen im Supermarkt sehe, wie vor einigen Tagen, hüpft mein Herz und ich freue mich vor allem auf das, was da noch vor uns liegt und kommt.
2: Und ich freue mich auf Pfeffernüsse.
0: Ah. Aber das Vorfreude ist doch die schönste Freude. Sehr guter Punkt, liebe Doris. Danke. Nils schreibt auch noch eine WhatsApp. Also ich oute mich mal kurz. Ich liebe Weihnachtssüßigkeiten so sehr. Die könnten von mir aus das ganze Jahr über zu kaufen sein. By the way, BTW, aha, bin auch treuer Hörer von eurem Weihnachtswebradio. Gott sei Dank habt ihr das ganze Jahr über verfügbar. Mhm. Aus Gründen, mein lieber Nils. Wir wissen nämlich, wie viele von euch das auch wirklich im Hochsommer anklicken. Es lohnt sich, online zu haben. Es ist ja auch nicht so schlimm. Weihnachtszeit ist ja eine schöne Zeit.
2: Und weißt du was, Peter?
0: Was, Lennart?
2: Genau in diesem Augenblick stellt sich mir eine wichtige Frage.
0: Die da wäre.
2: Weiße Weihnachten oder nicht?
0: Da werfen wir mal noch eine Münze. Spinner. 7.16, Schelles hat ein Verkehrsupdate heute. Alles andere als Herbst- und Winterwetter am meteorologischen Herbstanfang. Spätsommerwetter, Sonne, Wolken und das bis zu 26 Grad am Nachmittag. Auf der B315 gerade Stop and Go Richtung Titisee-Neustadt und zwar Bonndorf. B315 zwischen Bonndorf und Gündelwangen. 13 Minuten plus. Und es wird geblitzt heute Morgen wieder beim Kiesberg Uhl auf der B31

0: Richtung Bad Krozingen, kurz nach Breisach im 80er. Und Baden-FM-Hörer Heiko ist noch am Telefon.
1: Ich wollte noch schnell einen Blitzer melden. Mhm. Und zwar auf der L113, Riegel Richtung Vorheim, bei der Brücke.
0: Wie schnell darf man? 70?
1: 70, genau.
0: Alles klar. Heiko, danke dir fürs Bescheid geben. Schönen Tag.
1: Sehr gerne, doch.

0: Na, schönen guten Morgen am Dienstag, 7.22 Uhr.
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0: 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Und mit den Imagine Dragons.
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0: Na hoppala, schon wieder 7:35.
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0: Guten Morgen.
1: Ja, mit gerade mal 11 Jahren schreibt er seinen allerersten Song für ein Mädchen aus seiner Klasse. Ja, und den singt er sogar bei einer Schulaufführung.
0: So,
1: das Mädchen erkennt sich darin und ignoriert ihn danach komplett.
0: Nein.
1: Dumm gelaufen. Oh. Also für sie. Es war nämlich Miles Smith. Alle deine Lieblingssongs mit Drive Safe nach 7:30 bei Baden FM.
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12: Ganz schön frisch geworden, die Frühwerte heute Morgen. Weil am Rhein und Freiburg-Haslach 14 Grad, im Schwarzwald oben in Gutach 12. Es ist mir gerade mein Wetterzettel runtergefallen. Da stehen auch noch die wichtigen Temperaturen drauf. 26 heute in der Spitze. Dazu Sonne-Wolken-Mix. Morgen insgesamt wolkiger, bleibt aber weiterhin trocken bei ähnlichen Temperaturen.
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13: Mit Daniela Frahm, einen schönen guten Morgen euch. Vor der Wahl in Sachsen-Anhalt am kommenden Sonntag richtet Baden-Württembergs Landtagspräsident Strobel eine klare Forderung an seine Parteikollegen im Osten. Und die lautet: keine Zusammenarbeit mit der AfD, die in den Umfragen vorn liegt. Mehr dazu von Ruth Stretling aus der Baden-FM-Nachrichtenredaktion.
14: Strobel rief die CDU in Sachsen-Anhalt jetzt dazu auf, sich auch in Zukunft klar von der AfD abzugrenzen. Eine Zusammenarbeit mit der Partei passt für ihn nicht zur CDU. Aus seiner Sicht darf es sowas auch niemals geben. Ansonsten sei die CDU nicht mehr seine Partei, so Strobel. Ob er im Zweifel sogar aus der CDU austreten würde, ließ der frühere Innenminister

0: von Baden-Württemberg aber offen.
1: Für tausende junge Menschen in Baden beginnt heute ein neuer Lebensabschnitt, das erste Ausbildungsjahr. Vor allem die Zahl der Azubis im Handwerk in Baden-Württemberg steigt. Es wurden erneut mehr Lehrverträge abgeschlossen, berichtet der Verband Handwerk BW. Handwerkspräsident Reichholz sieht das als positives Signal für die Betriebe und die Fachkräftesicherung. Auf einem Arbeitsmarkt, der sich durch künstliche Intelligenz tiefgreifend verändert, gewinnt das Handwerk wieder an Attraktivität, sagte er. Auszubildende können auch noch später einsteigen als am heutigen 1. September, betonte Reichholz. In Breisach ist gestern das Weinfest zu Ende gegangen. Die Veranstalter hatten Glück mit dem Wetter. Das Breisacher Weinfest war deshalb an allen 4 Tagen gut besucht. Und auch das Deutsche Rote Kreuz spricht von einem sehr friedlichen und freundlichen Weinfest mit wenig Einsätzen für die Rettungskräfte. Am kommenden Wochenende wird in der Region weiter gefeiert, unter anderem beim Schneckenfest in Pfaffenweiler. 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
3: Um 7:35 guten Morgen auf die Straßen. Stop and go aktuell Bonndorf im Schwarzwald auf der B315 zwischen Bonndorf und Gündelwangen. Hier braucht ihr gerade 12 Minuten länger. Ansonsten rollt's.
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3: Aber nicht zu schnell. Blitzer heute Morgen schon entdeckt auf der B31 wieder. Breisach-Bad Krotzing beim Kieswerk Uhl im 80er. Außerdem auf der L113 von Riegel Richtung Forchheim bei der Brücke im 70er. Und der Blitzer-Anhänger auf der A5 Richtung Karlsruhe Hörbad Krotzingen im 120er. Auch heute Morgen. Falls ihr was seht, sagt Bescheid. Wir sagen es weiter. Gemeinsame Stärke jeden Morgen hier im Frühstücksclub 0800 50 60 106. Danke euch, kommt gut an.
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0: Guten Morgen, Dienstag, 20 vor 8.
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2: Ob jetzt in Breisach beim Weinfestabbau oder in der Werkstatt beim Lackieren, jeder kann wieder mitraten. Und im Frühstücksclub zockt jetzt der Werner aus Lörrach gegen unseren Peter und ganz nebenbei um einen knallroten Frühstückskaffeepott. Salli, Werner.
3: Hallihallo.
2: Hallo, guten Morgen, Werner.
3: Ja.
2: Bei Lörrach fällt mir ein, Dreiländereck, Burg Rötteln und Stimmenfestival.
3: Ja, und die ehemalige Landesgartenschau-Gelände, da war ich gerade in der Nähe oder so. Das ist sehr schön da. Die haben einen richtig schönen großen Freizeit angelegt.

0: großen Park, kann man wunderschön spazieren.
1: Ja.
0: Gut essen.
1: Lieber Werner, jetzt heißt es nicht lang schnacken, Peter knacken die Spielregeln. Wir suchen einen Begriff, zu dem gebe ich Tipps. Die werden dann immer genauer und wer meint, lösen zu können, ruft rein. Aber ist die Antwort falsch, gewinnt automatisch der andere. Werner, bist du bereit?
0: Ich bin bereit.
1: Dann drückt der ganz Lörrach jetzt die Daumen. Hier der erste Tipp. Ich wohne häufig in der Küche.
0: Nächster.
1: Okay. Ich stehe oft neben meinem etwas größeren Kollegen.
0: Das hilft mir noch nicht.
2: Ich habe eine Idee.
1: Ja? Ja. Willst du rauslassen?
2: Nee.
1: Dann kommt hier Tipp Nummer 3. Mein Inhalt wird durch kleine Löcher verteilt.
0: Sieb.
1: Dieb?
2: Sieb, ja. Hat er gesagt.
1: Ich hab's doch gehört, ich wollte es doch rauszögern. Weil Sieb ist leider falsch.
2: Ah.
0: Oh.
1: Lieber Werner.
2: Was wäre der nächste Tipp? Ich war bei Mikrowelle, ist jetzt aber auch weg, die neben dem Backofen steht.
1: Dann hast du auch falsch.
2: Ja, ja.
1: Zu viel davon kann ein Essen ruinieren.
2: Salz.
1: So, aber nicht das Salz, das war nämlich ein kleiner Haken.
2: Salzstreuer.
1: Richtig. Und ich habe schon gedacht, mein Gott, da wird einer mit Salz rauskommen. Das wäre dann auch falsch gewesen.
2: Das wäre dann das Sieb gewesen von dir, Werner.
0: Jo.
2: Ach, schade, Marmelade.
0: Du, nein, es hat trotzdem Spaß gemacht.
1: Das ist schön.
2: Und das nächste Mal gewinnst du. Einfach nochmal anmelden.
0: Ja, das mache ich, gerne.
2: Schön. Grüße runter nach Lörrach.
0: Habt eine gute Zeit hier und viel Spaß, wenn ihr mal da unten.
1: Danke. Wollt auch ihr den Peter knacken? Anmelden auf baden.fm.
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7:46. Guten Morgen am Dienstag. Hier ist Baden FM, der Frühstücksclub mit Peter und Lennart und im schönen Wetter- und Verkehrsupdate zum Start in den 1. September. Schön spätsommerlich, Sonne, Wolken bis zu 26 Grad am Nachmittag. Auf den Straßen sieht's aktuell gut aus. Stop and Go noch auf der

0: 315 rund um Bonndorf Richtung Titisee Neustadt brauchte gerade 10 Minuten länger. Aktueller Blitzer kommt von Baden-FM-Hörerin Anja per Sprachnachricht.
1: Blitzer in Waldershofen Richtung Freiburg auf der rechten Seite in einem schwarzen Kastenwagen.
0: Hier gut aufpassen. Danke, Anja. Was für eine traurige Nachricht für alle Soap-Fans. Gestern habt ihr es mitbekommen. Unter uns wird abgesetzt. Die kleine Schwester von GZSZ. Nach 32 Jahren. Im März 27 wird die letzte Folge zu sehen sein bei RTL. Das Gute für alle Soap-Fans. Alles, was zählt, und gute Zeiten, schlechte Zeiten bleiben aber. Naja, aber unter uns, tschüss. Das ist schon traurig. Lennart hat sofort gesagt, ey, meine Mama guckt doch sowas immer. Und er hat gesagt, na, wie wird denn die Mama reagieren? Haben wir gestern mal angerufen.
2: Sag mal, du schaust dir alle möglichen Serien, ne?
3: Ja.
2: Unter anderem auch unter uns?
3: Ja, oh, nicht mal, schon lange nicht mehr.
2: Nee, das ist aber traurig. Beziehungsweise hast du Glück gehabt.
0: Warum ja. Nicht?
3: Ach ja, ich habe jahrelang geschaut, aber jetzt schaue ich halt mal wieder was anderes. Bin irgendwo anders hängen geblieben.
2: So, das ist also für dich dann kein großer Verlust, wenn unter uns von RTL eingestellt wird?
3: Nee.
0: Oh, dann vielleicht sogar aus Gründen, dass es eingestellt wurde. Guten Morgen, Baden FM 748.
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0: vor acht. 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
1: Guten Morgen.
0: Sie hatte die große Ehre, einen Song mit der kürzlich verstorbenen Dolly Parton aufzunehmen. Dolly meinte zu ihr: Ich liebe dich, ich werde dich adoptieren. Bibi fand das sehr lustig, gerade weil Dolly es vom gesamten Team gesagt hat. Alle deine Lieblingssongs mit Bibi Rexha und New Religion nach acht bei Baden FM.
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11: Ist ein bisschen kühler als gestern. Die Frühwerte heute Morgen zwischen 12 und 15 Grad. Wird dann aber wieder schön spätsommerlich, genauso wie gestern. Sonne, Wolken bis zu 25, 26 Grad in der Spitze. Morgen insgesamt wolkiger, aber trocken bei gleichen Temperaturen.
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13: Ich bin Daniela Frahm und wünsche euch einen schönen Dienstagmorgen. Vor der Landtagswahl in Sachsen-Anhalt kommenden Sonntag deutet vieles darauf hin, es könnte schwierig werden mit der Regierungsbildung. Das darf aber keinesfalls dazu führen, dass die CDU mit der AfD in irgendeiner Form zusammenarbeitet, fordert jetzt der baden-württembergische Landtagspräsident Thomas Strobel von seinen CDU-Parteikollegen im Osten. In den Umfragen für Sachsen-Anhalt liegt die AfD vorn. Großer Tag für viele junge Menschen hier in Baden. Die neuen Azubis starten heute in ihr erstes Ausbildungsjahr. Ruth Stretling aus der Baden-FM-Nachrichtenredaktion weiß mehr.
14: Landeswirtschaftsministerin Hofmeister-Kraut wünschte allen neuen Azubis einen guten Start ins Berufsleben und betonte dabei auch, wie wichtig Ausbildungen sind. Eine gute, solide Berufsausbildung ist für sie gerade jetzt in wirtschaftlich unsicheren Zeiten wichtig, denn sie sorgt später für bessere Chancen auf dem Arbeitsmarkt. Laut den Industrie- und Handelskammern hier im Land wurden dieses Jahr insgesamt über 31.400 neue Ausbildungsverträge geschlossen.
13: Wer abnehmen will, macht eine Diät oder Sport oder im Idealfall beides. Inzwischen setzen aber auch immer mehr Menschen auf Medikamente. Und ab heute gibt es in deutschen Apotheken erstmals eine Abnehmpille als Medikament. Sie wirkt nach Expertenangaben ähnlich wie die bekannten Spritzen, ist verschreibungspflichtig, muss täglich eingenommen und selbst bezahlt werden. Fachleute betonen, die Pille ist kein Lifestyle-Mittel

0: und sie warnen vor unseriösen Online-Anbietern. Wer es doch mit Ausdauersport versuchen will, kann sich dabei wieder ein Ziel setzen, zum Beispiel beim Freiburg-Marathon zu starten, über die volle Distanz, den Halbmarathon oder beim 10-Kilometer Gesundheitslauf. Bis Anfang April bleibt Zeit zum Trainieren. Ab heute könnt ihr euch für den Freiburg-Marathon anmelden, zum Beispiel auch zusammen mit euren Kollegen als Firmenteam. 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
1: Das überlegen wir uns noch.
0: Ja, und vielleicht.
1: Wir wünschen auf jeden Fall allen Azubis einen guten Start in die Ausbildung.
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1: Um 8:02 guten Morgen auf die Straßen. Das sieht gut aus. Stop and Go lediglich aktuell auf der B315 rund um Bonndorf in Richtung Stühlingen oder auch Titisee Neustadt unterwegs seit jeweils 10 Minuten plus.
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1: Von euch gemeldet, Dankeschön. Heute Morgen Riegel Richtung Forchheim bei der Brücke im 70er. Waltershofen, Ortsdurchfahrt Richtung Freiburg im 30er. Außerdem B31 Richtung Bad Krozingen, wieder kurz nach Breisach beim Kieswerk Uhl im 80er. Blitzer Anhänger auf der A5 Richtung Karlsruhe, Höhe Bad Krozingen im 120er. Und dann gehen wir noch an die 0800 50 60 106. Guten Morgen.
4: Morgen, Hassan hier. Noch ein Blitzer auf der B31 Freiburg-Donau-Eschingen. Nach dem Rasthof Röldenbach an der Abfahrt nach Röldenbach im 70er Bereich.
1: Auf der Verkehrsinsel, wo Sie immer stehen, oder ein bisschen weiter?
4: Nee, direkt auf der Verkehrsinsel in der Abfahrt. Ja.
1: Alles klar.
4: Ja.
1: Lieben Dank, Hassan, fürs Melden und einen wunderschönen Tag dir.
4: Ja, ebenfalls. Dankeschön.
1: Danke.
2: Guten Morgen.
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1: Und mit euch, wie schön. Guten Morgen am Dienstag.
5: Ja, Sally, und wie heißt das so schön?
1: Wie?
5: Man soll die Feste feiern, wie sie fallen.
1: Dreimal auf Holz, gehe ich voll mit. Aber es ist halt manchmal gar nicht so einfach, die Feste zu feiern.
5: Mhm.
1: Im Hintergrund wird ja viel gewurschtelt, viele Hände, viel Organisation.
5: Und deshalb wollen wir auch in diesem Jahr wieder Danke sagen an alle ehrenamtlichen Helfer, die es möglich machen, dass wir feiern können.
1: Deshalb feiern wir euch zurück mit der Baden-FM-Vereinsfeier. Sie ist wieder da, hoch oben auf dem Kandel mit dem schönsten Blick über Baden, den ihr euch vorstellen könnt. Wie ihr mit eurem Verein mal so richtig feiern könnt, ohne auch nur einen Finger zu krümmen, das hört ihr in 7 Minuten. Jetzt noch ein Käffchen?
5: Käffchen mit 2 Stück Zucker und Lieblingssongs. Ganz starker 2000er von Kylie Minogue und die aktuelle Bibi Rexha mit New Religion.
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0: Dienstagmorgen, hier ist Baden FM, gleich 10 nach 8.
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0: Volume 2 nach dem großen Erfolg im vergangenen Jahr. Wir in Baden sind ja bekannt für Genuss und Gemütlichkeit. Vom großen Weinfest bis hin zum kleinen, aber feinen Dorfhock. Alles wichtig für unsere Gemeinschaft. Aber eins ist sicher, ohne die Hilfe unserer vielen Vereinsmitglieder hier in der Region undenkbar.
2: Ja, jetzt zum Beispiel, wo das Breisacher Weinfest zu Ende gegangen ist, braucht es natürlich viele freiwilligen Hände, um alles wieder abzubauen.
0: Ne? Mhm, zum Beispiel Lennart oder Pfaffenweiler. Aktuell wird alles aufgebaut fürs große Schneggefest am Wochenende. Einer für alle und alle für ein und Baden FM für euch, ihr tollen freiwilligen Helfer hier in der Region. Wir feiern euch jetzt mal aber sowas von fett zurück bei Badens schönster Vereinsfeier.
2: Am Donnerstag, 15. Oktober mit Baden FM Stimmungskanone DJ Matze mit leckeren Drinks und ganz leckerem Essen und das Wichtigste, ganz viel Spaß.
0: Ihr rührt keinen Finger, alles umsonst. War ein mega Erfolg vergangenes Jahr.
3: Hallo, wir sind die Mädels von der Eissportgemeinschaft. Haben wir Spaß?
4: Yeah!
3: Es ist die Stimmung, es ist alles zusammen. Ich bin ganz gerührt, es ist eine Mega-Party. Danke euch für die ganze Orga, dass ihr das alles organisiert habt und hierher gebracht habt. Vielen Dank.
5: Ich bin der Tim von der Schierebärzler und wir sind heute Abend hier und sind mega froh, dass wir ausgelost worden sind. Vielen lieben Dank an das ganze Team von Baden FM. Die Leute, die hier sind, das Essen, das Trinken, natürlich auch umsonst. Das Ambiente hier in diesem Hotel ist mega.

0: ich bin die Sabrina von den Freiburger Dämonenhexe. Wir finden es super. Danke an Baden FM für die tolle Einladung und gerne nochmal wieder.
1: Na, aber sehr gerne. Die zweite Auflage der Vereinsfeier am Donnerstag, 15. Oktober. Sagt allen Bescheid, meldet euch an auf baden.de.
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0: Wunderschönen guten Morgen. Baden FM, der Frühstücksclub mit Peter und Lennart.
1: Ja, Sally.
0: Und mit dem Herbst. Na, zumindest meteorologisch. Heute am 1. September ist ja meteorologischer Herbstanfang. Und immer, wenn eine Saison anfängt, stellen wir uns doch gefühlt die Frage:
1: Warum unterscheidet man eigentlich zwischen Meteorologie,
0: ich kann es nicht aussprechen,
1: genau dem,
0: ja,
1: und dem kalendarischen Jahreszeitenanfang?
0: Ja, einer muss es wissen, nämlich unser Wetterexperte, unser meteorologischer Wetterexperte, um vor dir nochmal zu glänzen, Lennart.
1: Bitte
0: Meteorologie, der meteorologische Herbstanfang. Die Neumeier, guten Morgen. Sag mal, warum gibt es den Unterschied zwischen meteorologischem und kalendarischem Herbst, beziehungsweise auch immer Frühlingsanfang?
2: Ja, der meteorologische Herbstanfang, der offenbart einfach nur die Faulheit von Wetterfröschen. Denn die wollen für ihre Statistik einfach komplette Monate zur Jahreszeitberechnung hinterher haben. Deswegen fängt man das eben an dem ersten an. Astronomisch, also wenn die Sonne genau über dem Äquator steht, beginnt der Herbst in diesem Jahr am 23. September nachts um 2.05 Uhr. Und das ist dann eigentlich der wirkliche Herbstanfang. Ab dann entfernt sich die Sonne quasi vom Äquator südwärts. Dann sind die Tage nämlich wieder kürzer als die Nächte.
0: Das dauert aber noch 3 Wochen. Also genießen wir den Sommer. 3 Wochen haben wir noch.
1: Kannst du mir noch mal Meteorolog sagen?
0: Meteorologischer Herbstanfang danach. Meteorologisch. Macht aber nichts. Wetter ist nämlich schön sommerlich. Spätsommerwetter heute wieder bis zu 26 Grad bei einem Sonne-Wolken-Mix in Baden. Schauen wir auf die Straßen um 8.16 Uhr. Auf der B315 noch Behinderungen Richtung Stühlingen. Und zwar zwischen Bonndorf-Gündelbank und Bonndorf 10 Minuten plus. Geblitzt wird heute Morgen unter anderem auf der B31 Richtung Donaueschingen bei der Ausfahrt Röthenbach im 70er. Und wieder beim Kieswerk Uhl aus Breisach raus B31 Richtung Bad Krozingen im 80er. 0800 50 60 106, die Nummer für mehr. Sagt Bescheid, wir sagen es weiter. 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Guten Morgen.

0: 6.22 Uhr, Dienstagmorgen, hier ist Baden FM mit Peter und Lennart.
1: Ja, Sally.
0: Er wird immer beliebter, kein Wunder, ist ja auch einer der coolsten in Deutschland. Der Main-Freiburg-Marathon mit Livebands und DJs entlang der Marathonstrecke. 2022 zum Beispiel waren es 10.000 Läuferinnen und Läufer.
1: Boah.
0: Dieses Jahr schon 18.500.
1: Und mit uns beiden?
0: Ja, dann 18.500 und zwei. Seit heute Morgen könnt ihr euch wieder anmelden für Sonntag, den 4. April 2027. Dann steigt der nächste Main-Freiburg-Marathon. Du bist mal einen Halbmarathon gelaufen, Lennart?
1: Ja, vor ein paar Jahren bin ich mal einen Halbmarathon gelaufen.
0: Vor ein paar Jahren?
1: Ja,
0: wie alt warst du denn?
1: Ach, das weiß ich nicht mehr.
0: 40 plus, wie schnell?
1: Ja, ungefähr. 2 Stunden 38.
0: Aha, das ging.
1: Das ging.
0: Vielleicht noch mal mit.

0: Yeah, yeah, durch den Dienstagmorgen mit Baden FM. Guten Morgen, der Frühstücksclub mit Peter und Lennart.
1: Ja, Sally, und er arbeitete tatsächlich als Tennislehrer und träumte neben der Musik sogar davon, professioneller Tennisspieler zu werden. Alle deine Lieblingssongs mit Ray Dalton und Blood Running nach 8:30 hier bei Baden FM.
0: Was der Lennart alles weiß.
2: Ja.
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0: Freiburg und Emdingen aktuell bei 16 Grad, am Titisee 14. Bis zu 26 sind heute drin. Es wird ein richtig schöner Tag. Viel Sonne, blauer Himmel, 26 Grad, nicht wärmer, ein paar Wolken. Morgen insgesamt wolkiger, bleibt aber trocken bei ähnlichen Temperaturen.
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11: Mit Daniela Frahm, einen schönen guten Morgen. Eine Zusammenarbeit mit der AfD im Bund und in den Ländern darf es nicht geben. Ganz egal, ob es dabei um eine Koalition, Kooperation oder Duldung geht. Das sagte der baden-württembergische Landtagspräsident Thomas Strobel vor der Landtagswahl nächsten Sonntag in Sachsen-Anhalt. Er ruft seine Parteikollegen von der CDU zu einer scharfen Abgrenzung auf. Sonst ist das nicht mehr meine Partei, betonte Strobel. Nach seiner Überzeugung darf es auch auf kommunaler Ebene keine gemeinsamen Anträge oder Absprachen der beiden Parteien geben. Wer eine abgeschlossene Ausbildung hat, wird seltener arbeitslos. Das sagte die baden-württembergische Wirtschaftsministerin Hofmeister-Kraut zum heutigen Ausbildungsstart. Über 31.000 neue Azubis gibt es in Baden-Württemberg, berichten die Industrie- und Handelskammern. Am beliebtesten bleiben dabei Ausbildungen als Kfz-Mechatroniker, als Zahnarzthelfer und kaufmännische Berufe. Bahnhöfe sollen sicherer werden für Fahrgäste und Beschäftigte. Deshalb weitet die Deutsche Bahn das Alkoholverbot an Bahnhöfen ab heute weiter aus. Das gab es bisher schon an 30 Bahnhöfen. 4 sind jetzt dazugekommen, zum Beispiel der Berliner Hauptbahnhof. Konkret heißt das, Alkoholtrinken ist im Bahnhofsgebäude und

0: an den Gleisen verboten, außer in Gastronomiebetrieben. Bis Mitte Oktober soll das an allen Bahnhöfen gelten. Gute Nachrichten aus Lörrach. Die Waldbrandgefahr ist wieder gesunken. Die Stadt lockert deshalb die Schutzmaßnahmen. Ab heute darf an den offiziellen Feuerstellen in Lörrach wieder gegrillt oder Lagerfeuer gemacht werden. Trotzdem solltet ihr weiter vorsichtig sein, vor allem Abstand zu Büschen und Bäumen halten und natürlich immer dafür sorgen, dass das Feuer am Ende auch wirklich aus ist. 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
2: Um 8:45 gute Nachrichten, ihr habt freie Fahrt.
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2: Aber Achtung, es wird geblitzt heute Morgen auf der A5 Richtung Karlsruhe. Höhe Bad Krozingen wieder der Blitzeranhänger im 120er. Außerdem auf der B31 einmal Richtung Bad Krozingen beim Kiesberg Uhl im 80er, so wie gestern. Und im Schwarzwald oben Richtung Donaueschingen bei der Ausfahrt Röthenbach im 70er. Außerdem Blitzer heute Morgen in Waltershofen, Ortsdurchfahrt Richtung Freiburg im 30er und Riegel Richtung Forchheim hier bei der Brücke im 70er. Wenn ihr mehr seht, sagt uns Bescheid. Wir sagen es dann allen anderen kostenlos wie immer für euch über die 0800 50 60 106. Lieben Dank, kommt gut an.
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0: 20 vor 9 am Dienstag. Hier ist Baden FM. Guten Morgen.
1: Sally, für die einen Kult, für die anderen Retro. Ab sofort sprechen wir immer an dieser Stelle über die kleineren und größeren Unterschiede zwischen den Generationen.
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4: Hi, ich bin Julika und 45 Jahre alt.
5: Hi, ich bin Amelie und ich bin 24.
4: Eigentlich verstehen wir beide uns wirklich richtig gut. Nur manchmal verstehen wir uns gar nicht, wenn wir schlichtweg nicht wissen, worüber die andere spricht. Amelie, du hast neulich gesagt, der Typ ist eine 10 von 10 und dann hast du ein Aber dahinter geführt und dann dachte ich, ja, das funktioniert aber nicht.
5: Das ist eine Redewendung, die benutzt man in meiner Generation sehr, sehr häufig. Das heißt, man fängt an mit, er ist eine 10 von 10, das heißt, er ist praktisch mein Traumtyp, gerade was das Äußere betrifft. Und dann kommt aber eine Eigenschaft, die dieses perfekte Bild zunichte macht.
4: Und dann gibt es Punkteabzug, oder wie?
5: Das geht völlig nach der eigenen Meinung. Also man kann selber entscheiden, wie man diese Punktevergabe dann verändert. Zum Beispiel.
4: Ist auch schön, einfach Leute in Punkten zu kategorisieren.
5: So nämlich.
4: Schöne Generation seid ihr.
5: Ja, danke. Zum Beispiel, er ist eine 10 von 10, aber er trägt nur Sportklamotten. Wäre für mich jetzt eine 3 von 10.
4: Dann gibt es 7 Punkte Abzug.
5: 7 Punkte gibt es Abzug.
4: Dann ist der Typ auf einmal nicht mehr relevant, nur weil der schön in Spandex unterwegs ist. Aber das heißt, dann schießt er sich so richtig aus dem Off.
5: Dann schießt er sich ins Aus.
4: Ohne, dass man nochmal mit ihm geredet hat.
5: Naja, oft sind das ja auch so Typen, mit denen man noch nicht mal gesprochen hat. Also zum Beispiel irgendwie, man sieht jemanden online oder auf der Straße und sagt, oh mein Gott, er ist eine 10 von 10.
4: Und dann kommt das Aber.
5: Äußerlich betrachtet, dann kommt das Aber.
4: Ganz oberflächlich seid ihr.
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1: Ab sofort immer um 6.10 Uhr und 8.40 Uhr hier bei uns. Und wenn auch ihr eine Idee habt, was Julika und Amelie aus dem Baden FM-Team mal so bequatschen sollten zwischen den Generationen, dann sagt es uns auf baden.fm.

0: Viertel vor neun. Guten Morgen am Dienstag. Baden FM mit einem schnellen Wetter- und Verkehrsupdate. Heute zum startenden Tag. Sonne, Wolken, es bleibt trocken. Bis zu 26 Grad. Es ist Zwiebellook-Wetter. Morgen soll man ein Jäckchen drüber und dann nach und nach entkleiden. Heute Nachmittag, wie gesagt, schön spätsommerlich, 26 Grad. Auf den Straßen sieht es sehr gut aus. Wir haben noch Sommerferien in Baden, das spüren wir. Keine Meldungen um 8:46. Aber Achtung, Blitzer, unter anderem auf der L113 von Riegel Richtung Forchheim hier bei der Brücke. Kommt gut an.
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2: Eine Ameise kann oft das 20- bis 50-fache ihres Körpergewichts tragen. Denn obwohl Ameisen so klein sind, sind sie richtige Muskelpakete. Ihre enorme Kraft wird eben durch super viele Muskeln, ein starkes Nackengelenk und spezialisierte Haftorgane an den Füßen ermöglicht. Deswegen können sie auch mit den schweren Lasten an geraden oder senkrechten Flächen herumklettern. Würden wir Menschen dasselbe können, also das 20- bis 50-fache unseres Körpergewichts tragen, dann könnten viele von uns ein Auto hochheben und damit ein paar Kilometer spazieren. Eure Mariella Miskial.
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0: Herzlich willkommen bei Baden FM. Heute ist Dienstag.
1: Und heute spielen wir alle deine Lieblingssongs. Und weißt du was? Morgen, am Mittwoch, machen wir das wieder.
0: Damit du dich einfach besser fühlst.

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7: Das wird heute nochmal richtig schön bei uns in der Region. Sonne, ein paar Wolken und das bei bis zu 26 Grad am Nachmittag. Schöner Spätsommertag auch morgen, insgesamt dann aber ein bisschen wolkig.
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8: Mit Daniela Frahm, einen schönen Dienstagmorgen. Vor der Landtagswahl in Sachsen-Anhalt kommenden Sonntag deutet vieles darauf hin, es könnte schwierig werden mit der Regierungsbildung. Das darf aber keinesfalls dazu führen, dass die CDU mit der AfD in irgendeiner Form zusammenarbeitet, fordert jetzt der baden-württembergische Landtagspräsident Thomas Strobel von seinen CDU-Parteikollegen im Osten. In den Umfragen für Sachsen-Anhalt liegt die AfD vorn. Für tausende junge Menschen in Baden beginnt heute ein neuer Lebensabschnitt, das erste Ausbildungsjahr. Vor allem die Zahl der Azubis im Handwerk in Baden-Württemberg steigt. Es wurden erneut mehr Lehrverträge abgeschlossen, berichtet der Verband Handwerk BW. Handwerkspräsident Reichhold sieht das als positives Signal für die Betriebe und die Fachkräftesicherung. Auf einem Arbeitsmarkt, der sich durch künstliche Intelligenz tiefgreifend verändert, gewinnt das Handwerk wieder an Attraktivität, sagte er. Auszubildende können auch noch später einsteigen als am heutigen 1. September, betonte Reichhold. Abnehmspritzen gibt es bei uns in Deutschland schon länger und ab heute gibt es Abnehmpillen in unseren Apotheken. Für die einen revolutionär, andere warnen vor dubiosen Anbietern. Claudia Wächter aus der Baden-FM-Nachrichtenredaktion. Kann sich die jeder einfach so kaufen?
9: Nee, so einfach geht's nicht. Man braucht schon ein Rezept und die Behörden, die empfehlen die Pille auch nur für Erwachsene, also für über 18-Jährige, die Adipositas haben oder eben auch Übergewicht. Und wer abnehmen will, der muss das Medikament auch selbst zahlen. Und ganz billig ist das definitiv nicht.
8: E-Mails checken, verschicken oder empfangen, das war für viele seit dem Abend schwierig. Beim US-Internetriesen Microsoft gab es massive Probleme. Aber langsam läuft es wieder besser. Betroffen waren Unternehmen und auch private Outlook-Nutzer. Microsoft hatte erklärt, dass ein Fehler in der Cloud die Ursache für die Probleme war. IT-Experten raten, keine Einstellungen am eigenen Gerät zu ändern und hängengebliebene Mails nicht mehrfach zu verschicken. 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
2: Um aktuell 8:40. Guten Morgen auf die Straßen. Eine Tagesbaustelle hat sich gerade eingerichtet auf der A861, Grenzübergang Rheinfelden Richtung dem Dreieck Hochrhein zwischen Rheinfelden Süd und Mitte. Achtung, hier sind auch Baustellenfahrzeuge aktuell unterwegs. Halt Vorsicht.
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2: Heute Morgen auf der A5 der Blitzeranhänger wieder Richtung Karlsruhe, Höhe Bad Krozingen im 120er. B31 Richtung Bad Krozingen beim Kieswerk Uhl auch heute der mobile Blitzer. Kurz nach Breisach im 80er. Ortsdurchfahrt Waltershofen mitgeblitzt, wenn ihr Richtung Freiburg unterwegs seid im 30er und im Schwarzwald auf der B31 Richtung Donaueschingen bei der Ausfahrt Röthenbach im 70er. Kommt gut und sicher an.
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2: Und mit euch zum startenden Dienstagmorgen.
4: Ja, Sally und Grüße und guten Appetit. Ab in die Vesperpause.
2: Jawohl, vielleicht gibt's bei euch ja die lennartsche Delikatesse. Fleischkäsewäckler halb halb, halb Senf, halb Ketchup. Mhm. Hab ich ja auch traurig gewöhnt, muss ich ganz ehrlich sagen. Mein lieber Lennart, danke dafür.
4: Bitteschön.
2: Weg vom Fleischkäsewäckle hin zum Steckenpferd, kennst du auch noch, ne?
4: Das Steckenpferd.
2: Steckenpferd?
4: Aus dem Kindergarten. Holzpferdköpfle am Stecken.
2: Ja.
4: Und was sind wir damals durch die Prärie geritten?
2: Mit großem ja. Heute heißt das Hobbyhorsing und ist tatsächlich als Sportart immer mehr im Kommen. Klingt verrückt, ist aber so. Schauen wir uns an in 10 Minuten. Vorher Käffchen?
4: Käffchen mit 2 Stück Zucker und Lieblingssongs. Power aus den 2000ern von Coldplay. Und hier mit frischem Kick J-Lo und Save Me Tonight.
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1: Unter Wassercycling, also Fahrradfahren unter Wasser.
2: Mhm.
1: Oder unter Wasser Rugby.
2: Mhm.
1: Oder auch Quidditch aus Harry Potter, nur in echt jetzt. Wahnsinn.
2: Ja.
1: Hobbyhorsing auch.
2: Mhm. Das ist ein Sport, wo man mit einer Art Steckenpferd Dressur reitet, über Hindernisse springt oder Choreografien aufführt.
1: Steckenpferd, ne? Das sind diese Stäbe, wie so ein Besenstiel, auf dem man sitzt und obendrauf ist einfach ein Kopf eines Pferdes. Also, naja, Mariella aus dem Baden-FM-Team hat sich das, dieses Hobbyhorsing in Tottenau-Berg, mal angeschaut und ausprobiert.
3: Oh, jetzt wird das Tempo aufgeholt. Jetzt galoppieren wir. Also irgendwie muss man an ganz viel gleichzeitig denken. Also, dass man vorne mit den Zehen aufkommt, dass man schnell mitläuft und dass das Pferd nicht runterfällt, dass man die Zügel richtig hält, das ist ein bisschen stressig.
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2: Und was Mariella noch so beim Hobbyhorsing erlebt hat, hört ihr morgen um kurz nach 8 hier bei Baden FM.
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12: Also das sieht schon heute Morgen so schön aus, da kann man sich nur freuen auf den Tag. Der wird schön. Sonne, blauer Himmel, paar Wolken und das bei bis zu 26 Grad. Richtig angenehm. Morgen ähnlich, ein paar mehr Wolken, aber es bleibt trocken.
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14: Mit Daniela Frahm, schönen Dienstagmorgen. Bei dem jüngsten Unwetter bei uns in Baden ist im Kreis Waldshut ein Kind ums Leben gekommen. Das hat ein Sprecher der Staatsanwaltschaft Waldshut-Tiengen jetzt bestätigt. Bei dem schweren Unwetter am vergangenen Freitag ist außerdem eine erwachsene Person schwer verletzt worden, sagte er. Zuerst hatte der Südkurier berichtet, demnach soll es in der Gemeinde Klettgau zu dem Unglück gekommen sein. Die näheren Umstände werden derzeit untersucht. Weitere Informationen gab es noch nicht. Großer Tag für viele junge Menschen hier in Baden. Die neuen Azubis starten heute in ihr erstes Ausbildungsjahr. Ruth Stretling aus der Baden-FM-Nachrichtenredaktion weiß mehr.
15: Landeswirtschaftsministerin Hoffmeister-Kraut wünschte allen neuen Azubis einen guten Start ins Berufsleben und betonte dabei auch, wie wichtig Ausbildungen sind. Eine gute, solide Berufsausbildung ist für sie gerade jetzt in wirtschaftlich unsicheren Zeiten wichtig, denn sie sorgt später für bessere Chancen auf dem Arbeitsmarkt. Laut den Industrie- und Handelskammern hier im Land wurden dieses Jahr insgesamt über 31.400 neue Ausbildungsverträge geschlossen.
14: In Breisach ist gestern das Weinfest zu Ende gegangen. Die Veranstalter hatten Glück mit dem Wetter. Das Breisacher Weinfest war deshalb an allen 4 Tagen gut besucht. Und auch das Deutsche Rote Kreuz spricht von einem sehr friedlichen und freundlichen Weinfest mit wenig Einsätzen für die Rettungskräfte. Am kommenden Wochenende wird in der Region weiter gefeiert, unter anderem beim Schneckenfest in Pfaffenweiler. 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
12: Um 9:30 Uhr freie Fahrt.
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12: Aber Achtung, nicht zu schnell. Es wird geblitzt heute Morgen auf der B31. Einmal im Schwarzwald, wenn ihr Richtung Donaueschingen fahrt. Bei der Ausfahrt Röthenbach im 70er. Und Breisach raus Richtung Bad Krozingen. Auch heute Morgen wieder am Kieswerk Uhl im 80er. Außerdem Blitzer auf der L113 von Riegel Richtung Forchheim. Bei der Brücke im 70er stehen sie. Und Waltershofen Ortsdurchfahrt Richtung Freiburg im 30er. Außerdem der Anhängerblitzer wieder auf der A5 Richtung Karlsruhe, Höhe Bad Krozingen im 120er. Wenn ihr noch was seht, sagt Bescheid. Wir sagen es weiter. Gerne auch per WhatsApp 0800 50 60 106. Kommt gut an.
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1: Ob jetzt in Breisach beim Weinfestabbau oder in der Werkstatt beim Lackieren, jeder kann wieder mitraten. Und im Frühstücksclub zockt jetzt der Werner aus Lörrach gegen unseren Peter und ganz nebenbei um einen knallroten Frühstückskaffeepott. Salli, Werner!
2: Hallihallo!
1: Hallo, guten Morgen, Werner!
2: Ja!
1: Bei Lörrach fällt mir ein, Dreiländereck, Burg Rötteln und Stimmenfestival.
2: Ja, und ehemalige Landesgartenschau-Gelände, da war ich gerade in der Nähe oder so. Das ist sehr schön da. Die haben einen richtig schönen großen Freizeit angelegt. Einen großen Park, kann man wunderschön spielen.
1: Ja.
2: Gut essen.
1: Lieber Werner, jetzt heißt es nicht lang schnacken, Peter knacken die Spielregeln. Wir suchen einen Begriff, zu dem gebe ich Tipps. Die werden dann immer genauer und wer meint, lösen zu können, ruft rein. Aber ist die Antwort falsch, gewinnt automatisch der andere. Werner, bist du bereit?
2: Ich bin bereit.
1: Dann drückt dir ganz Lörrach jetzt die Daumen. Hier der erste Tipp. Ich wohne häufig in der Küche.
2: Nächster.
1: Okay, ich stehe oft neben meinem etwas größeren Kollegen.
2: Das hilft mir noch nicht.
3: Ich habe eine Idee.
1: Ja? Ja. Willst du rauslassen?
3: Nee.
1: Dann kommt hier Tipp Nummer 3. Mein Inhalt wird durch kleine Löcher verteilt.
2: Sieb.
1: Dieb?
3: Sieb, ja. Hat er gesagt.
1: Ich habe es doch gehört, ich wollte es doch rauszögern. Weil Sieb ist leider falsch.
3: Ah.
2: Oh.
1: Lieber Werner.
3: Was wäre der nächste Tipp? Ich war bei Mikrowelle, ist jetzt aber auch weg, die neben dem Backofen steht.
1: Dann hast du auch falsch.
3: Ja, ja.
1: Zu viel davon kann ein Essen ruinieren.
3: Salz.
1: So, aber nicht das Salz, das war nämlich ein kleiner Haken.
3: Salzstreuer.
1: Richtig. Und ich habe schon gedacht, mein Gott, da wird einer mit Salz rauskommen. Das wäre dann auch falsch gewesen.
3: Das wäre dann das Sieb gewesen von dir, Werner. Ach, schade, Marmelade.
2: Du, nein, es hat trotzdem Spaß gemacht.
1: Das ist schön.
3: Und das nächste Mal gewinnst du. Einfach nochmal anmelden.
2: Ja, das mache ich, gerne.
3: Schön. Grüße runter nach Lörrach.
2: Habt eine gute Zeit hier und viel Spaß, wenn ihr mal da unten
1: seid. Danke. 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Anmelden auf baden.fm.
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10: Der Wind hat nachgelassen, es ist sonnig und trocken heute, bis zu 26 Grad werden es im Markgräflerland und am Kaiserstuhl. Morgen und den Rest der Woche bleibt es dann ähnlich.
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10: Ich bin Daniela Frahm und wünsche euch einen schönen Dienstag. Bei dem jüngsten Unwetter bei uns in Baden ist im Kreis Waldshut ein Kind ums Leben gekommen. Das hat ein Sprecher der Staatsanwaltschaft Waldshut-Tingen jetzt bestätigt. Bei dem schweren Unwetter am vergangenen Freitag ist außerdem eine erwachsene Person schwer verletzt worden, sagte er. Zuerst hatte der Südkurier berichtet, demnach soll es in der Gemeinde Klettgau zu dem Unglück gekommen sein. Die näheren Umstände werden derzeit untersucht, weitere Informationen gab es noch nicht. Vor der Wahl in Sachsen-Anhalt am kommenden Sonntag richtet Baden-Württembergs Landtagspräsident Strobel eine klare Forderung an seine Parteikollegen im Osten. Und die lautet, keine Zusammenarbeit mit der AfD, die in den Umfragen vorn liegt. Mehr dazu von Ruth Stretling aus der Baden-FM-Nachrichtenredaktion.
11: Strobel rief die CDU in Sachsen-Anhalt jetzt dazu auf, sich auch in Zukunft klar von der AfD abzugrenzen. Eine Zusammenarbeit mit der Partei passt für ihn nicht zur CDU. Aus seiner Sicht darf es sowas auch niemals geben. Ansonsten sei die CDU nicht mehr seine Partei, so Strobel. Ob er im Zweifel sogar aus der CDU austreten würde, ließ der frühere Innenminister von Baden-Württemberg aber offen.
10: Wer abnehmen will, macht eine Diät oder Sport oder im Idealfall beides. Inzwischen setzen aber auch immer mehr Menschen auf Medikamente. Und ab heute gibt es in deutschen Apotheken erstmals eine Abnehmpille. Sie wirkt nach Expertenangaben ähnlich wie die bekannten Spritzen, ist verschreibungspflichtig, muss täglich eingenommen und selbst bezahlt werden. Fachleute betonen, die Pille ist kein Lifestyle-Mittel und sie warnen vor unseriösen Online-Anbietern. Wer es doch mit Ausdauersport versuchen will, kann sich dabei wieder ein Ziel setzen, zum Beispiel beim Freiburg-Marathon zu starten, über die volle Distanz, den Halbmarathon oder beim 10 Kilometer Gesundheitslauf. Bis Anfang April bleibt Zeit zum Trainieren. Ab heute könnt ihr euch für den Freiburg-Marathon anmelden, zum Beispiel auch zusammen mit euren Kollegen als Firmenteam.

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0: Auf der B31 von Kirchzarten kommend Richtung Innenstadt. Da müsst ihr momentan etwas mehr Zeit einplanen zwischen im Schützenallee-Tunnel bis zum Schwabentor. Da braucht ihr etwa 10 Minuten länger.
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0: Geblitzt wird unter anderem auf der A5 Richtung Karlsruhe Höhe Bad Krozingen aus einem Blitzeranhänger im 120er. Wenn ihr noch was gesehen habt, Staus oder Blitzer, dann ruft uns gerne an oder schickt uns eine WhatsApp an die 0800 50 60 106.
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2: Hallöchen, schönen Dienstag wünsche ich euch. Ich hoffe, ihr hattet einen super Start in diesen Tag. In 10 Minuten darf ich wieder das machen, was ich ja am allerliebsten habe, mit euch ins Plaudern geraten bei Julika Goldschmidt trifft. Und da geht's um Conny und ihren wirklich tollen Job. Und bis dahin Musik von Nickelback. How You Remind Me. Das war der erste große Hit für Nickelback. Ist auch schon ein paar Tage her. Und Shakira, die hat ja in diesem Sommer wieder eingelandet, hat den Song zur WM geliefert. Dai Dai habe ich jetzt für euch.
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0: aus dem Soundtrack von Criminal Minds, Gangsters Paradise. Coolio bei Baden FM. Schönen Dienstag wünsche ich.
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2: Hallo, ich bin die Conny aus Freiburg und ich bin Tagesmutter aus Leidenschaft.
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0: Wie viele Tageskinder hast du denn, Conny?
2: Im Moment 4.
0: Und wie alt sind die?
2: Also das Jüngste wird jetzt 10 Monate, 1 und 2.
0: Da ist aber was los bei dir, oder?
2: Ja, da ruselt.
0: Das ist ja herrlich.
2: Im Oktober sind es 4 Jahre, wo ich Tagesmutter bin. Die sind bei mir von 8 bis 15 Uhr.
0: Das ist aber auch ein langer Tag.
2: Ja, also ich rieche morgens alles. Als erstes koche ich Mittagessen, weil mein Mann kommt auch heim zum Mittagessen.
0: Das ist ja süß, ihr beide und die Tageskinder.
2: Genau.
0: Herrlich.
2: Und ich freue mich dann immer so. Und eben dann rieche ich Frühstück. Und dann kommen die so nacheinander. Das Kleinste kommt im Moment um 9. Aber die anderen kommen alle zwischen 8 und halb 9. Mhm. Und dann frühstücken wir zusammen. Bis das Kleinste kommt, spielen wir dann sowieso im Kinderzimmer. Ich habe ein großes Hochbett. Und unter dem Hochbett habe ich den Schlafplatz gemacht für die Kinder.
0: Das klingt mega gemütlich.
2: Das ist denen ihre Höhle. Oder auch, mal Leseplatz. Also.
0: Toll. Ja. Wenn die so klein sind, dann können die sich ja noch nicht so richtig gut allein beschäftigen. Das heißt, du bist dann schon mehr oder weniger jetzt die Stunde abzüglich, die sie schlafen zur Mittagszeit, wie du gesagt hast, 6 Stunden im Einsatz, oder?
2: Ja.
0: Da brauchst du dann aber sicherlich am Nachmittag auch nicht mehr viel, oder?
2: Macht mir nichts aus. Ich muss dann einfach nur später alles durchsauge und dann gehe ich meistens 1 Stunde laufen. Dann schüttle ich alles von mir ab.
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8: Schönes Spätsommerwetter haben wir heute. Sonne bis zu 26 Grad in Riegel und in Badenweiler. Morgen bleibt es ähnlich und den Rest der Woche auch. Da wird's dann sogar noch wieder ein bisschen wärmer.
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8: Auf der B31 staut sich zwischen Kirchzarten und Freiburg vor den Tunneln. Braucht ihr etwa 10 Minuten länger und aus dem Tunnel raus in Freiburg sind es dann nochmal 7 Minuten, die draufkommen.
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8: Geblitzt wird unter anderem an der B31 Richtung Donaueschingen bei der Ausfahrt Röthenbach und in der Ortsdurchfahrt Waltershofen Richtung Freiburg. Staus und Blitzer, die könnt ihr uns immer gerne melden, direkt ins Studio, per Telefon oder WhatsApp an die 0800 50 60 106.
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1: Baden-FM ist hier, schönen Dienstag wünsche ich euch. Und ich hatte jetzt ein paar Tage Urlaub und dann bin ich zurückgekommen in die Redaktion und da standen auf meinem Schreibtisch Lebkuchen. Ja, ganz genau. Und dann habe ich gefragt, was ist denn hier los, Leute? Und dann hat die liebe Amelie gesagt, ja, hier, Chefin hat eingekauft, weil sie die in dem Supermarktregalen entdeckt hat und mal gucken wollte, wer isst denn schon Lebkuchen bei uns in der Redaktion? Und die Packung war im Grunde nicht angebrochen. Und dann kam

0: nicht.
1: Ja, Entschuldigung, Leute. Also Lebkuchen brauchen bei mir tatsächlich wirklich keinen Jahreszeitenbezug. Das ist ja eine der leckersten Süßigkeiten von allen. Und wenn ich die kriegen kann, dann nehme ich die. Dann esse ich die. Ist mir egal, in welchem Monat. Wie findet ihr das?
0: Es ist mir zu früh.
2: Auf gar keinen Fall. Ist noch zu früh, weil es noch 30 Grad hatte gestern.
0: Ich sollte sie immer geben, finde ich.
3: Früh anfangen und früh wieder aufhören. Also wenn es dann im November kein Bock mehr drauf ist, dann ist halt so.
0: Ich fange ein bisschen später an. Aber dafür esse ich sie auch nach Weihnachten noch.
4: War eigentlich nicht schlecht. Wenn es das Wetter passt, kann man wohl was essen, wenn sie lecker sind.
5: Es ist für mich überhaupt noch nicht die Zeit, Lebkuchen zu essen. Also meine Idee ist Sommer, Spätzle, Wein oder irgendwas anderes. Aber auf gar keinen Fall Lebkuchen.
1: Naja. Also Fakt ist, jetzt ist gerade die Zeit, in der wir uns Lebkuchen, neuen Süßen und Süßigkeiten Sommeredition gleichzeitig gönnen können. Wie gut ist das bitte? Und ich halte es anders als der junge Mann, der gesagt hat, früh anfangen, früh aufhören, früh anfangen, spät aufhören. Das mache ich mit Lebkuchen. Hier sind Van Halen und Jump, hier ist Baden FM. Schönen Tag.

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0: Gestern hat uns der Wind noch ordentlich durchgepustet. Das hat heute nachgelassen. Heute ist es vor allem sonnig und es wird auch wieder warm, spätsommerlich. In Schopfheim und Iringen werden es bis zu 26 Grad. Morgen bleibt es dann ähnlich und auch den Rest der Woche schön sonnig und es wird auch wieder wärmer. Am Wochenende schon wieder um die 30 Grad.
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0: Mit Daniela Frahm, ich wünsche euch einen schönen Dienstag. Ein Unwetter im Kreis Waldshut Ende vergangener Woche hatte fatale Folgen. In der Gemeinde Klettgau ist dabei ein Kind tödlich verunglückt. Ein Sprecher der Staatsanwaltschaft Waldshut-Tiengen hat einen entsprechenden Bericht des Südkurier bestätigt. Bei dem schweren Unwetter am vergangenen Freitag wurde auch ein Erwachsener schwer verletzt. Wie alt das Kind war und wie es verunglückt ist, wurde noch nicht gesagt. Die näheren Umstände werden im Moment noch untersucht. Für tausende junge Menschen in Baden beginnt heute ein neuer Lebensabschnitt, das erste Ausbildungsjahr. Vor allem die Zahl der Azubis im Handwerk in Baden-Württemberg steigt. Es wurden erneut mehr Lehrverträge abgeschlossen, berichtet der Verband Handwerk BW. Handwerkspräsident Reichhold sieht das als positives Signal für die Betriebe und die Fachkräftesicherung. Auf einem Arbeitsmarkt, der sich durch künstliche Intelligenz tiefgreifend verändert, gewinnt das Handwerk wieder an Attraktivität, sagte er. Auszubildende können auch noch später einsteigen als am heutigen 1. September, betonte Reichhold. Bahnhöfe sollen sicherer werden für Fahrgäste und Beschäftigte. Deshalb weitet die Deutsche Bahn das Alkoholverbot an Bahnhöfen ab heute weiter aus. Das gab es bisher schon an 30 Bahnhöfen. 4 sind jetzt dazugekommen, zum Beispiel der Berliner Hauptbahnhof. Konkret heißt das, Alkoholtrinken ist im Bahnhofsgebäude und an den Gleisen verboten, außer in Gastronomiebetrieben. Bis Mitte Oktober soll das an allen Bahnhöfen gelten. In Breisach ist gestern das Weinfest zu Ende gegangen. Die Veranstalter hatten Glück mit dem Wetter. Das Breisacher Weinfest war deshalb an allen 4 Tagen gut besucht. Und auch das Deutsche Rote Kreuz spricht von einem sehr friedlichen und freundlichen Weinfest mit wenig Einsätzen für die Rettungskräfte. Am kommenden Wochenende wird in der Region weiter gefeiert, unter anderem beim Schneckenfest im Pfaffenweiler. 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
0: Auf der B31 von Kirchzarten in Richtung Freiburg Innenstadt braucht ihr ein bisschen länger. 5 Minuten sind es vor den Tunneln und nochmal 5 Minuten, bis ihr dann in der Stadt seid. Also insgesamt 10 Minuten mehr einplanen.
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0: Geblitzert unter anderem an der B31 Richtung Donaueschingen bei der Ausfahrt Röthenbach im 70er. Wenn ihr noch was gesehen habt, Staus oder Blitzer, dann ruft uns gerne an oder schickt uns eine WhatsApp an die 0800 50 60 106.
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3: Schön, dass ihr dabei seid. Hi, einen tollen Dienstag wünsche ich euch. Und Kollege Lennart, der haut in 10 Minuten wieder eine seiner schönen Geschichten raus zu einem seiner Lieblingssongs. Von denen hat er glücklicherweise viele. Der Mann sammelt ja Lieblingssongs wie andere Menschen Briefmarken. Wobei, sammelt eigentlich noch irgendwer Briefmarken? Kennt ihr jemanden? Schickt gerne mal eine Sprachnachricht, 0800 50 60 106. Und vorher gibt's noch mehr Musik, und zwar Magic Moment von Glockenbach und Chris de Serendi. Und Michael Schulte, den habe ich auch für euch. 5 AM, den schicke ich vorne weg.
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2: Manchmal reicht ein einziger Abend, um sich wieder richtig jung zu fühlen. Und genau das passiert mir, als Fun We Are Young läuft. Nicht irgendwo, sondern auf einer kleinen Terrasse im Elsass. Ein paar alte Freunde, ein Glas Wein in der Hand, die Sonne versinkt gerade hinter den Hügeln und plötzlich läuft dieser Song. Wir sind alle so um die 40, ein bisschen wettergegerbt, ein paar graue Haare mehr, aber als der Song läuft, ist auf einmal alles wieder da. Das Gefühl von Aufbruch, von Freiheit, von es ist noch nicht vorbei. Ja, ich habe selbst bestimmt nicht alles richtig gemacht. Ehe zerbrochen, Pläne über Bord geworfen, aber hey, ich stehe noch und ich weiß heute, Fehler dürfen passieren. Und wenn dann der Refrain einsetzt mit diesem Tonight we are young, heute Nacht sind wir jung, spüre ich wieder dieses Kribbeln, wie früher nach einem gewonnenen Fußballspiel. We are young erinnert mich daran, Jugend ist kein Alter, sondern Jugend ist ein Gefühl und das kann jederzeit zurückkommen.
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1: Ein schöner Spätsommertag ist es heute. Sonnig, trocken und der Wind hat nachgelassen. Bis zu 26 Grad werden es in Lahr und in Lörrach. Morgen und den Rest der Woche bleibt's dann ähnlich.
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1: Auf der B31 von Kirchzarten kommend Richtung Freiburg-Innenstadt. Da braucht ihr nach oder in den Tunneln etwa 7 Minuten länger.
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1: Geblitzt wird in Freiburg in der Komturstraße im 30er und in Hüfingen in der Mollensteinstraße. 20 sind dort erlaubt. Wenn ihr noch was gesehen habt, Staus oder Blitzer, dann ruft uns gerne an oder schickt uns eine WhatsApp an die 0800 50 60 106.
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0: Just Like a Pill, das ist Pink. 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Und für die brauchen wir euch.
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0: Da ist sie wieder. Wir freuen uns riesig, denn große Feste in Baden, die wären ohne die Hilfe vieler unserer Vereinsmitglieder in der Region ja eigentlich undenkbar. Und jetzt, wo der Sommer sich langsam dem Ende entgegenneigt, wollen wir wieder Danke sagen. Danke an all die Menschen, die so viele Events bei uns in der Region erst möglich machen. Egal ob hinter der Theke, im Orga-Team, beim Kuchenbacken, als Linienrichterin, beim Sport abspülen oder an der Bonkasse. Ihr seid jetzt dran. Wir wollen auch in diesem Jahr wieder mit euch feiern. Und im vergangenen Jahr hat uns das schon so, so großen Spaß gemacht.
2: Ja, mega geile Feier.
3: Hallo, wir sind die Mädels von der Eissportgemeinschaft. Haben wir Spaß?
4: Ja! Yeah!
3: Es ist die Stimmung, es ist alles zusammen. Ich bin ganz gerührt, es ist eine Mega-Party. Danke euch für die ganze Orga, dass ihr das alles organisiert habt und hierher gebracht habt. Vielen Dank.
5: Ich bin der Tim von der Schierebärzler und wir sind heute Abend hier und sind mega froh, dass wir ausgelost worden sind. Vielen lieben Dank an das ganze Team von Baden FM. Die Leute, die hier sind, das Essen, das Trinken, natürlich auch umsonst. Das Ambiente hier in diesem Hotel ist mega. Und vielen lieben Dank auch an die Bedienungen, die heute hier arbeiten. Ich habe ein bisschen Trinkgeld zusammengesammelt.
6: Ich bin die Sabrina von dem Freiburger Lemonenhexe. Wir finden es super. Danke an Baden FM für die tolle Einladung. Und gerne nochmal wieder.
0: So, natürlich gerne nochmal wieder. 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
7: Sonnig und trocken bleibt es heute. Bis zu 26 Grad werden es in Bad Säckingen und in Freiburg-Wiehre. Und morgen bleibt es ähnlich.
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7: Ich bin Daniela Frahm und wünsche euch einen schönen Dienstag. Bei dem jüngsten Unwetter bei uns in Baden ist im Kreis Waldshut ein Kind ums Leben gekommen. Das hat ein Sprecher der Staatsanwaltschaft Waldshut-Tingen jetzt bestätigt. Bei dem schweren Unwetter am vergangenen Freitag ist außerdem eine erwachsene Person schwer verletzt worden, sagte er. Zuerst hatte der Südkurier berichtet. Demnach soll es in der Gemeinde Klettgau zu dem Unglück gekommen sein. Die näheren Umstände werden derzeit untersucht. Weitere Informationen gab es noch nicht. Vor der Landtagswahl in Sachsen-Anhalt kommenden Sonntag deutet vieles darauf hin, es könnte schwierig werden mit der Regierungsbildung. Das darf aber keinesfalls dazu führen, dass die CDU mit der AfD in irgendeiner Form zusammenarbeitet, fordert jetzt der baden-württembergische Landtagspräsident Thomas Strobel von seinen CDU-Parteikollegen im Osten. In den Umfragen für Sachsen-Anhalt liegt die AfD vorn. Abnehmspritzen wie Ozempic gibt es bei uns in Deutschland schon länger. Ab heute bieten Apotheken das Medikament als Pille an. Aus der Baden-FM-Nachrichtenredaktion Claudia Wächter.
8: Manche Apotheken rechnen offenbar schon mit einem wahren Ansturm auf die Abnehmpille. Die gibt's allerdings nur auf Rezept. Man muss sie täglich nehmen und aus eigener Tasche zahlen. Aber sie habe vergleichbare Effekte wie die Spritze, sagen Fachleute. Allerdings betonen sie, die Pille ist kein Lifestyle-Produkt. Und sie warnen auch vor unseriösen Online-Anbietern oder auch Online-Ärzten.
7: Die Lörracher Polizei hatte vorübergehend ein Haustier. Neben einer überfahrenen Katze hat eine Polizeistreife in der Markgrafenstraße in Lörrach das klagend miauende Jungtier entdeckt und in Sicherheit gebracht. Das Katzenjunge durfte die Nacht auf dem Polizeirevier verbringen, wurde dort verwöhnt und leistete den Einsatzkräften im Nachtdienst Gesellschaft, schreibt die Lörracher Polizei auf Social Media. Eine Abfrage des Mikrochips führte zur Besitzerin. Sie konnte zumindest das Junge wieder bei sich aufnehmen. 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
7: Auf der B31 staut sich's von Freiburg kommend Richtung Höllental zwischen Kirchzarten und Falkensteig. Da braucht ihr etwa 5 Minuten länger.
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1: Geblitzt wird unter anderem in Waldshut-Tingen in der Basler Straße im 70er. Und wenn ihr noch was gesehen habt, Staus oder Blitzer, dann ruft uns an oder schickt uns eine WhatsApp an die 0800 50 60 106.
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3: Ich wünsche euch einen richtig schönen Herbstanfang. Ja, möglicherweise fragt ihr euch, wie Herbstanfang? Es ist doch noch Sommer. Es kommt ein bisschen drauf an, ob man jetzt den meteorologischen oder kalendarischen Start in den Herbst nimmt. Und warum gibt es ja überhaupt einen Unterschied und woher kommt der? Das klären wir für euch in 10 Minuten. Also heute ist auf jeden Fall meteorologischer Herbstanfang. Ich freue mich sehr, ich bin ja Herbstfan. Und bis dahin Musik von Bruno Mars, Locked Out of Heaven. Und die Queen of Everything ist auch mit dabei. Wer könnte das wohl sein? Natürlich nur Taylor Swift. Opelite gibt's jetzt.
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0: Die eine Frage, warum unterscheidet man eigentlich zwischen meteorologischem und kalendarischem Jahreszeitenanfang? Denn im Kalender steht sehr wohl noch, dass wir Sommer haben. Ja? Und den lassen wir uns auch so schnell nicht nehmen. Auch wenn ich persönlich mich jetzt auf den Herbst freue. Aber wir möchten es jetzt einmal klären, warum das so ist. Und wir haben hier jemanden, der es wissen muss. Unser Meteorologe und Wetterexperte Andi Neumeier. Andi, klär uns auf.
1: Ja, der meteorologische Herbstanfang, der offenbart einfach nur die Faulheit von Wetterfröschen. Denn die wollen für ihre Statistik einfach komplette Monate zur Jahreszeitberechnung hinterher haben. Deswegen fängt man das eben an dem 1. an. Astronomisch, also wenn die Sonne genau über dem Äquator steht, beginnt der Herbst in diesem Jahr am 23. September nachts um 2.05 Uhr. Und das ist dann eigentlich der wirkliche Herbstanfang. Ab dann entfernt sich die Sonne quasi vom Äquator südwärts. Dann sind die Tage nämlich wieder kürzer als die Nächte.
0: Wow, okay. Also, jetzt könnt ihr so richtig mit diesem Wissen punkten. Heute Abend beim Abendessen oder so. Heute meteorologischer Herbstanfang, weil da ein paar faule Menschen hocken. Dann am 23. auch kalendarischer Herbstanfang. Und bis dahin ist noch Sommer, Leute. Hier ist Benson Boone. 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
3: Der Wind hat nachgelassen, es ist sonnig und trocken heute. Bis zu 26 Grad werden es im Markgräflerland und am Kaiserstuhl. Morgen und der Rest der Woche bleibt's ähnlich.
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3: Auf der A5 Richtung Basel vor der Baustelle zwischen Rust und Riegel braucht ihr etwa 3 Minuten länger im Moment.
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3: Geblitzt wird unter anderem auf der A5 Richtung Basel bei Bad Krozingen im 120er. Und wenn ihr noch was gesehen habt, Staus oder Blitzer, dann ruft uns gerne an oder schickt uns eine WhatsApp an die 0800 50 60 106.
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2: Ja, die zeigen wir euch. Sportarten, die ihr hier vielleicht noch nicht so richtig auf dem Schirm hattet. Zum Beispiel Quadball oder Unterwassercycling oder Hobbyhorsing. So, Hobbyhorsing, das ist ein Sport. Ja, ein Sport, wo man mit einer Art Steckenpferd Dressur reitet. Genau. Über Hindernisse springt oder auch so Choreografien ausführt. Und Mariella aus unserem Team, die hat genau das in Tottenau-Berg mal ausprobiert.
3: Oh, jetzt wird das Tempo aufgeholt. Jetzt galoppieren wir. Also irgendwie muss man an ganz viel gleichzeitig denken. Also, dass man vorne mit den Zehen aufkommt, dass man schnell mitläuft und dass das Pferd nicht runterfällt, dass man die Zügel richtig hält, das ist ein bisschen stressig.
4: Jetzt wieder Mittelschritt, also die Schritte werden kleiner wieder, bin schwanger.
3: Also, es ist deutlich anstrengender, als man vielleicht im ersten Moment denkt. Aber es macht auch voll Spaß.
2: Was Mariella noch so beim Hobbyhorsing erlebt hat, das hört ihr morgen früh um 7:15.
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2: Heieiei, habt ihr gehört, wie außer Atem sie war? Ich bin wirklich, wirklich gespannt, was es da noch zu berichten gibt. Apropos Atem, Breath in English, Every Breath You Take.

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11: 25 Grad haben wir zurzeit in Basel, da ist es bewölkt. Auch in Waldkirch Wolken am Himmel bei 23 Grad. Und auch über Schluchsee hängen ein paar Wolken bei 19 Grad. So soll es heute auch weitergehen. Es kommt hier und da noch ein bisschen die Sonne raus, bleibt aber ganz angenehm. Ein Mix aus Sonne und Wolken bei bis zu 25, 26 Grad heute. Und morgen geht es genauso weiter. Uns erwartet ein Mix aus Sonne und ein paar leichten Wolken.

0: Das Ganze bei angenehmen Topwerten morgen von 23 bis 27 Grad.
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0: Mit Ruth Strätling, hallo. Ein Unwetter im Kreis Waldshut Ende vergangener Woche hatte fatale Folgen. In der Gemeinde Klettgau ist dabei ein Kind tödlich verunglückt. Aus der Baden-FM-Nachrichtenredaktion Daniela Frahm.
2: Ein Sprecher der Staatsanwaltschaft Waldshut-Tingen hat einen entsprechenden Bericht des Südkurier bestätigt. Bei dem schweren Unwetter am vergangenen Freitag wurde auch ein Erwachsener schwer verletzt. Wie alt das Kind war und wie es verunglückt ist, wurde noch nicht gesagt. Die näheren Umstände werden im Moment noch untersucht.
0: Für tausende junge Menschen hier in Baden hat heute ein neuer Lebensabschnitt begonnen, ihr erstes Ausbildungsjahr. Die Zahl der Ausbildungsverträge ist dabei hier in Baden-Württemberg erneut angestiegen. Vor allem im Handwerk wurden mehr neue Lehrverträge geschlossen, berichtet der Verband Handwerk BW. Handwerkspräsident Reichholz sieht darin ein positives Signal für die Betriebe und natürlich für die Fachkräftesicherung. Auf einem Arbeitsmarkt, der sich zum Beispiel durch künstliche Intelligenz tiefgreifend verändert, gewinnt das Handwerk wieder an Attraktivität, sagte er. Übrigens, kurz entschlossene Auszubildende können auch noch später einsteigen als am heutigen 1. September. Viele Betriebe haben noch Stellen offen und stellen auch verspätet noch Azubis ein. Euer Deutschlandticket könnte nächstes Jahr teurer werden und fast 67 Euro im Monat kosten. Das geht jedenfalls aus Berechnungen hervor, unter anderem von der Deutschen Umwelthilfe. Laut der Berechnung kommt die Preissteigerung von etwa 4 Euro vor allem dadurch zustande, dass Löhne und Betriebskosten bei der Bahn steigen, heißt es. Bisher hatten immer die Verkehrsminister den Preis fürs Deutschlandticket verhandelt und dann festgelegt. Ab kommendem Jahr übernimmt das aber ein automatisches Berechnungsverfahren. Hobbysportler, aufgepasst, seit heute könnt ihr euch für den Freiburg-Marathon im nächsten Frühling anmelden. Gelaufen wird dann am 4. April 2027. Besonders beliebt ist dabei die Halbmarathon-Distanz. Ihr könnt euch auch zusammen mit euren Kollegen als Firmenteam anmelden. 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
0: Ziemlich genau 3:01 schauen wir auf die Straßen und da habe ich eigentlich gerade gar nicht viele Meldungen, nur eine von der B317 Tottnau Richtung Titisee Neustadt. Da stockt es gerade zwischen Tottnau-Fahl und Feldberg-Passhöhe. Dichter Verkehr 10+.
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0: Blitzer haben wir aber natürlich zum Beispiel in Waldshut-Tingen in der Basler Straße im 70er. Hüfingen stehen sie der Mollensteinstraße im 20er. Außerdem stehen sie bei Hüfingen auch noch auf der B31 im 100er. Und in Neuenburg am Rhein stehen sie auf der B378 im 50er. Falls ihr jetzt noch was gesehen habt, Staus oder Blitzer, ruft gern durch und sagt uns Bescheid unter 0800 50 60 106. Ich wünsche euch allen eine gute Fahrt.
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3: Hallöchen, ich wünsche euch einen richtig schönen Dienstag. Und Kollege Lennart aus dem Baden-FM Frühstücksclub, der steht hier schon wieder in den Startlöchern mit dem großen Buch seiner liebsten Songs. Ja, und zu diesen Lieblingssongs gibt es auch eine Geschichte. Also nicht nur eine, sondern zu jedem Song dann eine individuelle. Und die nächste haben wir gleich für euch. Bis dahin Beyoncé mit Texas Hold'em. Was für ein genialer Song überhaupt. Das ganze Album ist so, so cool. Und Holly Humberstone, die ist auch dabei mit ihrem ersten großen Hit, To Love Somebody.
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fällt nicht weit vom Stamm. Der Papa Richard ist ein berühmter englischer Schauspieler und Musiker. Von ihm lernt die kleine Freya früh Gitarre und Klavier spielen. Mit 16 besucht Freya Ridings die Brit School für darstellende Künste. Und das ist nicht irgendeine Schule. Hier haben schon Adele, Amy Winehouse und Leona Lewis die Tonleiter hoch und runter gesungen. Drei Fakten über die stimmgewaltige Künstlerin

0: denn sie ist mit ihren Songs auf Taylor Swifts Playlist. Welch eine Ehre, dass sie jetzt auch bei uns ist. Freya Ridings mit ihrem wunderbaren Song Castles.
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15: In Basel messen wir zurzeit 25 Grad, da ist es bewölkt. Auch über Lörrach hängen Wolken bei 25 Grad. Und Furtwangen im Schwarzwald bisschen frischer bewölkt bei 19 Grad. So soll es heute auch weitergehen. Wir haben viele Wolken dazwischen, guckt aber auch hier und da mal die Sonne raus. Und das Ganze bei Topwerten rauf bis um die 26 Grad. Und morgen, da bleibt es eigentlich genauso. Wir haben einen Mix aus Sonne und ein paar leichten Wolken. Und das Ganze bei Topwerten morgen von 23 bis 27 Grad.
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15: Schauen wir auf die Straßen, da schaut's ganz gut aus. Ich habe nur ein oder zwei Meldungen. Einmal von der B315 Stühlingen Richtung TTC-Neustadt. Da stockt's bei Bondorf im Schwarzwald zwischen Bondorf und Bondorf-Gündelwangen. 10 Minuten braucht ihr da derzeit länger. Und auch in Weil am Rhein stockt's auf der B317 Zollstraße zwischen Friedlingen und Riedlichstraße haben wir gerade dichten Verkehr. Auch hier müsst ihr 6 bis 10 Minuten mehr einplanen.
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15: Und die Blitzer stehen Blumberg in der Höhenstraße im 50er. Auf der A5 bei Bad Krozingen haben wir einen 120er. Lahm Schwarzwald stehen sie auf der B415 im 70er. Und in Fischerbach wird geblitzt in der Hauptstraße im 30er. Falls ihr jetzt noch was gesehen habt, Staus oder Blitzer, ruft doch schnell durch und sagt uns gern Bescheid unter 0800 50 60 106. Ich wünsche euch allen eine gute Fahrt.
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0: schönen Dienstag. Ich habe neulich eine Ameise dabei beobachtet, wie die so einen Riesenkrümel weggeschleppt hat. Und da dachte ich auch wieder, Schwester, wie krass bist du? Woher kommen diese wahnsinnigen Superkräfte? Mariella hat natürlich die Antwort.
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2: Eine Ameise kann oft das 20- bis 50-fache ihres Körpergewichts tragen. Denn obwohl Ameisen so klein sind, sind sie richtige Muskelpakete. Ihre enorme Kraft wird eben durch super viele Muskeln, ein starkes Nackengelenk und spezialisierte Haftorgane an den Füßen ermöglicht. Deswegen können sie auch mit den schweren Lasten an geraden oder senkrechten Flächen herumklettern. Würden wir Menschen dasselbe können, also das 20- bis 50-fache unseres Körpergewichts tragen, dann könnten viele von uns ein Auto hochheben und damit ein paar Kilometer spazieren. Eure Mariella Miskial.
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11: Wir messen aktuell 26 Grad in Basel, da ist es bewölkt. Auch über Waldkirch hängen Wolken am Himmel bei 25 Grad und am Feldberg überwiegend bedeckt bei 19 Grad, also ein bisschen frischer da oben. Ansonsten wird es heute angenehm. Wir haben so einen weiteren Mix aus Sonne und leichten Wolken bei Topwerten rauf bis 25, 26 Grad. Und morgen geht es eigentlich genauso weiter. Ein Mix aus Sonne und ein paar leichten Wolken. Das Ganze morgen bei Topwerten ein bisschen milder, 23 bis 27 Grad.
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11: Mit Ruth Strädling, hallo. Ein Unwetter im Kreis Waldshut Ende vergangener Woche hat fatale Folgen gehabt. In der Gemeinde Klettgau verunglückte dabei ein Kind tödlich. Ein Sprecher der Staatsanwaltschaft Waldshutingen bestätigte jetzt einen entsprechenden Bericht des Südkuriers. Bei dem schweren Unwetter vergangenen Freitag wurde außerdem auch ein Erwachsener schwer verletzt. Wie alt das Kind genau war und wie es verunglückt ist, wurde bisher nicht bekannt. Die näheren Umstände werden momentan noch untersucht. Für tausende junge Menschen hier in Baden hat heute ein neuer Lebensabschnitt begonnen, und zwar das erste Ausbildungsjahr. Die Zahl der Ausbildungsverträge ist dabei in Baden-Württemberg erneut angestiegen. Aus der Baden-FM-Nachrichtenredaktion Daniela Frahm.
13: Vor allem die Zahl der Azubis im Handwerk in Baden-Württemberg steigt. Es wurden erneut mehr Lehrverträge abgeschlossen, berichtet der Verband Handwerk BW. Handwerkspräsident Reichhold sieht das als positives Signal für die Betriebe und die Fachkräftesicherung. Auf einem Arbeitsmarkt, der sich durch künstliche Intelligenz tiefgreifend verändert, gewinnt das Handwerk wieder an Attraktivität, sagte er. Auszubildende können auch noch später einsteigen als am heutigen 1. September, betonte Reichhold.
11: Euer Deutschlandticket könnte nächstes Jahr teurer werden und fast 67 Euro im Monat kosten. Das geht jedenfalls aus Berechnungen hervor, unter anderem von der Deutschen Umwelthilfe. Laut der Berechnung kommt die Preissteigerung von etwa 4 Euro vor allem dadurch zustande, dass Löhne und Betriebskosten bei der Bahn steigen, heißt es. Bisher hatten immer die Verkehrsminister den Preis fürs Deutschlandticket verhandelt und dann festgelegt. Ab kommendem Jahr übernimmt das aber ein automatisches Berechnungsverfahren. 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
2: So, das mit dem Verkehr versuchen wir gleich in der nächsten halben Stunde nochmal. Schauen wir auf die Blitzer. B31 haben wir einen bei Löffingen im 100er. In Lörrach wird geblitzt in der Tüllinger Straße im 30er. Bei Zuttingen stehen sie in der Basler Straße im 70er. Und auf der B415 bei Lahr im Schwarzwald wird auch geblitzt und zwar im 70er. Falls ihr jetzt noch was gesehen habt, Staus oder Blitzer, ruft doch gern durch und sagt uns Bescheid. 0800 50 60 106. Ich wünsche euch allen eine gute Fahrt.
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3: Ich sag, wie es ist, Leute. Ich gehöre hier langsam zum alten Eisen. Ja, also bei uns im Team bin ich doch eine von den Älteren. So, und jetzt stelle ich immer häufiger fest, dass die jungen Kolleginnen und Kollegen von Dingen sprechen, von denen ich schlichtweg keine Ahnung mehr habe. Also ich weiß wirklich nicht einmal mehr, worum es geht. Und hier muss Abhilfe geschaffen werden. Nicht nur für mich, sondern möglicherweise auch für euch, wenn es euch ähnlich geht. Deswegen gibt es in 10 Minuten eine kleine Einheit in Gen Z-Sprech. Wir klären einen der Ausdrücke, mit denen die so ganz selbstverständlich, rumjonglieren. Und bis dahin Musik von Lady Gaga, Pokerface. Lady Gaga ist ja eher noch so unsere Generation, ne? Und Miles Smith, Drive Safe. Den habe ich jetzt für euch. Hi.
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0: Ich stelle fest, dass ich langsam in einem Alter bin, wo ich Dinge sage wie die Jugend von heute. Die Jugend von heute spricht von Dingen, von denen ich, deren Jugend vor 20 Jahren war, naja, ja 25 Jahren oder 30, wirklich keine Ahnung mehr hat.
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0: Hi, ich bin Julika und 45 Jahre alt.
2: Hi, ich bin Amelie und ich bin 24.
0: Eigentlich verstehen wir beide uns wirklich richtig gut. Nur manchmal verstehen wir uns gar nicht, wenn wir schlichtweg nicht wissen, worüber die andere spricht. Amelie, du hast neulich gesagt, der Typ ist eine 10 von 10 und dann hast du ein Aber dahinter geführt und dann dachte ich, ja, das funktioniert aber nicht.
2: Das ist eine Redewendung, die benutzt man in meiner Generation sehr, sehr häufig. Das heißt, man fängt an mit, er ist eine 10 von 10, das heißt, er ist praktisch mein Traumtyp, gerade was das Äußere betrifft. Und dann kommt aber eine Eigenschaft, die dieses perfekte Bild zunichte macht.
0: Und dann gibt es Punkteabzug, oder wie?
2: Das geht völlig nach der eigenen Meinung. Also man kann selber entscheiden, wie man diese Punktevergabe dann verändert, zum Beispiel.
0: Ist auch schön, einfach Leute in Punkten zu kategorisieren.
2: So nämlich.
0: Schöne Generation seid ihr.
2: Ja, danke. Zum Beispiel, er ist eine 10 von 10, aber er trägt nur Sportklamotten. Wäre für mich jetzt eine 3 von 10.
0: Dann gibt es 7 Punkte Abzug.
2: 7 Punkte gibt es Abzug.
0: Dann ist der Typ auf einmal nicht mehr relevant, nur weil der schön in Spandex unterwegs ist. Aber das heißt, dann schießt er sich so richtig aus dem Off.
2: Dann schießt er sich ins Aus.
0: Ohne, dass man nochmal mit ihm geredet hat.
2: Naja, oft sind das ja auch so Typen, mit denen man noch nicht mal gesprochen hat. Also zum Beispiel irgendwie, man sieht jemanden online oder auf der Straße und sagt, oh mein Gott, er ist eine 10 von 10.
0: Und dann kommt das Aber.
2: Äußerlich betrachtet, dann kommt das Aber.
0: Ganz oberflächlich seid ihr.
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19: Wir messen aktuell 25 Grad in Straßburg, da ist es bewölkt. Auch über Lahr hängen Wolken bei 21 Grad und am Feldberg überwiegend bewölkt bei 19 Grad. So soll es heute auch weitergehen. Wir haben viele Wolken dazwischen, schaut auch mal die Sonne raus. Und 25, 26 Grad sind so die Maxwerte heute. Und morgen geht's eigentlich genauso weiter. Ein Mix aus Sonne und ein paar leichten Wolken. Das Ganze morgen bei Topwerten von 23 bis 27 Grad.
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19: Es schaut ziemlich gut aus auf den Straßen, um gleich 2 Minuten.

0: Nach 2:30, ich habe keine größeren Meldungen. Relativ freie Fahrt.
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0: Geblitzt wird aber natürlich schon, zum Beispiel in Steinen in der Kandaner Straße im 30er. Außerdem stehen sie auf der B31 bei Löffingen im 100er, Lörrach in der Tüllinger Straße im 30er und Fischerbach wird auch in der Hauptstraße geblitzt, ebenfalls im 30er. Falls ihr jetzt auch noch was seht, Staus oder Blitzer, ruft doch gern schnell durch und sagt uns Bescheid oder schickt eine WhatsApp ins Studio an die 0800 50 60 106. Ich wünsche euch allen eine gute Fahrt.
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1: Da ist sie wieder. Wir freuen uns riesig, denn große Feste in Baden, die wären ohne die Hilfe vieler unserer Vereinsmitglieder in der Region ja eigentlich undenkbar. Und jetzt, wo der Sommer sich langsam dem Ende entgegenneigt, wollen wir wieder Danke sagen. Danke an all die Menschen, die so viele Events bei uns in der Region erst möglich machen. Egal ob hinter der Theke, im Orga-Team, beim Kuchenbacken, als Linienrichterin beim Sport abspülen oder an der Bonkasse. Ihr seid jetzt dran. Wir wollen auch in diesem Jahr wieder mit euch feiern. Und im vergangenen Jahr hat uns das schon so, so großen Spaß gemacht.
2: Ja, mega geile Feier.
3: Hallo, wir sind die Mädels von der Eissportgemeinschaft. Haben wir Spaß?
4: Ja! Yeah!
3: Es ist die Stimmung, es ist alles zusammen. Ich bin ganz gerührt, es ist eine Mega-Party. Danke euch für die ganze Orga, dass ihr das alles organisiert habt und sie hergebracht habt. Vielen Dank.
5: Ich bin der Tim von der Schierebärzler und wir sind heute Abend hier und sind mega froh, dass wir ausgelost worden sind. Vielen lieben Dank an das ganze Team von Baden FM. Die Leute, die hier sind, das Essen, das Trinken, natürlich auch umsonst. Das Ambiente hier in diesem Hotel ist mega. Und vielen lieben Dank auch an die Bedienungen, die heute hier arbeiten. Ich habe ein bisschen Trinkgeld zusammengesammelt.
6: Ich bin die Sabrina von den Freiburger Lemonenhexe. Wir finden es super. Danke an Baden FM für die tolle Einladung. 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
15: Wir messen aktuell 26 Grad in Emmendingen. Da ist es bedeckt. Auch in Waldkirch hängen Wolken am Himmel bei 24 Grad. Und bewölkt ist es auch in Breitnau bei 19 Grad. Heute soll aber hier und da auch noch ein bisschen die Sonne rausgucken. Das Ganze bei Topwerten rauf bis um die 26 Grad. Und morgen geht's eigentlich genauso weiter. Wir haben einen Mix aus Sonne und ein paar leichten Wolken. Und das Ganze morgen bei Top-Temperaturen von 23 bis 27 Grad.
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15: Mit Ruth Strädling, hallo. Für tausende junge Menschen hier in Baden hat heute ein neuer Lebensabschnitt begonnen. Ihr erstes Ausbildungsjahr. Die Zahl der Ausbildungsverträge ist dabei hier in Baden-Württemberg erneut angestiegen. Vor allem im Handwerk wurden mehr neue Lehrverträge geschlossen, berichtet der Verband Handwerk BW. Handwerkspräsident Reichholz sieht darin ein positives Signal für die Betriebe und natürlich für die Fachkräftesicherung. Auf einem Arbeitsmarkt, der sich zum Beispiel durch künstliche Intelligenz tiefgreifend verändert, gewinnt das Handwerk wieder an Attraktivität, sagte er. Übrigens, kurzentschlossene Auszubildende können auch noch später einsteigen als am heutigen 1. September. Viele Betriebe haben noch Stellen offen und stellen auch verspätet noch Azubis ein. Abnehmspritzen gibt's hier bei uns in Deutschland schon länger. Und seit heute gibt's jetzt auch Abnehmpillen in unseren Apotheken. Für die einen ist das revolutionär, andere dagegen warnen jetzt vor dubiosen Anbietern. Claudia Wächter aus der Baden-FM-Nachrichtenredaktion, kann die sich denn überhaupt jeder einfach so kaufen?
17: Nee, so einfach geht's nicht. Man braucht schon ein Rezept und die Behörden, die empfehlen die Pille auch nur für Erwachsene, also für über 18-Jährige, die Adipositas haben oder eben auch Übergewicht. Und

0: Denn wer abnehmen will, der muss das Medikament auch selbst zahlen und tja, ganz billig ist das definitiv nicht.
1: Die Lörracher Polizei hatte vorübergehend ein Haustier. Neben einer überfahrenen Katze hatte nämlich eine Polizeistreife in der Markgrafenstraße in Lörrach das klagend miauende Jungtier entdeckt und schnell in Sicherheit gebracht. Das Katzenjunge durfte dann die Nacht auf dem Polizeirevier verbringen. Es wurde dort verwöhnt und leistete den Einsatzkräften im Nachtdienst Gesellschaft, schrieb die Polizei Lörrach in den sozialen Medien. Eine Abfrage des Mikrochips führte schließlich noch zur Besitzerin des Tieres. Sie konnte dann zumindest das Katzenjunge abholen und wieder bei sich aufnehmen. 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
1: Und die Blitzer stehen auf der B31 bei Löffingen im 100er. Villingen-Schwenningen haben wir einen beim Runnenstahl im 80er, Lörrach in der Tüllinger Straße im 30er und in Waldshütingen wird geblitzt in der Basler Straße im 70er. Falls ihr jetzt noch was gesehen habt, Staus oder Blitzer, ruft doch gern durch und sagt uns Bescheid unter 0800 50 60 106. Ich wünsche euch allen eine gute Fahrt.
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5: Hi, schönen Dienstag euch und kein Witz. In den Supermärkten hier bei uns in Baden gibt's einfach ab jetzt schon Lebkuchen. Lebkuchen. Leute, es sind noch Sommerferien. Sind wir mit Lebkuchen also viel zu früh? Oder sagt ihr, nö, das passt schon? Wir hören uns um in der Region in 10 Minuten nach Musik von Daft Punk. Und jetzt liebe Grüße an die Teams in den Kaffeeküchen bei Sick in Waldkirch, bei Haufe in Freiburg oder bei Rothaus im Schwarzwald. Drückt die Espresso-Taste ruhig noch ein zweites Mal. Die letzten Stunden des Arbeitstages sind am Laufen. Und bis das Koffein wirkt, übernimmt jetzt dieser Mann den Job, um euren Kreislauf anzukurbeln. Ray Dalton mit Blood Running.

0: FM ist hier am Dienstag. Hallo, ich bin Noah und finde es absolut wahnsinnig, dass es ab jetzt schon wieder Lebkuchen in den Supermärkten bei uns in Baden gibt. Es sind noch Sommerferien. Der neue Süße ist gerade erst frisch so reingekommen und jetzt stehen nebendran die Aufsteller mit Lebkuchen. Was sagt ihr dazu? Ist jetzt schon die richtige Zeit für Lebkuchen? Oder seid ihr der Meinung wie ich und sagt, nee, dafür müssen die Temperaturen noch 20 Grad runter?
1: Es ist mir zu früh.
2: Auf gar keinen Fall, ist noch zu früh, weil es noch 30 Grad hatte gestern.
1: Ich sollte sie immer geben, finde ich.
3: Früh anfangen und früh wieder aufhören. Also wenn es dann im November kein Bock mehr drauf ist, dann ist halt so.
1: Ich fange ein bisschen später an, aber dafür esse ich sie auch nach Weihnachten noch.
4: Boah, eigentlich nicht schlecht, wenn es das Wetter passt, kann man wohl was essen, wenn sie lecker sind.
5: Es ist für mich überhaupt noch nicht die Zeit, Lebkuchen zu essen. Also meine Idee ist Sommerspätzle, Wein oder irgendwas anderes. Aber auf gar keinen Fall Lebkuchen.
0: Ja, danke. Also dem schließe ich mich auf jeden Fall mal an. Aber insgesamt bei uns in Baden echt viele Meinungen mit dabei. Wie sieht's bei euch aus? Noch zu früh für Lebkuchen oder ganz genau richtig? Gerne Bescheid geben an der 0800 50 60 106. Gerne auch als WhatsApp-Sprachnachricht.
6: Was?

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12: Angenehmes Wetter heute, vielleicht ein bisschen wenig Sonne, aber wir haben gerade 25 Grad hier in Freiburg vor den Baden FM Studios, 25 auch in Waldkirch und 20 in Breitnau. Dazu ist es bewölkt. Hier und da kann auch noch ein bisschen die Sonne rausschauen, da könnte noch ein bisschen mehr gehen, aber sonst ganz nett heute, das Ganze bei bis zu 26 Grad maximal. Und morgen geht's eigentlich genauso angenehm weiter. Wir haben einen Mix aus Sonne und nur noch ein paar leichten Wolken und das Ganze bei Topwerten morgen von 23 bis 27 Grad.
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12: Mit Ruth Strätling, hallo. Ein Unwetter im Kreis Waldshut Ende vergangener Woche hat fatale Folgen gehabt. In der Gemeinde Klettgau verunglückte dabei ein Kind tödlich. Ein Sprecher der Staatsanwaltschaft Waldshut-Tiengen bestätigte jetzt einen entsprechenden Bericht des Südkuriers. Bei dem schweren Unwetter vergangenen Freitag wurde außerdem auch ein Erwachsener schwer verletzt. Wie alt das Kind genau war und wie es verunglückt ist, wurde bisher nicht bekannt. Die näheren Umstände werden momentan noch untersucht. Wer abnehmen will, der macht normalerweise eine Diät oder Sport oder im Idealfall eine Kombination aus beidem. Inzwischen setzen aber auch immer mehr Menschen dafür auf Medikamente. Und ab heute gibt's in deutschen Apotheken erstmals eine Abnehmpille zu kaufen. Laut Experten wirkt das Ganze dann ähnlich wie die schon bekannten Abnehmspritzen. Die Pille ist verschreibungspflichtig, muss täglich eingenommen werden und ihr müsst sie selbst bezahlen. Fachleute betonen jetzt auch, diese Abnehmpille ist kein Lifestyle-Mittel und sie warnten vor unseriösen Online-Anbietern. Ein Haufen verlorener Weintrauben hat in Ehrenkirchen eine Straße in eine gefährliche Rutschbahn verwandelt. Laut Polizei hatte zunächst ein ziemlich überladener Traktor

0: auf dem Rückweg vom Weinberg eine größere Menge Trauben von seinem Anhänger verloren und war dann einfach weitergefahren. Später fuhren dann noch weitere Autos über die Stelle und verteilten die zermatschten Trauben über die ganze Straße, sodass es dort ziemlich rutschig wurde. Eine Gefahr vor allem für Motorradfahrer. Glücklicherweise bemerkten Anwohner das Problem rechtzeitig und riefen die Polizei und die Straßenmeisterei zur Hilfe. Die sperrten dann den Bereich ab und reinigten die Fahrbahn. Verletzt wurde so niemand. Die Polizei sucht jetzt allerdings nach dem Traktorfahrer, der seine Sauerei nicht aufgeräumt hat. 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
0: 3:05 ist es. Schauen wir auf die Straßen. Da habe ich eine kleine Meldung von der A5 Basel Richtung Karlsruhe. Zwischen Efringkirchen und dem Dreieck Neuenburg haben wir derzeit einen kleinen Stau. Da braucht ihr knapp 10 Minuten länger. Und in der Schweiz ist auch noch was auf der A2 Luzern Richtung Basel. Da stockt es zwischen Hagnau und Basel-Wettstein. 3 Kilometer Stau. Gute Viertelstunde müsst ihr da derzeit mehr einplanen.
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0: Und die Blitzer stehen Neuenburg am Rhein, Hauenkopf im 120er, Löffingen auf der B31 im 100er, in Lorach haben wir einen in der Tüllinger Straße im 30er und auf der A5 wird geblitzt, Fahrtrichtung Karlsruhe. Da stehen sie kurz vor dem Dreieck Neuenburg im 120er. Das hat Arthur gemeldet. Vielen Dank dafür. Und falls ihr auch noch was seht, Staus oder Blitzer, ruft doch gern durch und sagt uns auch Bescheid. Unter 0800 50 60 106. Ich wünsche euch allen eine gute Fahrt.
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1: Ich bin Sammy aus Denzlingen. Meine Frau habe ich nach langem Wiedersehen nach der Hauptschule dann endlich geheiratet.
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2: Sammy, wobei erwische ich dich gerade?
1: Zu Hause beim Sperrmüll sortieren.
2: Das kann eine Mammutaufgabe sein. Ist es das bei dir?
1: Genau, der ganze Keller, 4 Kinder und alles hat sich jetzt die letzten 2 Jahre geholfen.
2: Bei 4 Kindern will ich es mir gar nicht vorstellen. Ich kriege bei dem Zeug von einem Kind schon die Krise.
1: Bei mir war das so, ich heirate eine Familie.
2: Wirklich wahr?
1: Ja.
2: Das heißt, du hast jetzt hier 4 Beutekinder.
1: Der Große ist schon ausgezogen und ich habe meine jetzige Frau kennengelernt in der Hauptschule, vor über 25 Jahren.
2: Okay, Wahnsinn.
1: Und dann bin ich ihr 10 Jahre hinterhergerannt und sie wollte nie. Und 2019 haben wir jetzt geheiratet, weil sie war dann auch gerade in der Phase mit ihrem Ex dementsprechend in der Trennungsphase. Und dann habe ich ihr dementsprechend auch geholfen, weil sie war mit letztendlich... Weil sie ja so viele Kinder hatte, sie war alleine und sie war überfordert. Und ich habe, so nennen es meine Eltern, nennen es immer, ich habe zu sehr ein Helfer-Syndrom.
2: Naja, aber es ist ja schön, wenn man hilft. Und so gab es dann für dich das Happy End. Du hast auch noch die Frau gekriegt, die du haben wolltest.
1: Genau.
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5: Wir messen aktuell 25 Grad bei unseren Nachbarn in Frankreich in Colmar. Da ist es bedeckt. Auch über Lörrach hängen Wolken bei 26 Grad. Und in Schluchsee bedeckt bei 21 Grad. So soll es heute auch weitgehend weitergehen. Das Ganze vielleicht noch mit hier und da ein ganz klein bisschen Sonne vermischt. Und morgen bleibt es eigentlich ähnlich. Wir haben einen Mix aus Sonne und dann nur noch ein paar leichten Wolken. Das Ganze morgen bei Topwerten von 23 bis 27 Grad.
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5: Mit Ruth Strädling. Hallo. Ein Unwetter im Kreis Waldshut Ende vergangener Woche hatte fatale Folgen. In der Gemeinde Klettgau ist dabei ein Kind tödlich verunglückt. Aus der Baden FM Nachrichtenredaktion Daniela Frahm.
6: Ein Sprecher der Staatsanwaltschaft Waldshut-Tingen hat einen entsprechenden Bericht des Südkurier bestätigt. Bei dem schweren Unwetter am vergangenen Freitag wurde auch ein Erwachsener schwer verletzt. Wie alt das Kind war und wie es verunglückt ist, wurde noch nicht gesagt. Die näheren Umstände werden im Moment noch untersucht.
5: Baden-Württembergs Ministerpräsident Cem Özdemir fährt den umweltfreundlichsten Dienstwagen unter allen Länderchefs. Das zeigt der neue Dienstwagencheck der Deutschen Umwelthilfe. Dafür wurde untersucht, welcher Politiker eigentlich welchen Wagen fährt und wie viel CO2 der ausstößt. Özdemirs gutes Ergebnis überrascht dabei eigentlich kaum. Der Grüne ist schließlich einer von nur 2 Ministerpräsidenten bundesweit, die mit einem E-Auto unterwegs sind. Der andere ist sein Kollege Daniel Günther aus Schleswig-Holstein. Übrigens, nicht nur Cem Özdemir, sondern auch der Rest unserer Landesregierung schneidet beim Vergleich der Umwelthilfe ziemlich gut ab. Baden-Württembergs Landesregierung hat sogar die zweitsparsamste Dienstwagenflotte bundesweit. Vor allem, weil die grünen Minister im Land überwiegend auf E-Autos setzen. Hobbysportler, aufgepasst, seit heute könnt ihr euch für den Freiburg-Marathon im nächsten Frühling anmelden. Gelaufen wird dann am 4. April 2027. Besonders beliebt ist dabei die Halbmarathon-Distanz. Ihr könnt euch auch zusammen mit euren Kollegen als Firmenteam anmelden. 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
5: Gleich 4:02 und wir schauen auf die Straßen hier im Land. Da habe ich eine Meldung von der A5 Basel Richtung Karlsruhe. Es stockt zwischen Efringkirchen und dem Dreieck Neuenburg 2 Kilometer. Etwa 10 Minuten braucht ihr da länger. Und dann habe ich noch eine Meldung aus der Schweiz von der A2 Luzern Richtung Basel. Da haben wir momentan einen Stau zwischen Hagner und Basel-Wettstein. 3 Kilometer, Viertelstunde. Müsst ihr da mehr einplanen. Da ist die rechte Spur nämlich nach einem Unfall blockiert.
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5: Und die Blitzer stehen in Emmendingen in der Kolmarsreuther Straße im 30er, Löffingen auf der B31 im 100er, Lörrach in der Tüllinger Straße im 30er und auf der A5 haben wir auch noch einen Fahrtrichtung Karlsruhe. Da blitzen sie kurz vor dem Dreieck Neuenburg im 120er. Das hat uns Arthur gemeldet.

0: Dank dafür. Und falls ihr auch noch was gesehen habt, Staus oder Blitzer, ruft doch schnell durch und sagt uns noch Bescheid. 0800 50 60 106. Ich wünsche euch allen eine gute Fahrt.
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2: Schön, dass ihr mit dabei seid. Hallo, heute ist der 1. September, das heißt meteorologischer Herbstanfang. Jetzt haben wir die Phase morgens um 7 frisch mit dünnem Jäckle raus. Jetzt nachmittags um 4 im T-Shirt auf dem Heimweg ist Jacke dann unterm Arm. Modisch sind wir jetzt vielleicht ein bisschen unentschlossen in nächster Zeit, aber musikalisch wissen wir ganz genau, was euch jetzt gut tut. Musik von Pink mit dabei und jetzt Mr. Know-It-All von Teddy Swims. Hi!

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2: Blinding Lights von The Weeknd. Der Song kriegt mich wirklich jedes Mal. Und das, obwohl ich musikalisch oft eher im analogen Lager unterwegs bin. Also alte Soul-Platten, Rock-Klassiker oder Funk aus den 70ern. Aber dieser 80er-Sound erinnert mich an lange Autofahrten durch die Republik. Kein Navi, nein, nur Straßenkarte und so ein Gefühl, wo es lang geht. Ich muss schmunzeln, weil sich das kurz anfühlt wie in einem Musikvideo. Inhaltlich geht's bei Blinding Lights um Sehnsucht, um dieses Gefühl, ohne einen bestimmten Menschen nicht mehr klarzukommen. The Weeknd selbst wächst in Kanada als Kind äthiopischer Einwanderer auf und reist mit 17 von zu Hause aus und schläft auf Sofas von seinen Freunden, bevor er seine Musik online stellt und dann durch die Decke schießt. Und wenn ich ihn heute höre, bin ich sofort wieder auf der A5 und mittendrin in einem Moment, der den Sound und das Lebensgefühl der 80er wieder hochleben lässt.
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5: Wir messen aktuell 25 Grad in Colmar. Da ist es bedeckt, auch über Waldkirch hängen Wolken bei 25 Grad. Und in Schluchsee ein bisschen frischer, bedeckt bei 21 Grad. So soll's heute im Großen und Ganzen auch weitergehen. Und morgen, da erwartet uns dann ein Mix aus Sonne und nur noch ein paar leichten Wolken. Und es wird ein bisschen wärmer als heute, die Topwerte 23 bis 27 Grad.
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5: Mit Ruth Strätling, hallo. Ein Unwetter im Kreis Waldshut Ende vergangener Woche hat fatale Folgen gehabt. In der Gemeinde Klettgau verunglückte dabei ein Kind tödlich. Ein Sprecher der Staatsanwaltschaft Waldshut-Tiengen bestätigte jetzt einen entsprechenden Bericht des Südkuriers. Bei dem schweren Unwetter vergangenen Freitag wurde außerdem auch ein Erwachsener schwer verletzt. Wie alt das Kind genau war und wie es verunglückt ist, wurde bisher nicht bekannt. Die näheren Umstände werden momentan noch untersucht. Baden-Württembergs Ministerpräsident Cem Özdemir fährt den umweltfreundlichsten Dienstwagen unter allen Länderchefs. Das zeigt der neue Dienstwagencheck der Deutschen Umwelthilfe. Dafür wurde untersucht, welcher Politiker eigentlich welchen Wagen fährt und wie viel CO2 der ausstößt. Özdemirs gutes Ergebnis überrascht dabei eigentlich kaum. Der Grüne ist schließlich einer von nur 2 Ministerpräsidenten bundesweit, die mit einem E-Auto unterwegs sind. Der andere ist sein Kollege Daniel Günther aus Schleswig-Holstein. Übrigens, nicht nur Cem Özdemir, sondern auch der Rest unserer Landesregierung schneidet beim Vergleich der Umwelthilfe ziemlich gut ab. Baden-Württembergs Landesregierung hat sogar die zweitsparsamste Dienstwagenflotte bundesweit. Vor allem, weil die grünen Minister im Land überwiegend auf E-Autos setzen. Wer kennt das nicht? Man kriegt einen Brief vom Finanzamt und versteht dann erstmal nur Bahnhof vor lauter Paragraphen und hochgestochener Sprache. Genau das soll sich jetzt aber ändern. Bund und Länder haben nämlich gemeinsam ein Projekt gestartet, das das Fachchinesisch in den Amtsbriefen in verständliche Sprache umwandeln soll. Claudia Wächter aus der Baden-FM Nachrichtenredaktion kennt weitere Einzelheiten.
6: Kein Fluchen mehr, kein Hä? Stattdessen klare Sätze, kurze Infos und ein freundlicher Ton klingt wie ein Traum. Wir sollen auf Anhieb verstehen, was das Finanzamt von uns will. Also nichts mehr mit gemäß Paragraph, Absatz und so weiter. Die Verbesserungen mithilfe eines Sprachmodells sollen ab sofort bundesweit umgesetzt werden.
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5: Wir schauen auf die Straßen um 3 Minuten nach 4:30. Ich habe eine Meldung von der A5 Basel Richtung Karlsruhe. Zwischen Ehrenkirchen und dem Dreieck Neuenburg derzeit 2 Kilometer Stau. 10 Minuten braucht ihr da ungefähr länger. Und eine kleinere Verzögerung haben wir auch noch auf der B317 in Weil am Rhein bei der Zollstraße. Zwischen Friedlingen und Bahnhof Friedensbrücke ist gerade dichter Verkehr. Auch hier müsst ihr 10 Minuten mehr einplanen.

0: Und außerdem stockt es auch ein bisschen auf der B34 bei Waldshut-Tiengen. Zwischen Dogern und Waldshut B500 ist auch dichter Verkehr. Knapp 10 Minuten braucht ihr länger.
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0: Und die Blitzer, die stehen in Emmendingen in der Kolmers-Reuter-Straße im 30er. Malberg in der Karl-Kromer-Straße im 30er. Auf der B31 haben wir einen bei Löffingen im 100er. Und auf der A5 wird geblitzt. Fahrtrichtung Karlsruhe stehen sie kurz vor dem Dreieck Neuenburg im 120er. Das hat uns Arthur gemeldet. Vielen Dank dafür. Und falls ihr auch noch was gesehen habt, Staus oder Blitzer, ruft doch gern durch und sagt Bescheid oder schickt uns schnell eine WhatsApp an die 0800 50 60 106. Ich wünsche euch allen eine gute Fahrt.
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0: Hi, am Dienstag.
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0: Ehrenamtliche Vereinsarbeit, das wird bei uns in der Region einfach groß geschrieben. So viele Menschen packen mit an, helfen, organisieren und machen unsere Vereine zu dem, was sie sind. Und dafür sagen wir von Baden FM Danke und feiern zurück. Wir schmeißen am Donnerstag, den 15. Oktober, Badens größte Vereinsfeier in der Bergwelt Kandel. Die Vereine und ihre Helfer sind dann nicht die Gastgeber, sondern unsere Gäste mit Essen und Getränken for free und natürlich einer genialen Party. Und welche Vereine dabei sind, entscheidet sich am Montag davor. Dann lost SC-Legende Nils Petersen die Vereine aus. Hier haben wir zum Beispiel eine Bewerbung einer Trachtenkapelle. Stell dich doch mal vor.
2: Mein Name ist Sarah. Ich bin Teil der Trachtenkapelle St. Merger Glashütte, bin dort aktive Musikerin und zusätzlich auch noch Erziehererin in der Vorstandschaft.
0: Und was habt ihr als Verein dann alles für Aufgaben?
2: Also einerseits klar musikalische Auftritte, andererseits haben wir aber auch eigene Veranstaltungen, die wir rund um das gesamte Jahr zu bewältigen haben. Wir sind ein recht kleiner Verein mit ca. 30 bis 35 Aktive und habe viele kleinere Veranstaltungen das ganze Jahr hinweg. Daher haben wir natürlich das ganze Jahr an organisatorischem Thema neben den musikalischen Auftritten noch einiges zu bewältigen.
0: Da gibt es ja zum Beispiel was im Oktober, hast du uns erzählt. Was steckt da dann so alles dahinter?
2: Genau, am 3. Oktober, am Tag der Deutschen Einheit, veranstalten wir unseren Wälderhock in der Glashütte. Im Rahmen von dem Hochschwarzwälder Blasmusik Herbst veranstalten wir da unseren Hock mit einem Gottesdienst, mit einem Frühschoppe-Konzert, einem Auftritt der Jugend und später noch Unterhaltung durch ein zweites Orchester. Für so eine Veranstaltung steht natürlich Woche vorher schon ganz viel an, sei es Social Media, sei es Marketingaktivität mit Plakatgestaltung, mit Dekoration, dann natürlich vorab der Zeltaufbau, dann, dass alles zum Essen und zum Trinken organisiert wird, entsprechend beschafft wird. Für die Vorstandschaft ist es einiges an Arbeit und natürlich dann auch an dem Tag für die Mitglieder und die nette Helfer, die rund um den Verein natürlich immer aktiv sind und uns tatkräftig zur Seite stehen und uns unterstützen durch eine Kuchenspende, durch einen Arbeitseinsatz.

0: oder anderes. Deswegen dachte ich, die Aktion von euch auf dem Kandel war letztes Jahr schon sehr schön mitzusehen, was da aufgebaut worden ist, wie er Danke sagt an alle Mitglieder, an die Helfer aus den Vereinen. Und deswegen habe ich gedacht, wir bewerben uns da und versuchen es und habe hoffentlich viel Glück, dass uns der Nils Petersen entsprechend ziehen wird.
1: Dann drücke ich euch ganz fest die Daumen, Sarah.
0: Dankeschön und hoffentlich sehen wir uns auf dem Kandel.
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12: Wir messen aktuell 26 Grad bei unseren Nachbarn in Straßburg. Da ist es bedeckt. Auch in Lörrach warm mit 26 Grad und bedeckter Himmel. Und in Schluchsee nicht ganz so warm, 21 Grad und ebenfalls bedeckt. Heute soll es auch so bedeckt weitergehen. Und das sind auch nur noch die Top-Werte, die heute erreicht werden. Und morgen geht es eigentlich ähnlich weiter wie heute. Wir haben einen Mix aus Sonne und ein paar leichten Wolken. Da kommt morgen ein bisschen mehr die Sonne durch als heute. Und die Topwerte ein ganz klein bisschen wärmer. Die morgen 23 bis 27 Grad.
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12: Mit Ruth Strätling. Hallo. Für tausende junge Menschen hier in Baden hat heute ein neuer Lebensabschnitt begonnen. Und zwar das erste Ausbildungsjahr. Die Zahl der Ausbildungsverträge ist dabei in Baden-Württemberg erneut angestiegen. Aus der Baden-FM-Nachrichtenredaktion Daniela Frahm.
13: Vor allem die Zahl der Azubis im Handwerk in Baden-Württemberg steigt. Es wurden erneut mehr Lehrverträge abgeschlossen, berichtet der Verband Handwerk BW. Handwerkspräsident Reichhold sieht das als positives Signal für die Betriebe und die Fachkräftesicherung. Auf einem Arbeitsmarkt, der sich durch künstliche Intelligenz tiefgreifend verändert, gewinnt das Handwerk wieder an Attraktivität, sagte er. Auszubildende können auch noch später einsteigen als am heutigen 1. September, betonte Reichhold.
12: Im Giffizsee in Offenburg darf jetzt wieder gebadet werden. Die Stadt hat jetzt das Badeverbot, das seit vergangener Woche galt, wieder aufgehoben. Damals waren im Wasser auffällige Algen gefunden worden. Die Stadt war nicht sicher, ob die Algen vielleicht giftig sein könnten und ließ deshalb sicherheitshalber den See sperren. Inzwischen sind die Algen aber von selbst wieder verschwunden und das Wasser ist sauber. Damit darf jetzt wieder offiziell gebadet werden und auch das Strandbad am Giffizsee hat jetzt wieder geöffnet. Jeder Dritte hier in Baden-Württemberg hat ein E-Bike. Das sind nochmal mehr E-Bike-Fahrer als vergangenes Jahr, zeigt eine aktuelle Umfrage im Auftrag des Energieversorgers E.ON. Damit hat unser Land übrigens die vierthöchste E-Bike-Quote unter allen Bundesländern. Nur in Niedersachsen, Nordrhein-Westfalen und Bayern haben im Schnitt noch mehr Leute ein Fahrrad mit Hilfsmotor. Für viele Menschen, auch hier bei uns in Baden, ist das E-Bike dabei übrigens längst nicht mehr nur ein Sportgerät für die Freizeit. Gerade jüngere Menschen in städtischen Regionen wie zum Beispiel Freiburg nutzen das E-Bike zunehmend auch als echte Alternative zu einem teuren und umweltschädlicheren Auto. 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
12: 3:05 und wir schauen auf die Straßen. In den beginnenden Feierabendverkehr sieht aber noch ganz gut aus. Ich habe eine Meldung von der A5 Basel Richtung Karlsruhe. Da stockt es zwischen

0: In Efringkirchen und dem Dreieck Neuenburg 2 Kilometer Stau. Zurzeit braucht ihr 10 Minuten länger. Und dann habe ich nur noch was aus der Schweiz. A2 Luzern Richtung Basel. Da haben wir momentan einen Stau zwischen Hagnau und Basel-Wettstein. 3 Kilometer, da müsst ihr etwa 20 Minuten mehr einplanen. Grund ist ein Unfall, da ist die rechte Spur blockiert. Also hier bitte auch besonders vorsichtig fahren.
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0: Und die Blitzer stehen in Grenzach-Wielen in der Klosterstraße im 30er. Freiburg haben wir einen in der Elsässerstraße im 30er. Malberg stehen sie in der Karl-Kromer Straße im 30er. Und auf der A5 wird auch geblitzt. Fahrt Richtung Karlsruhe stehen sie kurz vorm Dreieck Neuenburg im 120er. Das hat uns Arthur gemeldet. Und falls ihr jetzt auch noch was gesehen habt, Staus oder Blitzer, ruft doch durch und sagt uns schnell noch Bescheid. Unter 0800 50 60 106. Ich wünsche euch allen eine gute Fahrt.
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2: Hi, schönen Dienstag euch. Und für viele war das ein ganz besonderer. Heute war nämlich Ausbildungsstart hier bei uns in Baden. Ihr habt's geschafft. Der allererste Arbeitstag im Leben ist offiziell überstanden. Liebe Grüße an alle frisch gebackenen Azubis in der Region. Ich bin sicher, eure Eltern, die sind jetzt ganz gespannt, was ihr so zu erzählen habt. Wie es war, alles glatt gelaufen ist. Und zum ersten Feierabend des Lebens könnt ihr jetzt das Radio aufdrehen. Zur Musik von Rihanna, Diamonds. Und jetzt die aktuelle Nummer von Shakira, Die, Die, Hi.
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0: Hi, schönen Dienstag.
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0: Wir zeigen euch die Sportarten hier bei uns in Baden, die ihr vielleicht nicht so auf dem Schirm hattet. Sei es Quadball, Unterwasser-Rugby oder Hobbyhorsing. Vielleicht habt ihr das auch mal gesehen. Ich finde es total absurd. Das ist der Sport, bei dem man mit einer Art Steckenpferd Dressur reitet, über Hindernisse springt oder Choreografien aufführt. Und das eben ohne echtes Pferd, sondern mit dem Steckepferd. Mariella aus dem Baden FM-Team hat sich das Ganze mal in Todtnauberg angeschaut.
2: Oh, jetzt wird das Tempo aufgeholt. Jetzt galoppieren wir. Also irgendwie muss man an ganz viel gleichzeitig denken. Also, dass man vorne mit den Zehen aufkommt, dass man schnell mitläuft. Und dass das Pferd nicht runterfällt, dass man die Zügel richtig hält, das ist ein bisschen stressig.
3: Jetzt wieder Mittelschritt, also die Schritte werden kleiner wieder, bin schwanger.
2: Also es ist deutlich anstrengender, als man vielleicht im ersten Moment denkt. Aber es macht auch voll Spaß.
0: Also irgendwie absurd, aber irgendwie stelle ich es mir auch total putzig vor. Man hört ja im Hintergrund diese ganzen Kinder, die da unterwegs sind und mit dem Steckenpferd ihren Spaß haben. Super spannend, was Mariella noch so beim Hobbyhorsing erlebt hat, hört er morgen früh um 7:15.
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4: So, wir starten richtig nett rein in den Feierabend hier in Baden. 25 Grad zurzeit in Emmendingen, da ist es bedeckt. Auch in Lörrach Wolken am Himmel bei 26 Grad und am Feldberg ein bisschen frischer, bedeckt bei 20 Grad. So soll's heute auch weitergehen. Und morgen wird's ein bisschen netter. Wir haben einen Mix aus Sonne und nur noch ein paar leichten Wolken. Das Ganze morgen bei Topwerten von 23 bis 27 Grad.
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4: Mit Ruth Strätling, hallo. Für tausende junge Menschen hier in Baden hat heute ein neuer Lebensabschnitt begonnen, ihr erstes Ausbildungsjahr. Die Zahl der Ausbildungsverträge ist dabei hier in Baden-Württemberg erneut angestiegen. Vor allem im Handwerk wurden mehr neue Lehrverträge geschlossen, berichtet der Verband Handwerk BW. Handwerkspräsident Reichholz sieht darin ein positives Signal für die Betriebe und natürlich für die Fachkräftesicherung. Auf einem Arbeitsmarkt, der sich zum Beispiel durch künstliche Intelligenz tiefgreifend verändert, gewinnt das Handwerk wieder an Attraktivität, sagte er. Übrigens, kurzentschlossene Auszubildende können auch noch später einsteigen als am heutigen 1. September. Viele Betriebe haben noch Stellen offen und stellen auch verspätet noch Azubis ein. Abnehmspritzen gibt's hier bei uns in Deutschland schon länger. Und seit heute gibt es jetzt auch Abnehmpillen in unseren Apotheken. Claudia Wächter aus der Baden FM Nachrichtenredaktion hat die wichtigsten Infos dazu.
5: Manche Apotheken rechnen offenbar schon mit einem wahren Ansturm auf die Abnehmpille. Die gibt's allerdings nur auf Rezept. Man muss sie täglich nehmen und aus eigener Tasche zahlen. Aber sie habe vergleichbare Effekte wie die Spritze, sagen Fachleute. Allerdings betonen sie, die Pille ist kein Lifestyle-Produkt und sie warnen auch vor unseriösen Online-Anbietern oder auch Online-Ärzten.
4: Ein Steinschlag hat in Hornberg für einen heftigen Unfall gesorgt. Ein 45-Jähriger wurde dort mit seinem Auto mitten während der Fahrt von einem herunterfallenden Stein getroffen. Dabei erschrak der Mann dann so sehr, dass er von der Straße abkam und sich sogar mit seinem Auto überschlug. Der 45-Jährige wurde dabei im Auto eingeklemmt und musste von der Feuerwehr befreit werden. Er kam per Hubschrauber ins Krankenhaus. Die Polizei ermittelt jetzt zum genauen Unfallhergang und klärt ab, ob der Hang neben der Straße womöglich besser abgesichert werden muss. 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
4: 6:02 schauen wir auf die Straßen und da habe ich eine Meldung von der A5 Basel Richtung Karlsruhe. Da stockt es immer noch zwischen Efringkirchen und dem Dreieck Neuenburg zurzeit 2 Kilometer Stau. Viertelstunde braucht ihr da ungefähr länger. Und auch in der Schweiz müsst ihr zurzeit mehr Zeit einplanen und zwar auf der A2 Luzern Richtung Basel. Zwischen Hagner und Basel-Wettstein haben wir zurzeit nach einem Unfall immer noch 3 Kilometer Stau. Da ist nämlich die rechte Spur blockiert. Ihr braucht mindestens 20 Minuten länger.
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4: Und die Blitzer, die stehen auf der B415 bei Lahr im 70er. Waldshutingen in der Basler Straße ebenfalls im 70er. Auf der B31 wird geblitzt bei Löffingen im 100er. Und in Emmendingen stehen sie in der Kolmarsreuther Straße im 30er. Falls ihr jetzt noch was gesehen habt, Staus oder Blitzer, ruft doch gern durch und sagt uns Bescheid unter 0800 50 60 106. Ich wünsche euch allen eine gute Fahrt.
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0: FM ist hier am Dienstag, den 1. September. Meteorologischer Herbstanfang ist heute und immer, wenn eine neue Jahreszeit anfängt, stellen wir uns die Frage, warum unterscheiden wir eigentlich zwischen meteorologischem und kalendarischem Jahreszeitenanfang? Andi Neumeier, unser Baden-FM-Wetterexperte, der weiß es ganz genau.
1: Ja, der meteorologische Herbstanfang, der offenbart einfach nur die Faulheit von Wetterfröschen. Denn die wollen für ihre Statistik einfach komplette Monate zur Jahreszeitberechnung hinterher haben. Deswegen fängt man das eben an dem 1. an. Astronomisch, also wenn die Sonne genau über dem Äquator steht, beginnt der Herbst in diesem Jahr am 23. September nachts um 2.05 Uhr. Und das ist dann eigentlich der wirkliche Herbstanfang. Ab dann entfernt sich die Sonne quasi vom Äquator südwärts. Dann sind die Tage nämlich wieder kürzer als die Nächte.
0: So, danke Andi, mal wieder was gelernt. Also in dem Sinne, Baden FM wünscht einen schönen meteorologischen Herbstanfang.

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2: Danke, Tuanen, Lindom, Game, Lindom.

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6: In Basel messen wir zurzeit 26 Grad, da ist es bedeckt. Auch über Weil am Rhein hängen Wolken bei 26 Grad und am Feldberg bewölkt bei 20 Grad. So soll es auch den Rest des Abends ungefähr weitergehen, wird halt noch ein bisschen kühler. Und morgen wird es eigentlich ganz nett. Wir haben so einen Mix aus Sonne und nur noch ein paar leichten Wolken. Das Ganze morgen bei Topwerten von 23 bis 27 Grad.
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6: Mit Ruth Strädling, schönen guten Abend. Für tausende junge Menschen hier in Baden hat heute ein neuer Lebensabschnitt begonnen. Und zwar das erste Ausbildungsjahr. Die Zahl der Ausbildungsverträge ist dabei in Baden-Württemberg erneut angestiegen. Aus der Baden-FM-Nachrichtenredaktion Daniela Frahm.
7: Vor allem die Zahl der Azubis im Handwerk in Baden-Württemberg steigt. Es wurden erneut mehr Lehrverträge abgeschlossen, berichtet der Verband Handwerk BW. Handwerkspräsident Reichhold sieht das als positives Signal für die Betriebe und die Fachkräftesicherung. Auf einem Arbeitsmarkt, der sich durch künstliche Intelligenz tiefgreifend verändert, gewinnt das Handwerk wieder an Attraktivität, sagte er. Auszubildende können auch noch später einsteigen als am heutigen 1. September, betonte Reichhold.
6: Ein Haufen verlorener Weintrauben hat in Ehrenkirchen eine Straße in eine gefährliche Rutschbahn verwandelt. Laut Polizei hatte zunächst ein ziemlich überladener Traktor auf dem Rückweg vom Weinberg eine größere Menge Trauben von seinem Anhänger verloren und war dann einfach weitergefahren. Später fuhren dann noch weitere Autos über die Stelle und verteilten die zermatschten Trauben über die ganze Straße, sodass es dort ziemlich rutschig wurde. Eine Gefahr vor allem für Motorradfahrer. Glücklicherweise bemerkten Anwohner das Problem rechtzeitig und riefen die Polizei und die Straßenmeisterei zur Hilfe. Die sperrten dann den Bereich ab und reinigten die Fahrbahn. Verletzt wurde so niemand. Die Polizei sucht jetzt allerdings nach dem Traktorfahrer, der seine Sauerei nicht aufgeräumt hat. Es dreht sich das Personalkarussell im Fußball. Antonio Rüdiger ist aus der Nationalmannschaft zurückgetreten. Der 33-Jährige erklärte seinen Rücktritt damit gut 2 Monate nach dem WM-Debakel. Er will jetzt den Weg freimachen für jüngere, neue Talente. Und auch bei unserem SC Freiburg gibt's personelle Neuigkeiten. Kurz vor Ende des Transferfensters in der Bundesliga hat der Sportclub nochmal zugeschlagen und verpflichtet Louis Ben Farad vom Karlsruher SC. Der 20-jährige Offensivspieler soll aber erstmal noch in Karlsruhe bleiben. Er wird nämlich vom SC direkt wieder an den KSC verliehen, teilten beide Clubs mit. 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
6: Wir schauen auf die Straßen um 6:03. Da habe ich eigentlich nicht viel. Ich habe eine Meldung von der A5 Basel Richtung Karlsruhe. Da stockt es zwischen Efringkirchen und dem Dreieck Neuenburg. 2 Kilometer Stau, knapp 10 Minuten plus. Und in der Schweiz haben wir was auf der A2 Luzern Richtung Basel. Da haben wir einen Stau immer noch zwischen Hagnau und Basel-Wettstein. Derzeit 3 Kilometer. Gute Viertelstunde bis 20 Minuten braucht ihr da länger. Da hat es nämlich einen Unfall gegeben und die rechte Spur ist blockiert.
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1: Und die Blitzer, die stehen in Freiburg in der Elsässer Straße im 30er, Emmendingen, Kolmersreuther Straße im 30er, Löffingen auf der B31 im 100er und dann haben wir einen in Fischingen in der Binzner Straße. Da blitzen sie auf Höhe vom 5 Schilling aus einem grauen Kasten im 30er. Das hat uns Sonja gemeldet. Vielen Dank dafür. Und falls ihr auch noch was seht, Staus oder Blitzer, ruft doch schnell noch durch und sagt uns Bescheid unter 0800 50 60 106. Ich wünsche euch allen eine gute Fahrt.
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3: Hallo, schön, dass ihr mit dabei seid. Und Ameisen sind für mich die spannendsten Insekten überhaupt. Ich habe denen mal zugeschaut, wenn die zusammen was bauen. Da laufen die wie auf der Autobahn in einem Wahnsinnstempo so aneinander gegenüber vorbei und kommunizieren aber dann auch immer mal wieder. Das ist irre. Könnt ihr stundenlang zuschauen. Und als Einheit sind die nicht nur unfassbar schlau, sondern alleine auch wahnsinnig stark. Und wie stark so eine Ameise ist, das gibt's hier im Baden-FM Aha-Moment in 10 Minuten nach Dancing in the Moonlight von Toploader. Und jetzt liebe Grüße an alle, die diesen Spätsommerabend bei einem Radler oder Schorler auf dem Freiburger Münsterplatz genießen mit Michael Schulte und 5 AM.
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1: Eine Ameise kann oft das 20- bis 50-fache ihres Körpergewichts tragen. Denn obwohl Ameisen so klein sind, sind sie richtige Muskelpakete. Ihre enorme Kraft wird eben durch super viele Muskeln, ein starkes Nackengelenk und spezialisierte Haftorgane an den Füßen ermöglicht. Deswegen können sie auch mit den schweren Lasten an geraden oder senkrechten Flächen herumklettern. Würden wir Menschen dasselbe können, also das 20- bis 50-fache unseres Körpergewichts tragen, dann könnten viele von uns ein Auto hochheben und damit ein paar Kilometer spazieren. Eure Mariella Miskial.
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6: Mit starten wir rein in den Feierabend in Baden. 25 Grad derzeit hier in Freiburg. Hier ist es leicht bewölkt, es kommt aber noch ein bisschen die Sonne durch. 26 sind es in Weil am Rhein, auch hier leichte Wolken. Und in Schluchsee leicht bedeckt bei 21 Grad. Soll heute auch ziemlich mild weitergehen. Und morgen bleibt's dann eigentlich relativ nett, so wie heute. Wir haben einen Mix aus Sonne und nur noch ein paar leichten Wolken. Das Ganze morgen bei Topwerten von 23 bis 27 Grad.
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6: Mit Ruth Strädling, guten Abend. Ein Unwetter im Kreis Waldshut Ende vergangener Woche hat fatale Folgen gehabt. In der Gemeinde Klettgau verunglückte dabei ein Kind tödlich. Ein Sprecher der Staatsanwaltschaft Waldshut-Tiengen bestätigte jetzt einen entsprechenden Bericht des Südkuriers. Bei dem schweren Unwetter vergangenen Freitag wurde außerdem auch ein Erwachsener schwer verletzt. Wie alt das Kind genau war und wie es verunglückt ist, wurde bisher nicht bekannt. Die näheren Umstände werden momentan noch untersucht. Ein Steinschlag hat in Hornberg für einen heftigen Unfall gesorgt. Ein 45-Jähriger wurde dort mit seinem Auto mitten während der Fahrt von einem herunterfallenden Stein getroffen. Dabei erschrak

0: der Mann dann so sehr, dass er von der Straße abkam und sich sogar mit seinem Auto überschlug. Der 45-Jährige wurde dabei im Auto eingeklemmt und musste von der Feuerwehr befreit werden. Er kam per Hubschrauber ins Krankenhaus. Die Polizei ermittelt jetzt zum genauen Unfallhergang und klärt ab, ob der Hang neben der Straße womöglich besser abgesichert werden muss. Im Giffizsee in Offenburg darf jetzt wieder gebadet werden. Die Stadt hat jetzt das Badeverbot, das seit vergangener Woche galt, wieder aufgehoben. Damals waren im Wasser auffällige Algen gefunden worden. Die Stadt war nicht sicher, ob die Algen vielleicht giftig sein könnten und ließ deshalb sicherheitshalber den See sperren. Inzwischen sind die Algen aber von selbst wieder verschwunden und das Wasser ist sauber. Damit darf jetzt wieder offiziell gebadet werden und auch das Strandbad am Giffizsee hat jetzt wieder geöffnet. Es dreht sich das Personalkarussell im Fußball. Antonio Rüdiger ist aus der Nationalmannschaft zurückgetreten. Der 33-Jährige erklärte seinen Rücktritt damit gut 2 Monate nach dem WM-Debakel. Er will jetzt den Weg freimachen für jüngere, neue Talente. Und auch bei unserem SC Freiburg gibt's personelle Neuigkeiten. Kurz vor Ende des Transferfensters in der Bundesliga hat der Sportclub nochmal zugeschlagen und verpflichtet Louis Benfarad vom Karlsruher SC. Der 20-jährige Offensivspieler soll aber erstmal noch in Karlsruhe bleiben. Er wird nämlich vom SC direkt wieder an den KSC verliehen, teilten beide Clubs mit. 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
0: Gleich 7:02 schauen wir auf die Straßen. Da ist nicht viel los. Ich habe eigentlich nur eine Meldung aus der Schweiz von der 2 Luzern Richtung Basel. Da haben wir immer noch einen Stau zwischen Hagnau und Basel-Wettstein. 3 Kilometer zurzeit, 15 Minuten braucht ihr ungefähr länger.
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0: Und die Blitzer stehen auf der A5 bei Neuenburg am Rhein im 120er. Fischingen in der Binznerstraße im 30er. Und zwar stehen die da am 5 Schilling mit einem grauen Kasten. Das hat Sonja gemeldet. Und in Emmendingen wird in der Kolmarsreuther Straße im 30er geblitzt. Falls ihr jetzt auch noch was seht, Staus oder Blitzer, ruft doch gern an und sagt uns noch Bescheid. Unter 0800 50 60 106. Ich wünsche euch eine gute Fahrt.
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0: Hallo am Dienstag und wir möchten mal gerne zwei Generationen näher aneinander bringen. Dass wir nicht mehr diese Lager haben mit, sind halt die Älteren und die anderen die Jüngeren, sondern sie mal gegenseitig ihre Welten kennenlernen lassen.
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3: Hi, ich bin Julika und 45 Jahre alt.
4: Hi, ich bin Amelie und ich bin 24.
3: Eigentlich verstehen wir beide uns wirklich richtig gut. Nur manchmal verstehen wir uns gar nicht, wenn wir schlichtweg nicht wissen, worüber die andere spricht.
4: Amelie, du hast neulich gesagt, der Typ ist eine 10 von 10 und dann hast du ein Aber dahinter geführt und dann dachte ich, ja, das funktioniert aber nicht.
5: Das ist eine Redewendung, die benutzt man in meiner Generation sehr, sehr häufig. Das heißt, man fängt an mit, er ist eine 10 von 10, das heißt, er ist praktisch mein Traumtyp, gerade was das Äußere betrifft. Und dann kommt aber eine Eigenschaft, die dieses perfekte Bild zunichte macht.
4: Und dann gibt es Punkteabzug, oder wie?
5: Das geht völlig nach der eigenen Meinung. Also man kann selber entscheiden, wie man diese Punktevergabe dann verändert. Zum Beispiel.
3: Ist auch schön, einfach Leute in Punkten zu kategorisieren.
5: So nämlich.
3: Schöne Generation seid ihr.
5: Ja, danke.

0: Zum Beispiel, er ist eine 10 von 10, aber er trägt nur Sportklamotten. Wäre für mich jetzt eine 3 von 10.
1: Dann gibt es 7 Punkte Abzug.
0: 7 Punkte gibt es Abzug.
1: Dann ist der Typ auf einmal nicht mehr relevant, nur weil der schön in Spandex unterwegs ist. Aber das heißt, dann schießt er sich so richtig aus dem Off.
0: Dann schießt er sich ins Aus.
1: Ohne, dass man nochmal mit ihm geredet hat.
0: Naja, oft sind das ja auch so Typen, mit denen man noch nicht mal gesprochen hat. Also zum Beispiel irgendwie, man sieht jemanden online oder auf der Straße und sagt, oh mein Gott, er ist eine 10 von 10.
1: Und dann kommt das Aber.
0: Äußerlich betrachtet, dann kommt das Aber.
1: Ganz oberflächlich seid ihr.
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3: Und wenn ihr sonst noch Ideen habt, was Julika und Amelie aus dem Baden FM Team so bequatschen sollten, dann gebt uns Bescheid auf baden.fm.

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0: Ziemlich warm ist es heute Abend noch in Basel, 26 Grad dort zurzeit. Auch in Lörrach hat es noch 26 Grad bei bedecktem Himmel und in Breitnau ein bisschen frischer, bedeckt bei 21 Grad. Soll heute Nacht auch noch ein kleines bisschen abkühlen. Und morgen geht's aber relativ nett weiter. Wir haben einen Mix aus Sonne und nur noch ein paar leichten Wolken. Und das Ganze morgen bei Topwerten von 23 bis 27 Grad.
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0: Mit Ruth Strädling, schönen guten Abend. Ein Unwetter im Kreis Waldshut Ende vergangener Woche hatte fatale Folgen. In der Gemeinde Klettgau ist dabei ein Kind tödlich verunglückt. Aus der Baden FM Nachrichtenredaktion Daniela Frahm.
2: Ein Sprecher der Staatsanwaltschaft Waldshut-Tingen hat einen entsprechenden Bericht des Südkurier bestätigt. Bei dem schweren Unwetter am vergangenen Freitag wurde auch ein Erwachsener schwer verletzt. Wie alt das Kind war und wie es verunglückt ist, wurde noch nicht gesagt. Die näheren Umstände werden im Moment noch untersucht.
0: Die Lörracher Polizei hatte vorübergehend ein Haustier. Neben einer überfahrenen Katze hatte nämlich eine Polizeistreife in der Markgrafenstraße in Lörrach das klagend miauende Jungtier entdeckt und schnell in Sicherheit gebracht. Das Katzenjunge durfte dann die Nacht auf dem Polizeirevier verbringen. Es wurde dort verwöhnt und leistete den Einsatzkräften im Nachtdienst Gesellschaft, schrieb die Polizei Lörrach in den sozialen Medien. Eine Abfrage des Mikrochips führte schließlich noch zur Besitzerin des Tieres. Sie konnte dann zumindest das Katzenjunge abholen und wieder bei sich aufnehmen. Wer kennt das nicht? Man kriegt einen Brief vom Finanzamt und versteht dann erstmal nur Bahnhof vor lauter Paragraphen und hochgestochener Sprache. Genau das soll sich jetzt aber ändern. Bund und Länder haben nämlich gemeinsam ein Projekt gestartet, das das Fachchinesisch in den Amtsbriefen in verständliche Sprache umwandeln soll. Claudia Wächter aus der Baden FM Nachrichtenredaktion kennt weitere Einzelheiten.
3: Kein Fluchen mehr, kein Hä? Stattdessen klare Sätze, kurze Infos und ein freundlicher Ton. Klingt wie ein Traum. Wir sollen auf Anhieb verstehen, was das Finanzamt von uns will. Also nichts mehr mit gemäß, Paragraph, Absatz und so weiter. Die Verbesserungen mithilfe eines Sprachmodells sollen ab sofort bundesweit umgesetzt werden.
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0: Gleich 7:03 und es schaut gut aus auf den Straßen. Ich habe gerade keine größeren Meldungen. Freie Fahrt.
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0: Geblitzt wird aber natürlich noch, zum Beispiel in Lörrach in der Tüllinger Straße im 30er oder auf der B31 bei Löffingen im 100er oder wir haben auch noch einen Blitzer in Fischingen, Binzner Straße. Da stehen sie am 5 Schilling mit einem grauen Kasten im 30er. Das hat uns Sonja gemeldet. Vielen Dank dafür. 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
4: Hi, schönen Dienstag euch und kein Witz. In den Supermärkten hier bei uns in Baden gibt's ab jetzt einfach schon Lebkuchen. Lebkuchen. Leute, es sind noch Sommerferien. Sind wir mit Lebkuchen also noch viel zu früh oder sagt ihr, nee, das passt schon. Wir hören uns um in der Region in 10 Minuten nach Musik von Melanie C. Und jetzt, obwohl heute meteorologischer Herbstanfang ist, liebe Grüße an alle von euch, die gerade mit der Grillzange auf dem Balkon stehen und so den Duft von frisch gegrilltem Gemüse und Fleisch genießen. Für euch jetzt Taylor Swift mit Opalite.

0: FM ist hier am Dienstag. Hallo, ich bin Noah und find's absolut wahnsinnig, dass es ab jetzt schon wieder Lebkuchen in den Supermärkten bei uns in Baden gibt. Es sind noch Sommerferien. Der neue Süße ist gerade erst frisch so reingekommen und jetzt stehen nebendran die Aufsteller mit Lebkuchen. Was sagt ihr dazu? Ist jetzt schon die richtige Zeit für Lebkuchen? Oder seid ihr der Meinung wie ich und sagt, nee, dafür müssen die Temperaturen noch 20 Grad runter?
1: Es ist mir zu früh.
2: Auf gar keinen Fall, ist noch zu früh, weil es noch 30 Grad hatte gestern.
1: Ich sollte sie immer geben, finde ich.
3: Früh anfangen und früh wieder aufhören. Also wenn es dann

0: im November keinen Bock mehr drauf ist, dann ist halt so.
1: Ich fange ein bisschen später an. Aber dafür esse ich sie auch nach Weihnachten noch.
2: Oh, eigentlich nicht schlecht. Wenn es das Wetter passt, kann man wohl was essen, wenn sie lecker sind.
3: Es ist für mich überhaupt noch nicht die Zeit, Lebkuchen zu essen. Also meine Idee ist Sommer, Spätzle, Wein oder irgendwas anderes, aber auf gar keinen Fall Lebkuchen.
4: Ja, danke. Also dem schließe ich mich auf jeden Fall mal an. Aber insgesamt bei uns in Baden echt viele Meinungen mit dabei. Wie sieht's bei euch aus? Noch zu früh für Lebkuchen oder ganz genau richtig? Gerne Bescheid geben an der 0800 50 60 106. Gerne auch als WhatsApp-Sprachnachricht.
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1: Heute Abend zeigt sich Freiburg bei warmen 23 Grad stark bewölkt. In der Nacht kühlt es auf bis zu 17 Grad im Breisgau ab. Am Mittwochmorgen bleibt es bewölkt, doch im Laufe des Tages steigen die Temperaturen auf bis zu 29 Grad.
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1: Derzeit sind uns keine Meldungen bekannt. Kommt gut an euer Ziel.
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1: Auf der B54 bei Lahr steht ein Blitzer. 70 sind hier erlaubt. Noch ein Blitzer steht in Fischingen in der Binzner Straße. 30 ist hier die Höchstgeschwindigkeit. Letzter Blitzer für den Moment. Auf der Berliner Allee in Freiburg, hier sind höchstens 30 erlaubt.
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0: Hi, am Dienstag.
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0: Ehrenamtliche Vereinsarbeit, das wird bei uns in der Region einfach groß geschrieben. So viele Menschen packen mit an, helfen, organisieren und machen unsere Vereine zu dem, was sie sind. Und dafür sagen wir von Baden FM Danke und feiern zurück. Wir schmeißen am Donnerstag, den 15. Oktober, Badens größte Vereinsfeier in der Bergwelt Kandel. Die Vereine und ihre Helfer sind dann nicht die Gastgeber, sondern unsere Gäste mit Essen und Getränken for free und natürlich einer genialen Party. Und welche Vereine dabei sind, entscheidet sich am Montag davor. Dann lost SC-Legende Nils Petersen die Vereine aus. Hier haben wir zum Beispiel eine Bewerbung einer Trachtenkapelle. Stell dich doch mal vor.
2: Mein Name ist Sarah. Ich bin Teil der Trachtenkapelle St. Merger Glashütte, bin dort aktive Musikerin und zusätzlich auch noch Kassiererin in der Vorstandschaft.
0: Und was habt ihr als Verein dann alles für Aufgaben?
2: Also einerseits klar musikalische Auftritte, andererseits haben wir aber auch eigene Veranstaltungen, die wir rund um das gesamte Jahr zu bewältigen haben. Wir sind ein recht kleiner Verein mit ca. 30 bis 35 Aktive und habe viele kleinere Veranstaltungen das ganze Jahr hinweg. Daher haben wir natürlich das ganze Jahr an organisatorischem Thema neben dem musikalischen Auftritt noch einiges zu bewältigen.
0: Da gibt es ja zum Beispiel was im Oktober, hast du uns erzählt. Was steckt da dann so alles dahinter?
2: Genau, am 3. Oktober, am Tag der Deutschen Einheit, veranstalten wir unseren Wälderhock in der Glashütte. Im Rahmen von dem Hochschwarzwälder Blasmusik Herbst veranstalten wir da unseren Hock mit einem Gottesdienst, mit einem Frühschoppe-Konzert, einem Auftritt der Jugend und später noch Unterhaltung durch ein zweites Orchester. Für so eine Veranstaltung steht natürlich Woche vorher schon ganz viel an, sei es Social Media, sei es Marketingaktivität mit Plakatgestaltung, mit Dekoration, dann natürlich vorab der Zeltaufbau, dann, dass alles zum Essen und zum Trinken organisiert wird, entsprechend beschafft wird. Für die Vorstandschaft ist es einiges an Arbeit und natürlich dann auch an dem Tag für die Mitglieder und die nette Helfer, die

0: wir rund um den Verein natürlich immer aktiv sind und uns tatkräftig zur Seite stehe und uns unterstütze durch eine Kuchenspende, durch einen Arbeitseinsatz oder anderes. Deswegen dachte ich, die Aktion von euch auf dem Kandl war letztes Jahr schon sehr schön mitzusehen, was da aufgebaut worden ist, wie er Danke sagt an alle Mitglieder, an die Helfer aus den Vereinen. Und deswegen habe ich gedacht, wir bewerben uns da und versuchen es und habe hoffentlich viel Glück, dass uns der Nils Petersen entsprechend ziehen wird.
1: Dann drücke ich euch ganz fest die Daumen, Sarah.
0: Dankeschön und hoffentlich sehen wir uns auf dem Kandl.
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2: Mit Moritz Einzel. Guten Abend. Die Bundesregierung macht jetzt offiziell Russland für den versuchten Drohnenanschlag am Flughafen Leipzig-Halle verantwortlich. Den Erkenntnissen von Polizei und Geheimdiensten zufolge stecken hinter dem vereitelten Anschlag vom 4. August sogenannte Low-Level-Agenten im Auftrag Moskaus, sagte Innenminister.

0: Minister Dobrindt. Und Außenminister Wadephul kündigte Konsequenzen an.
1: Das russische Generalkonsulat in Bonn wird zum 18. September geschlossen. Der Vertrag über das russische Haus in Berlin wird gekündigt. Wir werden in der Europäischen Union neue Listungen von Personen aus Russland im Kontext hybrider Angriffe vorschlagen. Wir verschärfen die Einreisekontrollen für russische Staatsangehörige.
0: Außerdem werde der Druck auf die russische Schattenflotte erhöht, so Wadephul. Wie genau, sagte er nicht. Der Deutsche Mieterbund hat seinen alljährlichen Report vorgelegt und warnt, die Wohnungskrise wird immer schlimmer. Einer Umfrage zufolge habe jeder dritte Mieter die Sorge, seine Miete künftig nicht mehr bezahlen zu können, so Verbandschefin Weber-Moritz.
2: Das muss man sich klar machen. Menschen sparen an Essen, an Medikamenten und an ihrer Altersvorsorge, damit sie ihre Wohnung bezahlen können.
0: Der Mieterbund fordert einen gesetzlichen Mietendeckel und mehr Sozialwohnungen. In einem Umspannwerk in der Nähe des Kohlekraftwerks Jenschwalde in Brandenburg hat es Sabotageakte gegeben. Allerdings wurde die Stromversorgung nicht gestört. In zwei Fällen sei es gelungen, leitfähiges Material in die Höchstspannungsleitung einzubringen, sagte Brandenburgs Innenminister Redmann. Es wurden zahlreiche Sprengvorrichtungen gefunden, es sei aber vergleichsweise glimpflich ausgegangen, so Redmann. Im DFB-Pokal sind die allermeisten Erstrundenpartien ja längst gespielt. Zwei fehlen aber noch. Heute Abend ist Dortmund dran mit einem Auswärtsspiel gegen den Hamburg-Eimsbütteler Ballspielclub aus der Oberliga Hamburg. Anstoß ist um 20.45 Uhr. Morgen dann die Bayern beim Zweitligisten Osnabrück. 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
5: Heute Abend zeigt sich das Wetter in Lahr mit warmen 23 Grad und stark bewölktem Himmel. Auf dem Belchengipfel wurden zur gleichen Zeit 14 Grad gemessen, ebenfalls begleitet von dichten Wolken. Für morgen früh wird in der Ortenau mit Temperaturen von bis zu 17 Grad gerechnet. Im Tagesverlauf steigen die Werte auf bis zu 29 Grad, wobei die Bewölkung weiterhin stark bleibt.
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5: Im Moment gibt es keine bekannten Verkehrsbehinderungen. Gute Fahrt.
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5: Blitzer in Neuenburg am Rhein-Hauen-Kopf. Hier sind 120 erlaubt. Auf der A5 bei Bad Krozingen gibt es eine weitere Kontrolle. Und zuletzt haben wir noch eine Kontrolle auf der Berliner Allee in Freiburg. Erlaubt sind höchstens 30.
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6: Hi zusammen und schön, dass ihr dabei seid. Heute ist Ausbildungsstart für die neuen Azubis. Wir wünschen euch ganz, ganz viel Spaß bei der Ausbildung. Und früher war es ja noch krasser als Azubis mit solchen Sprüchen, die von so alten Lehrmeistern kamen. Und ich habe mal drei witzige Aufgaben rausgesucht, die man als Azubi damals hören musste. Oder vielleicht wäre noch witziger, wenn man es heute noch hören muss. Davor gibt es Lieblingssongs. Wir hören Miss California gleich und starten mit einem ganz, ganz tollen Lieblingssong von Holy Humberstone, in dem es darum geht, jemanden zu lieben und die andere Person checkt es aber gar nicht, wie sehr die Liebe ist. To Love Somebody, hier bei Baden FM. Ich bin Philipp. Hi!
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FM ist hier am Azubi-Starttag. Ich musste wirklich lachen. Ich habe nämlich nach lustigen Azubi-Aufgaben mal gesucht. Wir haben Kategorie Büro. Hol mir mal das WLAN-Kabel. So der Klassiker, glaube ich. WLAN-Kabel. Brauchen wir nicht. So, Kategorie Gastro. Jetzt pass auf. Bring mir mal den Schnitzelklopferaufsatz für Linkshänder. Und Kategorie Handwerk, da geht es glaube ich am meisten ab mit solchen Sprüchen. Wir brauchen noch einen Lufthaken in Größe M. Bei mir hieß es damals immer Siemens Lufthaken brauchen wir noch. Saugeil. Ich wünsche jedem Azubi bei allem, was ihr in der Ausbildung erlebt, ganz viel Spaß. Es wird auch vielleicht mal ein bisschen krachen, aber das gehört dazu, denn jetzt den Satz zusammen, Lehrjahre sind keine Herrenjahre. Ich bin Philipp. Hi!

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6: Heute Abend zeigt sich das Wetter in Lahr bei angenehmen 22 Grad stark bewölkt. Am Mittwochmorgen wird die Temperaturen in der Ortenau bis zu 17 Grad erreichen. Der Tageshöchstwert liegt bei 29 Grad, wobei die Wolken

0: Wolken weiterhin dominieren werden.
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0: Aktuell liegen uns keine Verkehrsmeldungen vor. Gute Fahrt.
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0: Blitzer in Lörrach in der Tüllinger Straße. Hier sind 30 erlaubt. Auf der B54 bei Lahr gibt es eine weitere Kontrolle. Außerdem wird auf der Berliner Allee in Freiburg geblitzt. Die Höchstgeschwindigkeit beträgt dort 30.
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0: Baden-FM ist hier am Dienstagabend. Ich bin Philipp. Hi. Für die einen ist es Kult, für die anderen Retro. Ab sofort sprechen wir immer an dieser Stelle über die kleineren und größeren Unterschiede zwischen zwei Generationen. Da kann es mal ein bisschen krachen. Aber kein Problem. Wenn ihr eine Idee habt, was Julika und Amelie aus dem Baden-FM-Team auch bequatschen solltet oder könnt, sagt uns gerne auf baden.fm mal Bescheid. Wir hören jetzt rein, was sie jetzt zu bequatschen haben.
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2: Hi, ich bin Julika und 45 Jahre alt.
3: Hi, ich bin Amelie und ich bin 24.
2: Eigentlich verstehen wir beide uns wirklich richtig gut. Nur manchmal verstehen wir uns gar nicht, wenn wir schlichtweg nicht wissen, worüber die andere spricht.
3: Amelie, du hast neulich gesagt, der Typ ist eine 10 von 10 und dann hast du ein Aber dahinter geführt und dann dachte ich, ja, das funktioniert aber nicht.
4: Das ist eine Redewendung, die benutzt man in meiner Generation sehr, sehr häufig. Das heißt, man fängt an mit, er ist eine 10 von 10, das heißt, er ist praktisch mein Traumtyp, gerade was das Äußere betrifft. Und dann kommt aber eine Eigenschaft, die dieses perfekte Bild zunichte macht.
2: Und dann gibt es Punkteabzug, oder
4: so,
2: wie?
4: Das geht völlig nach der eigenen Meinung. Also man kann selber entscheiden, wie man diese Punktevergabe dann verändert. Zum Beispiel.
2: Ist auch schön, einfach Leute in Punkten zu kategorisieren.
4: So nämlich.
2: Schöne Generation seid ihr.
4: Ja, danke. Zum Beispiel, er ist eine 10 von 10, aber er trägt nur Sportklamotten. Wäre für mich jetzt eine 3 von 10.
2: Dann gibt es 7 Punkte Abzug.
4: 7 Punkte gibt es Abzug.
2: Dann ist der Typ auf einmal nicht mehr relevant, nur weil der schön in Spandex unterwegs ist.
3: Aber das heißt, dann schießt er sich so richtig aus
4: dann
3: dem Off.
4: Dann schießt er sich ins Aus.
2: Ohne, dass man nochmal mit ihm geredet hat.
4: Naja, oft sind das ja auch so Typen, mit denen man noch nicht mal gesprochen hat. Also zum Beispiel irgendwie, man sieht jemanden online oder auf der Straße und sagt, oh mein Gott, er ist eine 10 von 10.
2: Und dann kommt das Aber.
4: Äußerlich betrachtet, dann kommt das Aber.
3: Ganz oberflächlich seid ihr.
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2: Mit Moritz Einzel, guten Abend. Russland steckt hinter dem versuchten Drohnenanschlag am Flughafen Leipzig-Halle Anfang August. Das hat Bundesinnenminister Dobrindt verkündet.
3: Es wurden Tatmittel wie die Drohnenkonfiguration, diverse Bauteile, Sprengstoff und Zündtechnik verwendet, die aus anderen hybriden Operationen Russlands und dessen Krieg gegen die Ukraine uns bekannt ist.
2: Als Reaktion kündigte Außenminister Wadefuhl eine Reihe von Strafmaßnahmen an. Unter anderem werden das russische Generalkonsulat in Bonn und das russische Haus in Berlin geschlossen. In der Nähe von Cottbus haben Unbekannte offenbar versucht, ein Umspannwerk lahmzulegen. Brandenburgs Ministerpräsident Woidke sprach von einem Anschlagsversuch auf die Stromversorgung. Laut Polizei wurden Sprengvorrichtungen gefunden, eine Art Silvesterraketen. Die Stromversorgung wurde wohl teils kurz unterbrochen. Das Umspannwerk steht in der Nähe des Kohlekraftwerks Jenschwalde. Eine Mehrheit der Menschen in Deutschland ist für eine Zuckersteuer auf Getränke. Das zeigt eine Forsa-Umfrage für Stern und RTL. 55% der Befragten befürworten die Abgabe. Details arbeitet das Bundesfinanzministerium gerade aus. Die Höhe soll sich nach dem Zuckergehalt richten. In Irland etwa kostet ein Liter Cola bis zu 30 Cent mehr. Nach einem durchwachsenen Jahr in England zieht Fußballnationalspieler Nick Woltemade nach Italien weiter. Der 24-Jährige wird von Newcastle United bis zum kommenden Sommer an Juventus Turin ausgeliehen. Woltemade war im vergangenen Sommer vom VfB Stuttgart nach Newcastle gewechselt. 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
5: Am Abend wurden bei den Baden FM Studios angenehme 20 Grad gemessen, begleitet von stark bewölktem Himmel. Auf dem Schauinsland-Gipfel liegen die Temperaturen bei 13 Grad, ebenfalls stark bewölkt. Am Mittwochmorgen sind im Breisgau bis zu 17 Grad zu erwarten. Im Verlauf des Tages

0: steigt die Temperatur auf bis zu 29 Grad, wobei die Bewölkung weiterhin stark bleibt.
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0: Im Moment gibt es keine bekannten Verkehrsbehinderungen. Gute Fahrt.
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0: Geblitzt wird in Lörrach in der Tüllinger Straße. Hier sind 30 erlaubt, auch auf der A5. Höhe Neuenburg am Rhein wird derzeit kontrolliert. Schließlich wird in Neuenburg am Rhein Hauenkopf geblitzt. Erlaubt sind 120.
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2: Mit mir. Hi zusammen. Schön, dass ihr dabei seid. Dienstagabend und wir sind in der letzten Ferienwoche. Ich hoffe, ihr genießt noch die letzten Tage mit den Kiddies und habt vielleicht noch ganz, ganz schöne Dinge vor, die die Kiddies glücklich machen. Und euch natürlich auch. Um noch ein bisschen Stimmung heute reinzubringen, haben wir gleich Don't Be So Shy und starten noch ganz entspannt mit Drive Safe von Mal Smith. Schönen Abend euch.
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1: Heute Abend zeigt sich Emmendingen bei angenehmen 19 Grad stark bewölkt. In der Nacht zum Mittwoch sinken die Temperaturen im Breisgau auf bis zu 16 Grad. Am Mittwoch selbst wird es dann bei starker Bewölkung bis zu 29 Grad warm.
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1: Im Moment gibt es keine bekannten Verkehrsbehinderungen. Gute Fahrt.
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1: Blitzer in Lörrach, in der Tüllinger Straße, hier sind 30 erlaubt. In Höhe Neuenburg am Rhein wird gerade auf der A5 geblitzt. Zum Schluss noch ein Blitzer in Blumberg in der Höhenstraße, hier gilt 50.
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2: Mit Hendrik Daum. Die Bundesregierung macht jetzt offiziell Russland für den gescheiterten Drohnenanschlag am Flughafen Leipzig-Halle verantwortlich. Das hat Bundesinnenminister Dobrindt verkündet.
3: Zusammen betrachtet belegen polizeiliche Ermittlungen, Tatmuster und nachrichtendienstliche Erkenntnisse eine russische Verantwortung für den versuchten Anschlag am Flughafen Leipzig.
2: Außenminister Wadephul kündigte Sanktionen an. Unter anderem muss das russische Generalkonsulat in Bonn schließen. In einem Umspannwerk in der Nähe des Kohlekraftwerks Jentschwalde in Brandenburg hat es Sabotageakte gegeben. Allerdings wurde die Stromversorgung nicht gestört. In zwei Fällen sei es gelungen, leitfähiges Material in die Höchstspannungsleitung einzubringen, sagte Brandenburgs Innenminister Redmann. Es wurden zahlreiche Sprengvorrichtungen gefunden. Es sei vergleichsweise glimpflich ausgegangen, so Redmann. E-Autos sind besser fürs Klima als Fahrzeuge mit herkömmlichen Verbrennungsmotoren. Eine neue Studie der TU München, die heute vorgestellt wurde, zeigt aber auch, klimaneutral sind auch E-Autos nicht. Die Forscher empfehlen der EU, bei den Klimavorgaben auch darauf zu schauen, wie viel CO2 bei der Produktion entsteht. Man wolle das Gute vom schlechten Elektroauto unterscheiden, so einer der Professoren. Fußballprofi Antonio Rüdiger spielt nicht mehr für Deutschland. Auf seinen Social-Media-Kanälen hat der 33-Jährige jetzt seinen Rücktritt aus der deutschen Nationalmannschaft erklärt. Moritz Einzel berichtet.
4: Es sei an der Zeit, den Weg für die junge Generation freizumachen, schrieb Rüdiger. Der Innenverteidiger in Diensten von Real Madrid bestritt 86 Länderspiele für Deutschland. Er nahm an 3 Welt- und 2 Europameisterschaften teil. 2017

0: 2018 war Rüdiger Teil des jungen deutschen Teams, das in Russland den Confederations Cup gewann.
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4: Heute Abend zeigt sich das Wetter in Emmendingen mit angenehmen 19 Grad und stark bewölktem Himmel. In Lenzkirch sind es bei wolkigem Himmel 14 Grad. Am Mittwochmorgen ist im Breisgau mit Temperaturen bis zu 16 Grad zu rechnen. Im Tagesverlauf steigen die Werte auf maximal 29 Grad, wobei der Himmel stark bewölkt bleibt.
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4: Im Moment gibt es keine bekannten Verkehrsbehinderungen. Gute Fahrt.
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4: In Waldshut, Tingen, in der Baseler Straße wird geblitzt. Hier gelten 70. Noch ein Blitzer steht in Fischingen, in der Binzner Straße. 30 ist hier die Höchstgeschwindigkeit. Zum Schluss noch ein Blitzer in Neuenburg am Rhein-Hauenkopf. Hier gilt 120.
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5: Hi zusammen und schön, dass ihr dabei seid und eingeschaltet habt. Für alle, die gerade am Arbeiten sind, danke euch fürs Durchhalten. Also Grüße mal in die Pflegeheime. Es ist ein Knochenjob und deshalb möchten wir ganz kurz mal Danke sagen. Für euch und natürlich für alle anderen auch. Gibt's gleich einen Song, der auf einer Party nicht fehlen darf. Vielleicht auch nach einem Gläschen badischen Wein, wenn noch langsam die Lichter wieder angehen. Can't Get You Out of My Head von Kylie Minogue und legen los mit Blood Running. Ich bin Philipp. Hi!
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0: FM ist hier am Dienstagabend. Ich bin Philipp. Hi. Heute ist der 1. September und jetzt aufpassen, meteorologischer Herbstanfang. Und immer wenn eine Saison anfängt, stellen wir uns die Frage, warum unterscheidet man eigentlich zwischen diesem meteorologischen und diesem kalendarischen Jahreszeitenanfang? Also ich habe selbst keine Ahnung und deshalb muss es Wetterexperte Andi Neumeier wissen.
1: Ja, der meteorologische Herbstanfang, der offenbart einfach nur die Faulheit von Wetterfröschen. Denn die wollen für ihre Statistik einfach komplette Monate zur Jahreszeitberechnung hinterher haben. Deswegen fängt man das eben an dem 1. an. Astronomisch, also wenn die Sonne genau über dem Äquator steht, beginnt der Herbst in diesem Jahr am 23. September nachts um 2.05 Uhr. Und das ist dann eigentlich der wirkliche Herbstanfang. Ab dann entfernt sich die Sonne quasi vom Äquator südwärts. Dann sind die Tage nämlich wieder kürzer als die Nächte.
0: Aha. So, vielen, vielen Dank, Andi, und euch einen schönen Abend.

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4: In Schluchsee zeigt das Thermometer in der Nacht milde 12 Grad, begleitet von einer wolkigen Himmelsdecke. Am Mittwochmorgen wird es im Schwarzwald bis zu 11 Grad erreichen. Im Laufe des Tages steigen die Temperaturen auf einen Höchstwert von 24 Grad, während der Himmel stark bewölkt bleibt.
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4: Im Moment gibt es keine bekannten Verkehrsbehinderungen. Gute Fahrt.
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4: In Waldshut, Thiengen, in der Baseler Straße wird geblitzt. Hier gelten 70. In Höhe Lahr wird gerade auf der B415 geblitzt. In Lörrach stehen sie gerade in der Tüllinger Straße. Erlaubt sind 30.
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0: hättet ihr's gewusst?
1: Eine Ameise kann oft das 20- bis 50-fache ihres Körpergewichts tragen. Denn obwohl Ameisen so klein sind, sind sie richtige Muskelpakete. Ihre enorme Kraft wird eben durch super viele Muskeln, ein starkes Nackengelenk und spezialisierte Haftorgane an den Füßen ermöglicht. Deswegen können sie auch mit den schweren Lasten an geraden oder senkrechten Flächen herumklettern. Würden wir Menschen dasselbe können, also das 20- bis 50-fache unseres Körpergewichts tragen, dann könnten viele von uns ein Auto hochheben und damit ein paar Kilometer spazieren. Eure Mariella Miskial.
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1: Mit Hendrik Daum. Deutschland bekommt nach dem versuchten Drohnenanschlag in Leipzig jetzt Rückendeckung von NATO und EU. NATO-Chef Rutte erklärt, die Beweise gegen Russland seien eindeutig und auch EU-Kommissionspräsidentin von der Leyen sichert Deutschland Unterstützung zu. Dirk Zeitler mit den Einzelheiten.
2: Beide machen klar, Moskau soll mit solchen Aktionen weder Deutschland einschüchtern, noch die Hilfe für die Ukraine schwächen. Rutte hat darüber bereits mit Bundeskanzler Merz gesprochen. Als nächstes berät er auch mit Kommissionspräsidentin von der Leyen. Dann geht es darum, wie Europa weiter reagieren kann. Auch die EU-Außenminister wollen über den Fall und mögliche Sanktionen sprechen. Moskau kündigte dagegen eine Reaktion auf die deutschen Maßnahmen an. Was genau das heißt, lässt das Außenministerium offen.
1: In einem Umspannwerk in der Nähe des Kohlekraftwerks Jenschwalde in Brandenburg hat es Sabotageakte gegeben. Allerdings wurde die Stromversorgung nicht gestört. In zwei Fällen sei es gelungen, leitfähiges Material in die Höchstspannungsleitung einzubringen, sagte Brandenburgs Innenminister Rethmann. Es wurden zahlreiche Sprengvorrichtungen gefunden, es sei aber vergleichsweise glimpflich ausgegangen, so Rethmann. Eine Mehrheit der Deutschen ist für eine Zuckersteuer auf Getränke. Das zeigt eine Forsa-Umfrage für Stern und RTL. 55% der Befragten befürworten die Abgabe. Details arbeitet das Bundesfinanzministerium gerade aus. Die Höhe soll sich nach dem Zuckergehalt richten. Nach 12 Jahren hat Antonio Rüdiger seinen Rücktritt aus der Fußballnationalmannschaft erklärt. Das kündigte der 33-Jährige in den sozialen Medien an. Er wolle den Weg für die

0: junge Generation freimachen und bedankte sich bei seinen Teamkollegen. 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
3: In Endingen sind derzeit angenehme 19 Grad bei stark bewölktem Himmel. In Schluchsee zeigt das Thermometer in der Nacht 11 Grad und die Wolken ziehen leicht vorbei. Am Mittwochmorgen werden im Kaiserstuhl bis zu 16 Grad erwartet. Der Tageshöchstwert erreicht 29 Grad, während der Himmel weiterhin stark bewölkt bleibt.
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3: Derzeit sind uns keine Meldungen bekannt. Kommt gut an euer Ziel.
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3: Auf der A5 bei Neuenburg am Rhein steht ein Blitzer. 120 sind hier erlaubt. Auch in Lörrach wird in der Tüllinger Straße geblitzt. Unsere letzte Meldung. Höhe Lahr wird gerade auf der B54 im 70-Bereich kontrolliert.
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2: In Kirchzarten zeigt sich die Nacht milde mit 17 Grad und stark bewölktem Himmel. Am Mittwochmorgen werden im Breisgau Temperaturen von bis zu 15 Grad erwartet. Im Laufe des Tages steigen die Werte auf bis zu 28 Grad, wobei die Bewölkung weiterhin stark bleibt.
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2: Weil am Rhein B317 Hauptstraße, Zollstraße zwischen Riedlestraße und Friedlingen dichter Verkehr, mindestens 7 Minuten Zeitverlust. Gute Fahrt und kommt sicher an euer Ziel.
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2: Geblitzt wird in Freiburg in der Friedhofstraße. Hier sind 50 erlaubt. Zusätzlich wird in Neuenburg am Rhein Hauenkopf kontrolliert. Abschließend noch ein Blitzer auf der A5 in Höhe Bad Krozingen. Erlaubt sind 120.
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1: Mit Hendrik Daum. Im Hamburger Stadtteil St. Pauli läuft aktuell ein größerer Polizeieinsatz. Auf einem Fabrikgelände in der Nähe des Fernsehturms wurde am Abend geschossen. Es sollen zwei Männer dabei tödlich getroffen worden sein, schreibt die Bild. Weitere Personen sollen verletzt sein. Aktuell ist die Polizei mit einem Großaufgebot vor Ort. Rund um den Tatort wurde eine Fahndung eingeleitet. Die Bundesregierung macht Russland für den misslungenen Anschlag auf den Leipziger Flughafen Anfang August verantwortlich. Die Entscheidung basiere auf einer klaren Beweiskette aus polizeilichen Ermittlungen und nachrichtendienstlichen Erkenntnissen, sagte Innenminister Dobrindt am Abend in Berlin. Die Ausführung der Tat passe ins typische Muster hybrider Kriegsführung Russlands. Als Reaktion kündigte Außenminister Wadephul eine Reihe von Strafmaßnahmen an. E-Autos sind besser fürs Klima als Fahrzeuge mit herkömmlichen Verbrennungsmotoren. Eine neue Studie der TU München zeigt aber auch, klimaneutral sind auch E-Autos nicht. Die Forscher empfehlen der EU, bei den Klimavorgaben auch darauf zu schauen, wie viel CO2 bei der Produktion entsteht. Man wolle das Gute vom schlechten Elektroauto unterscheiden, so einer der Professoren. Eine halbe Stunde lang hat sich der BVB die Zähne ausgebissen. Bei seinem Erstrundenspiel im DFB-Pokal mussten die Dortmunder am Abend gegen den Fünftligisten Hamburg Eimsbütteler Ballspielclub ran. Nach 90 Minuten hieß es dann doch 5:0 für die Gelb-Schwarzen. Heute müssen die Bayern ran. Für den Rekordmeister geht's nach Osnabrück. Los geht's um 20.45 Uhr. 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
3: In Kirchzarten liegt die Temperatur in der Nacht bei milden 17 Grad, während auf dem Belchengipfel nur 10 Grad gemessen werden. Stark bewölkter Himmel prägt die Nacht. Am Morgen erwarten wir im Breisgau Temperaturen von bis zu 15 Grad. Im Laufe des Tages steigt das Thermometer auf einen Höchstwert von 28 Grad bei weiterhin starker Bewölkung.
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3: B31 Donaueschingen Richtung Freiburg zwischen Titisee und Hinterzarten B500. Dichter Verkehr, mindestens 8 Minuten Zeitverlust. Wir wünschen eine sichere Fahrt, kommt gut an euer Ziel.
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3: Geblitzt wird in Waldshut, Thiengen in der Baseler Straße. Hier sind 70 erlaubt. Noch ein Blitzer steht in Blumberg in der Höhenstraße. 50 ist hier die Höchstgeschwindigkeit. Und zuletzt haben wir noch eine Kontrolle in der Binzner Straße in Fischingen. Erlaubt sind höchstens 30.
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2: Isabel aus Freiburg.
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2: Hier in der Region waren wir bislang diesen Winter erst Schlitten fahren und sonst halt, wenn es möglich ist, in der Schweiz Skifahren.
0: Mein nächster Urlaub geht nach.
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1: Mit Hendrik Daum. Im Hamburger Stadtteil St. Pauli läuft aktuell ein größerer Polizeieinsatz. Auf einem Fabrikgelände in der Nähe des Fernsehturms wurde am Abend geschossen. Es sollen zwei Männer dabei tödlich getroffen worden sein, schreibt die Bild. Weitere Personen sollen verletzt sein. Aktuell ist die Polizei mit einem Großaufgebot vor Ort. Rund um den Tatort wurde eine Fahndung eingeleitet. Die Bundesregierung macht Russland für den misslungenen Anschlag auf den Leipziger Flughafen Anfang August verantwortlich. Die Entscheidung basiere auf einer klaren Beweiskette aus polizeilichen Ermittlungen und nachrichtendienstlichen Erkenntnissen, sagte Innenminister Dobrindt am Abend in Berlin. Die Ausführung der Tat passe ins typische Muster hybrider Kriegsführung Russlands. Als Reaktion kündigte Außenminister Wadephul eine Reihe von Strafmaßnahmen an. E-Autos sind besser fürs Klima als Fahrzeuge mit herkömmlichen Verbrennungsmotoren. Eine neue Studie der TU München zeigt aber auch, klimaneutral sind auch E-Autos nicht. Die Forscher empfehlen der EU, bei den Klimavorgaben auch darauf zu schauen, wie viel CO2 bei der Produktion entsteht. Man wolle das Gute vom schlechten Elektroauto unterscheiden, so einer der Professoren. Eine halbe Stunde lang hat sich der BVB die Zähne ausgebissen. Bei seinem Erstrundenspiel im DFB-Pokal mussten die Dortmunder am Abend gegen den Fünftligisten Hamburg Eimsbütteler Ballspielclub ran. Nach 90 Minuten hieß es dann doch 5:0 für die Gelb-Schwarzen. Heute müssen die Bayern ran. Für den Rekordmeister geht's nach Osnabrück. Los geht's um 20.45 Uhr. 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
3: In der Nacht zeigt sich der Himmel über Lahr stark bewölkt. Die Temperaturen liegen bei milden 16 Grad. Am Morgen klettern die Temperaturen in der Ortenau auf bis zu 17 Grad. Im Laufe des Tages kann mit maximalen Werten von 9

0: 23 Grad gerechnet werden, wobei die Bewölkung weiterhin stark bleibt.
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0: Aktuell liegen uns keine Verkehrsmeldungen vor. Gute Fahrt.
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0: Geblitzt wird Höhelaar auf der B415. Hier sind 70 erlaubt. Noch ein Blitzer steht in Lörrach in der Tüllinger Straße. 30 ist hier die Höchstgeschwindigkeit. Und zuletzt haben wir noch eine Kontrolle in der Höhenstraße in Blumberg. Erlaubt sind höchstens 50.
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1: Der Kaffee steht bereit, das Brot ist geschmiert und in der Pfanne brutzelt ein frisches Ei. Das klingt nach dem perfekten Frühstück, vor allem wenn das Spiegelei dann endlich auf dem Teller landet. Aber warum heißt das Spiegelei eigentlich so? Sprachwissenschaftler sagen, ganz sicher ist der Ursprung nicht geklärt, aber es gibt zwei sehr überzeugende Erklärungen. Die erste: Das Ei sieht einfach aus wie ein klassischer runder Spiegel. Das Eiweiß bildet die Fläche und das runde, leuchtende Eigelb sitzt auf dieser Fläche drauf, wie das Gesicht im Mittelpunkt eines Spiegels aussehen könnte. Die zweite Erklärung geht noch direkter an die Sache ran. Ein frisch gebratenes Eigelb glänzt nämlich so stark, dass es fast so wirkt, als könnte man sich darin spiegeln. Und egal, welche dieser Erklärungen die wirklich richtige ist, ein Spiegelei schmeckt super lecker. Vielleicht auch genau deswegen, weil man sich da drin ein bisschen spiegeln kann. Eure Mariella Mischial.
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1: Mit Hendrik Daum. Im Hamburger Stadtteil St. Pauli läuft aktuell ein größerer Polizeieinsatz. Auf einem Fabrikgelände in der Nähe des Fernsehturms wurde am Abend geschossen. Es sollen zwei Männer dabei tödlich getroffen worden sein, das schreibt die Bild. Weitere Personen sollen verletzt sein. Aktuell ist die Polizei mit einem Großaufgebot

0: Angebot vor Ort. Rund um den Tatort wurde eine Fahndung eingeleitet. Die Bundesregierung macht Russland für den misslungenen Anschlag auf den Leipziger Flughafen Anfang August verantwortlich. Die Entscheidung basiere auf einer klaren Beweiskette aus polizeilichen Ermittlungen und nachrichtendienstlichen Erkenntnissen, das sagte Bundesinnenminister Dobrindt am Abend. Die Ausführung der Tat passe genau ins typische Muster hybrider Kriegsführung Russlands. Als Reaktion kündigte Außenminister Wadefuhl eine Reihe von Strafmaßnahmen an. Das russische Generalkonsulat in Bonn und das russische Haus in Berlin werden geschlossen. Außerdem sollen die Einreisekontrollen für russische Staatsbürger verschärft werden. Eine Mehrheit der Deutschen ist für eine Zuckersteuer auf Getränke. Das zeigt eine Forsa-Umfrage für Stern und RTL. 55% der Befragten befürworten die Abgabe. Details arbeitet das Bundesfinanzministerium gerade aus. Die Höhe soll sich nach dem Zuckergehalt richten. Als erste deutsche Tennisprofis haben Eva Liss und Jan-Lennard Struff die zweite Runde der US Open erreicht. Liss gewann gegen die Tschechin Gabriela Knutson 6:3 und 6:3. Struff besiegte den Argentinier Camilo Hugo Carabelle mit 6:4, 6:3 und 6:3. Und in gut einer Stunde muss Alexander Zverev ran gegen den Italiener Lorenzo Sonego. 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
3: In Bad Krozingen liegt die Temperatur in der Nacht bei milden 16 Grad, begleitet von bewölktem Himmel. In St. Blasien sind es derzeit 11 Grad, ebenfalls bewölkt. Am Morgen erwarten wir im Breisgau Temperaturen bis zu 16 Grad. Im weiteren Tagesverlauf steigen die Werte auf bis zu 29 Grad, während der Himmel stark bewölkt bleibt.
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3: Aktuell liegen uns keine Verkehrsmeldungen vor. Gute Fahrt.
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3: In Blumberg in der Höhenstraße wird geblitzt, hier gelten 50. Ebenfalls kontrolliert wird auf der B415 in Höhe Lahr, hier sind 70 erlaubt. In Lörrach stehen sie gerade in der Tüllinger Straße, erlaubt sind 30.
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2: Mit Hendrik Daum. Im Hamburger Stadtteil St. Pauli läuft aktuell ein größerer Polizeieinsatz. Auf einem Fabrikgelände in der Nähe des Fernsehturms wurde am Abend geschossen. Es sollen zwei Männer dabei tödlich getroffen worden sein, das schreibt die Bild. Weitere Personen sollen verletzt sein. Aktuell ist die Polizei mit einem Großaufgebot vor Ort. Rund um den Tatort wurde eine Fahndung eingeleitet. Die Bundesregierung macht Russland für den misslungenen Anschlag auf den Leipziger Flughafen Anfang August verantwortlich. Die Entscheidung basiere auf einer klaren Beweiskette aus polizeilichen Ermittlungen und nachrichtendienstlichen Erkenntnissen, das sagte Bundesinnenminister Dobrindt am Abend. Die Ausführung der Tat passe genau ins typische Muster hybrider Kriegsführung Russlands. Als Reaktion kündigte Außenminister Wadefuhl eine Reihe von Strafmaßnahmen an. Das russische Generalkonsulat in Bonn und das russische Haus in Berlin werden geschlossen. Außerdem sollen die Einreisekontrollen für russische Staatsbürger verschärft werden. Eine Mehrheit der Deutschen ist für eine Zuckersteuer auf Getränke. Das zeigt eine Forsa-Umfrage für Stern und RTL. 55% der Befragten befürworten die Abgabe. Details arbeitet das Bundesfinanzministerium gerade aus. Die Höhe soll sich nach dem Zuckergehalt richten. Als erste deutsche Tennisprofis haben Eva Liss und Jan-Lennart Struff die zweite Runde der US Open erreicht. Liss gewann gegen die Tschechin Gabriela Knutson 6:3 und 6:3. Struff besiegte den Argentinier Camilo Hugo Carabelle mit 6:4, 6:3 und 6:3. Und in gut einer Stunde muss Alexander Zverev ran gegen den Italiener Lorenzo Sonego. 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
3: In Lenzkirch bleibt die Nacht mild bei 13 Grad und bewölktem Himmel. Am Morgen zeigen die Temperaturen im Schwarzwald bis zu 12 Grad. Im Laufe des Tages steigen die Werte auf maximal 25 Grad, während die Wolken weiterhin stark präsent sind.
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3: Im Moment gibt es keine bekannten Verkehrsbehinderungen. Gute Fahrt.
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3: In Waldshut, Tingen, in der Baseler Straße wird geblitzt. Hier gelten 70. Auch in Lörrach wird in der Tüllinger Straße geblitzt. Abschließend noch ein Blitzer auf der A5 in Höhe Bad Krozingen. Erlaubt sind 120.
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